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1: Ich bin Tine Klimach. Am Rande des Christopher Street Day in Berlin ist ein Fahrzeug in eine Menschenmenge im Tiergarten gefahren. Mindestens eine Person wurde dabei getötet. 16 weitere teils lebensbedrohlich verletzt. Das meldet die Berliner Polizei. Der CSD wurde daraufhin abgebrochen. Der regierende Bürgermeister Kai Wegner zeigte sich vor Ort fassungslos über die Tat nach einer friedlichen Parade.
2: Viele feiernde Menschen, die glücklich waren, die die Vielfalt dieser Stadt gefeiert haben, die Weltoffenheit, die Freiheit, ja auch die Liebe. Und dieser Tag wurde durch diese schreckliche Tat beendet. Ich habe großes Vertrauen in die Berliner Polizei, dass wir mit Hochdruck jetzt den Täter, die Täter ermitteln und sie dann auch zur Rechenschaft ziehen.
1: Die genauen Hintergründe sind noch unklar. Die Fahndung läuft weiter. Die vom Krebs genesenen SPD-Politiker Lars Klingbeil und Manuela Schwesig fordern, dass Krebsüberlebende eine überwundene Erkrankung nicht mehr jahrelang etwa bei Vertragsabschlüssen angeben müssen. Es dürfe nicht sein, dass eine überstandene Krebserkrankung Menschen ein Leben lang begleitet und sie bei Versicherungen, Krediten oder im Berufsleben benachteiligt, sagte Klingbeil den Zeitungen der Funke Mediengruppe. Dafür brauchen wir ein Gesetz. Freiwillige Zusagen reichen nicht, so Schwesig. Laut Zeitung soll eine entsprechende Vorlage im SPD-Präsidium am Montag beschlossen werden. Pakete, die schwerer sind als 23 Kilo, dürfen nicht mehr von einem Zusteller ausgeliefert werden. Das sollte von der Politik gesetzlich festgelegt werden, fordert der Logistikkonzern DHL.
3: Schwere Pakete zu tragen ist schlecht für den Rücken, argumentiert DHL. Und Probleme damit seien der Grund für jede dritte Krankmeldung. Die Politik müsse sich dem Thema annehmen, weil DHL nicht mehr konkurrenzfähig sei, wenn die Regel nur intern eingeführt werden würde. Die Gewerkschaft Verdi stimmt zu und möchte zwei Zusteller sogar schon bei Paketen ab 20 Kilo. Andere Zustellunternehmen lehnen den Vorschlag ab und verweisen auf sowieso schon bestehenden Personalmangel oder drohende längere Lieferzeiten. Aus Berlin, Elisa Schuh.
1: Zum Sport. Formel-1-Weltmeister Lando Norris startet beim Großen Preis von Ungarn von der Pole Position. Der McLaren-Pilot setzte sich im Qualifying knapp vor Hamilton durch und beendete damit die bisherige Pole-Serie von Mercedes in dieser Saison.
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1: Ich bin Tine Klimach. Nach dem Angriff am Rande des Christopher Street Days in Berlin hat die Polizei einen mutmaßlichen Verdächtigen identifiziert. Der Mann sei polizeibekannt und werde der islamistischen Szene in Berlin zugerechnet, sagte Polizeisprecher Florian Naht.
2: Es ist ein mutmaßlicher Tatverdächtiger. Wir haben weiterhin noch keinerlei Hinweise auf seine konkreten Motivationshintergründe oder auf den genauen Ablauf oder seinen Tatbeitrag als solchen. Nichtsdestotrotz ist ein Tatverdächtiger identifiziert worden und dieser Tatverdächtige ist Angehöriger und soll Angehöriger des islamistischen Milieus in Berlin sein.
1: Der Mann wird verdächtigt, mit einem Transporter im Tiergarten in eine Menschenmenge gefahren zu sein. Ein Mensch ist gestorben, 16 weitere wurden verletzt, zum Teil schwer. Die Fahndung nach ihm läuft weiter. Die Waldbrände in Frankreich und Spanien haben eine Evakuierungswelle ausgelöst. Im Südwesten Frankreichs nahe Bordeaux wurden fast 170.000 Menschen evakuiert. Auch in Spanien mussten inzwischen rund 60.000 Menschen ihre Häuser verlassen.
3: In Bussen werden die Menschen aus dem Südosten der Region Madrid zu den Notunterkünften evakuiert. In einigen Ortschaften hat das Feuer auf die Häuser übergegriffen. Die spanische Regierung spricht von einer sehr komplexen Lage, die man bisher so noch nicht erlebt habe. Vor allem die kräftigen Windböen bereiten den Rettungskräften Sorgen. Mehr als 3000 Feuerwehrleute sind im Einsatz und bekämpfen die Flammen aus der Luft und vom Boden. Die Europäische Union schickt 4 Löschflugzeuge zur Unterstützung. Aus Barcelona, Julia Macher.
1: CSU-Chef Markus Söder rechnet damit, dass sich der Wirbel um die Kabinettsumbildung in Berlin rasch legen wird. Er sagte bei RTL-NTV, die Bundesregierung sei handlungsfähig und in den kommenden Tagen werde alles geregelt. Ähnlich äußerte sich Bundesforschungsministerin Dorothee Bär. Hintergrund ist die weiter offene Nachfolge von Verkehrsminister Patrick Schnieder, nachdem der zunächst vorgesehene Kandidat kurzfristig abgesagt hatte. Das Weiße Haus hat mit einem Song von Katy Perry einen TikTok-Clip unterlegt und damit den Superstar verärgert. Die US-Sängerin schrieb auf der Plattform X, sie sei entsetzt und wütend darüber, dass ihr Lied Fireworks als Hintergrundmusik für Aufnahmen von Militärschlägen verwendet worden sei. Sie habe dem nicht zugestimmt und sie wurde nicht gefragt. Sie billige das absolut nicht.
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1: Ich bin Tine Klimach. Nach dem Angriff eines Autofahrers auf Passanten am Rande des Christopher Street Days in Berlin hat die Polizei einen mutmaßlichen Verdächtigen identifiziert. Der Mann sei polizeibekannt und werde der islamistischen Szene in Berlin zugerechnet, sagte ein Polizeisprecher. Es gibt mehrere Polizeieinsätze im Zusammenhang mit der Tat in der Stadt. Dazu gehörte eine Durchsuchung in einer Wohnung in Schöneberg. Es erfolgte jedoch keine Festnahme, weil kein Mensch angetroffen wurde, wie es hieß. Nach aktuellen Angaben der Polizei wurde bei der Tat mindestens ein Mensch getötet und 16 weitere zum Teil schwer verletzt. Der regierende Bürgermeister Kai Wegner zeigte sich vor Ort fassungslos über die Tat nach einer friedlichen Parade.
2: Viele feiernde Menschen, die glücklich waren, die die Vielfalt dieser Stadt gefeiert haben, die Weltoffenheit, die Freiheit, ja auch die Liebe. Und dieser Tag wurde durch diese schreckliche Tat beendet. Ich habe großes Vertrauen in die Berliner Polizei, dass wir mit Hochdruck jetzt den Täter, die Täter, ermitteln und sie dann auch zur Rechenschaft ziehen.
1: Die genauen Hintergründe sind noch unklar. Die Fahndung läuft weiter. In der CDU gibt es weiter Kritik am Umgang von Bundeskanzler Friedrich Merz mit Verkehrsminister Patrick Schnieder. Nach Ex-Kanzleramtschef Peter Altmaier hat sich jetzt Christian Bäumler geäußert. Er ist der Vizevorsitzende der christlich-demokratischen Arbeitnehmerschaft.
3: Die Abberufung von Schnieder erwecke den Eindruck von Willkür, sagte Bäumler dem Handelsblatt. Eine Bundesregierung sollte nicht wie ein Feudalkönigreich geführt werden. Das beschädige auch das Vertrauen der Menschen in die Demokratie. Merz wollte den Verkehrsminister eigentlich schon entlassen, weil der vorgesehene Nachfolger aber kurzfristig absagte, ist das noch nicht passiert. Nun droht eine Hängepartie. Ex-Kanzleramtschef Altmaier hatte gesagt, der Umgang mit Schnieder mache ihn betroffen und werde weder dessen Person noch seiner Leistung gerecht. Aus Berlin, Thomas Brockt.
1: Nach dem sprunghaften Anstieg der Ölpreise infolge des Irankriegs sieht das Deutsche Institut für Wirtschaftsforschung die Versorgung in Deutschland und Europa weiterhin stabil. Aktuell sei die Versorgung mit Rohöl- und Mineralölprodukten wie Benzin und Diesel weiterhin gesichert, sagte DIW-Ökonomin Franziska Holz der Deutschen Presseagentur. Weil Deutschland und Europa Öl aus vielen verschiedenen Quellen bezögen, sei nicht mit einem großflächigen Lieferausfall zu rechnen.
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1: Ich bin Tanja Wagner. Nach dem Angriff am Rande des Christopher Street Days in Berlin hat die Polizei nach eigenen Angaben einen mutmaßlichen Verdächtigen identifiziert. Der Mann ist polizeibekannt und wird der islamistischen Szene in Berlin zugerechnet, sagte Polizeisprecher Florian Naht.
2: Wir haben weiterhin noch keinerlei Hinweise auf seine konkreten Motivationshintergründe oder auf den genauen Ablauf oder seinen Tatbeitrag als solchen.
1: Ein weißer Transporter soll mit hoher Geschwindigkeit in der Parkanlage Tiergarten in eine Menschenmenge gefahren sein. Mindestens ein Mensch wurde getötet, mehrere Verletzte schweben in Lebensgefahr. Wegen der schweren Waldbrände sind in Frankreich und Spanien inzwischen mehr als eine 250.000 Menschen in Sicherheit gebracht worden. Allein im Südwesten Frankreichs mussten nach Behördenangaben rund 170.000 Menschen ihre Häuser verlassen. Eine der größten Evakuierungsaktionen in der Geschichte des Landes. Frankreich verstärkt die Löscharbeiten mit zusätzlichen Soldaten und Löschflugzeugen. In Spanien wurden rund 60.000 Menschen evakuiert. Die Bundesregierung plant, den Zuschuss für die sichere Übertragung von Strom zu kürzen. Nach einem Entwurf sind für das kommende Jahr nur noch 5,5 Milliarden Euro eingeplant. In diesem Jahr waren es 6,5 Milliarden. Für Verbraucher bedeutet das, es wird teurer.
3: Stromleitungen instand halten, sichern und neue bauen, auch damit durch Windkraft erzeugte Energie aus Norddeutschland in den Süden geleitet werden kann. Kosten dafür, die Netzentgelte, machen einen Großteil der Stromkosten für Verbraucher aus. Damit die nicht aus dem Ruder laufen, gibt es den Zuschuss vom Bund. Weil der jetzt aber gekürzt werden soll, bedeutet das im Vergleich zu diesem Jahr mehr Kosten. Nach Berechnungen des Vergleichsportals Verivox 12 Euro im Jahr für einen 3-Personen-Haushalt. Jan-Henner Reitze, Berlin.
1: Die Zahl der Maserninfektionen in den USA ist auf den höchsten Stand seit Jahrzehnten gestiegen. Mehr als 2300 Fälle in 45 Bundesstaaten sind in diesem Jahr bereits dokumentiert, wie aus Zahlen der Gesundheitsbehörde CDC und der Johns Hopkins Universität in Baltimore hervorgeht. Das sind den Daten zufolge schon mehr als im gesamten Jahr 2025.

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1: Ich bin Tanja Wagner. Nach dem Angriff am Rande des Christopher Street Days in Berlin hat die Polizei nach eigenen Angaben einen mutmaßlichen Verdächtigen identifiziert. Der Mann ist polizeibekannt und wird der islamistischen Szene in Berlin zugerechnet, sagte Polizeisprecher Florian Naht.
2: Wir haben weiterhin noch keinerlei Hinweise auf seine konkreten Motivationshintergründe oder auf den genauen Ablauf oder seinen Tatbeitrag als solchen.
1: Ein weißer Transporter soll mit hoher Geschwindigkeit in der Parkanlage Tiergarten in eine Menschenmenge gefahren sein. Mindestens ein Mensch wurde getötet. Mehrere Verletzte schweben in Lebensgefahr. Wegen der schweren Waldbrände sind in Frankreich und Spanien inzwischen mehr als 250.000 Menschen in Sicherheit gebracht worden. Allein im Südwesten Frankreichs mussten nach Behördenangaben rund 170.000 Menschen ihre Häuser verlassen. Eine der größten Evakuierungsaktionen in der Geschichte des Landes. Frankreich verstärkt die Löscharbeiten mit zusätzlichen Soldaten und Löschflugzeugen. In Spanien wurden rund 60.000 Menschen evakuiert. Die Bundesregierung plant, den Zuschuss für die sichere Übertragung von Strom zu kürzen. Nach einem Entwurf sind für das kommende Jahr nur noch 5,5 Milliarden Euro eingeplant. In diesem Jahr waren es 6,5 Milliarden. Für Verbraucher bedeutet das, es wird teurer.
3: Stromleitungen instand halten, sichern und neue bauen, auch damit durch Windkraft erzeugte Energie aus Norddeutschland in den Süden geleitet werden kann. Kosten dafür, die Netzentgelte, machen einen Großteil der Stromkosten für Verbraucher aus. Damit die nicht aus dem Ruder laufen, gibt es den Zuschuss vom Bund. Weil der jetzt aber gekürzt werden soll, bedeutet das im Vergleich zu diesem Jahr mehr Kosten. Nach Berechnungen des Vergleichsportals Verivox 12 Euro im Jahr für einen Drei-Personen-Haushalt. Jan-Henner Reitze, Berlin.
1: Die Zahl der Maserninfektionen in den USA ist auf den höchsten Stand seit Jahrzehnten gestiegen. Mehr als 2300 Fälle in 45 Bundesstaaten sind in diesem Jahr bereits dokumentiert, wie aus Zahlen der Gesundheitsbehörde CDC und der Johns Hopkins Universität in Baltimore hervorgeht. Das sind den Daten zufolge schon mehr als im gesamten Jahr 2025.

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2: Ich bin Tanja Wagner. Nach dem Angriff am Rande des Christopher Street Days in Berlin hat die Polizei nach eigenen Angaben einen mutmaßlichen Verdächtigen identifiziert. Der Mann ist polizeibekannt und wird der islamistischen Szene in Berlin zugerechnet, sagte Polizeisprecher Florian Naht.
3: Wir haben weiterhin noch keinerlei Hinweise auf seine konkreten Motivationshintergründe oder auf den genauen Ablauf oder seinen Tatbeitrag als solchen.
2: Ein weißer Transporter soll mit hoher Geschwindigkeit in der Parkanlage Tiergarten in eine Menschenmenge gefahren sein. Mindestens ein Mensch wurde getötet, mehrere Verletzte schweben in Lebensgefahr. Wegen der schweren Waldbrände sind in Frankreich und Spanien inzwischen mehr als 250.000 Menschen in Sicherheit gebracht worden. Allein im Südwesten Frankreichs mussten nach Behördenangaben rund 170.000 Menschen ihre Häuser verlassen. Eine der größten Evakuierungsaktionen in der Geschichte des Landes. Frankreich verstärkt die Löscharbeiten mit zusätzlichen Soldaten und Löschflugzeugen. In Spanien wurden rund 60.000 Menschen evakuiert. Die Bundesregierung plant, den Zuschuss für die sichere Übertragung von Strom zu kürzen. Nach einem Entwurf sind für das kommende Jahr nur noch 5,5 Milliarden Euro eingeplant. In diesem Jahr waren es 6,5 Milliarden. Für Verbraucher bedeutet das, es wird teurer.
4: Stromleitungen instand halten, sichern und neue bauen, auch damit durch Windkraft erzeugte Energie aus Norddeutschland in den Süden geleitet werden kann. Kosten dafür, die Netzentgelte, machen einen Großteil der Stromkosten für Verbraucher aus. Damit die nicht aus dem Ruder laufen, gibt es den Zuschuss vom Bund. Weil der jetzt aber gekürzt werden soll, bedeutet das im Vergleich zu diesem Jahr mehr Kosten. Nach Berechnungen des Vergleichsportals Verivox 12 Euro im Jahr für einen 3-Personen-Haushalt. Jan-Henner Reitze, Berlin.
2: Die Zahl der Maserninfektionen in den USA ist auf den höchsten Stand seit Jahrzehnten gestiegen. Mehr als 2300 Fälle in 45 Bundesstaaten sind in diesem Jahr bereits dokumentiert, wie aus Zahlen der Gesundheitsbehörde CDC und der Johns Hopkins Universität in Baltimore hervorgeht. Das sind den Daten zufolge schon mehr als im gesamten Jahr 2025.

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1: Ich bin Tanja Wagner. Am Rande des Christopher Street Days in Berlin ist ein Fahrzeug in eine Menschenmenge gefahren. Mindestens eine Person wurde dabei getötet, weitere Menschen teils schwer verletzt. Der regierende Bürgermeister von Berlin, Kai Wegner, zeigte sich vor Ort fassungslos über die Tat nach einer friedlichen Parade.
2: Ich kann nur sagen, dass Berlin als Stadt der Freiheit und der Vielfalt sich weiter stärken wird und positionieren wird. Wir werden uns unsere Art und Weise des Lebens und des Zusammenlebens nicht nehmen lassen. Ich habe großes Vertrauen in die Berliner Polizei, dass wir mit Hochdruck jetzt den Täter, die Täter ermitteln und sie dann auch zur Rechenschaft ziehen.
1: Der CSD wurde abgebrochen. Der mutmaßliche Täter ist polizeibekannt und wird der islamistischen Szene zugeordnet. Frankreich und Spanien kämpfen weiter gegen massive Waldbrände. Ein Ende ist nicht abzusehen. Rund eine Viertelmillion Menschen musste bereits in Sicherheit gebracht werden. Vororte von Bordeaux wurden evakuiert und für Madrid und Umgebung wurde der Notstand ausgerufen.
3: In Bussen werden die Menschen aus dem Südosten der Region Madrid zu den Notunterkünften evakuiert. In einigen Ortschaften hat das Feuer auf die Häuser übergegriffen. Die spanische Regierung spricht von einer sehr komplexen Lage, die man bisher so noch nicht erlebt habe. Vor allem die kräftigen Windböen bereiten den Rettungskräften Sorgen.
1: Bei dem Absturz eines Kleinflugzeugs in ein Einfamilienhaus bei Bremen sind zwei Männer ums Leben gekommen. Bei den Toten handelt es sich um die beiden Insassen des Flugzeugs, einen 65-jährigen und einen 77-jährigen Mann aus Bremen, wie die Polizei mitteilte. Die Maschine soll kurz vor dem Absturz in Bremen gestartet sein, dann verlor sie in einer Wohnsiedlung an Höhe. Warum, ist unklar. Formel-1-Weltmeister Lando Norris startet beim Großen Preis von Ungarn von der Pole-Position. Der McLaren-Pilot beendete damit die bisherige Pole-Serie von Mercedes in dieser Saison. Hinter Pole-Mann Norris startet Ferrari-Fahrer Charles Leclerc von Rang 2 vor Piastri. WM-Spitzenreiter Antonelli wurde genau wie Mercedes-Pilot Hamilton mit einer Strafe belegt. Beide büßten Plätze ein.

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1: Ich bin Tanja Wagner. Dramatische Szenen am Ende eines bunten Festes. Am Rande des Christopher Street Days in Berlin ist ein Kastenwagen in die Menschenmenge gefahren. Eine Frau starb, viele weitere Menschen wurden verletzt, drei von ihnen lebensbedrohlich. Die Polizei sucht nun nach einem mutmaßlichen Verdächtigen.
2: Berlins regierender Bürgermeister Wegner zeigte sich zutiefst erschüttert.
3: Viele feiernde Menschen, die glücklich waren, die die Vielfalt dieser Stadt gefeiert haben, die Weltoffenheit, die Freiheit, ja auch die Liebe. Und dieser Tag wurde durch diese schreckliche Tat beendet.
2: Auch Bundeskanzler Merz wurde direkt nach der Tat informiert. In einem Ex-Beitrag spricht er von einer abscheulichen Tat. Katrin Müller, Nachrichtenredaktion.
1: Frankreich und Spanien kämpfen weiter gegen massive Waldbrände. Ein Ende ist nicht abzusehen. Rund eine Viertelmillion Menschen musste bereits in Sicherheit gebracht werden. Vororte von Bordeaux wurden evakuiert und für Madrid und Umgebung wurde der Notstand ausgerufen.
4: In der Region Madrid sowie in Ávila und Toledo harren weiter zehntausende Menschen in Notunterkünften und bei Verwandten aus. Aus der Luft und vom Boden bekämpfen mehr als 3000 Feuerwehrleute die Flammen. Hohe Temperaturen, Trockenheit und heftige Windböen hatten die Löscharbeiten massiv behindert. Julia Macha, Barcelona.
1: Stromkunden müssen im kommenden Jahr mit einer geringeren Entlastung bei den Netzentgelten rechnen. Sie sind ein wesentlicher Bestandteil des Strompreises. Ein Zuschuss der Bundesregierung zu den Übertragungsnetzkosten soll 2027 den Plänen zufolge um 1 Milliarde geringer ausfallen als in diesem Jahr. Das wäre eine Kürzung um fast 15%. Die Netzentgelte machen etwa 1/4 des Strompreises aus. Formel-1-Weltmeister Lando Norris startet überraschend als Favorit in das letzte Rennen vor der Sommerpause. Der McLaren-Pilot sicherte sich in einem packenden Finish die Pole-Position für den Grand Prix von Ungarn am Nachmittag in Budapest. Einen starken Eindruck hinterließ in der Qualifikation aber auch das Ferrari-Duo Lewis Hamilton und Charles Leclerc.
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0: So Leute, es ist mir eine große Freude, das Lumpenpack zu begrüßen. Das Lumpenpack, ich denke da immer dran, das sind irgendwelche Gewinner des Wettbewerbs Goldene Säge. Das gab es in Osnabrück im Kultursommer jahrelang. Ne? Und der schrillste Act, der kriegt immer den Preis, der die Leute beim Einkaufen am meisten gestört hat. Aber das Lumpenpack kann man natürlich richtig gut hören. Das ist auch radiotauglich, trotzdem kritisch und witzig. Ich sage aber jetzt erstmal Hallo Max und Hallo Jonas.
1: Hallo, guten Tag.
2: Hallöchen.
0: Ich kriege gerade schon Schreck, dass Jonas sich gar nicht aus Stuttgart mehr meldet, sondern aus Göttingen. Was hat ihn in der Göttingen verschlagen? Einfach die Nähe zu Osnabrück?
2: Ja, natürlich. Was auch sonst? Ne? Ausschließlich. Was lässt einen nach Göttingen ziehen als die Nähe nach Osnabrück?
0: Ja, Göttingen ist schon eine schöne Studentenstadt, oder?
2: Ja, das stimmt. Aber ich bin ja leider schon aus dem Studentenleben so ein bisschen raus und inzwischen hier mit Kind und Kegel in Göttingen und einfach ein bisschen näher zu Mama und Papa wieder.
0: Und Max, du bist der Psychologe.
1: Ich bin der Psychologe und bin nach wie vor in Stuttgart.
0: Ja, wunderbar. Stuttgart hatte ich auch mal eine Fernbeziehung. Auch kann man leben, muss man nicht leben. Aber nee, ist wunderbar.
1: Es ist eine Stadt, die wird erst auf den zweiten oder dritten Blick schön.
0: Also Osnabrück, da scheint euch ja auch eine Liebe damit zu verbinden. Also die Friedenstadt, die Stadt der offenen Herzen, wie ich es vorhin schon sagte. Ihr kommt nämlich zu Hütte Rockt. Da seid ihr Top-Eck am 7. August. Und dann im Rahmen eurer Tour zum aktuellen Album, da reden wir gleich noch drüber, was Album Bevor der Mut dich verlässt. Das ist auch ein toller Titel, finde ich. Und im Rahmen der Tour seid ihr am 15. Oktober in der Osnabrückhalle. Das ist sozusagen, wie sagt man, hochgejazzt worden oder hochverlegt worden, sagt man, von der Botschaft in die Osnabrückhalle.
1: Genau, wir machen quasi den großen Osnabrück-Doppelpack mit Hütte Rockt und dann noch dem Konzert Ende des Jahres. Wir waren ja auch schon ein paar Mal in der Stadt, ist mir aufgefallen. Also wir haben schon mal zu Corona-Zeiten in der Halle Osnabrück gespielt, damals noch so mit sitzenden Leuten und Abstand. Und dann noch nach Corona waren wir, glaube ich, mal bei der Maiwoche in Osnabrück.
0: Am Herrentagswall, ja, die Bühne, die so ein bisschen alternativer ist, die wo ein bisschen die Post abgeht.
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0: Ihr habt ja einige Schritte vollzogen. Also werdet ja manchmal schon mit Bob Dylan verglichen, so als Bob Dylan elektrisch wurde. Ihr seid ja auch ein bisschen elektrischer geworden. Der kommt ja eigentlich vom Poetry Slam und dann als Duo seid ihr angefangen und dann plötzlich in der Band.
1: Wir haben das schon immer so gefühlt, ehrlich gesagt. Für uns war das schon immer eine Band und dann muss man sich das, finde ich, ein Stück weit leisten können. Und da waren wir dann irgendwie 2021 an dem Punkt, dass wir sagen konnten, okay, jetzt machen wir es so richtig.
0: Und wie kommen denn so zwei Nasen wie ihr? Ihr seid ja beides kluge Köpfe, scheint doch einen recht ähnlichen Humor zu haben und wart beide so als Poetry-Slammer. Na, aber habt einiges abgeräumt in der Poetry-Slam-Szene.
1: Ja, damals irgendwie Anfang der 10er Jahre war das ja ein total tolles, junges Format, muss man sagen. Und da waren wir dabei, als da irgendwie alle noch Slam gemacht haben, in dieser großen Generation der Leute, die man heute irgendwie im Fernsehen überall sieht. Und uns hat es dann in die Musik reingezogen.
0: Damals, was waren das für Texte? Sind die absolut vergleichbar mit euren Songs? Oder habt ihr
1: absolut gar nicht. Also vieles ist auch, glaube ich, nicht so optimal gealtert. Ich würde da jetzt nicht mehr ganz genau hingucken, was wir damals so gemacht haben. Also ich glaube, man merkt es heute, wenn man unsere Songs hört, dass wir uns viel schon mit Text auseinandergesetzt haben. Also ich glaube, unsere Songs sind ja auch nach wie vor sehr textlastig. Aber ich glaube, so richtige Parallelen kann man da nicht ziehen.
2: Das ist eine ganz andere kreative Spielwiese. Also ein Song und ein Spoken-Word-Text haben natürlich, ich sag mal, Gemeinsamkeiten auf einer vielleicht metrischen und rhythmischen Ebene. Aber das Grundgerüst bei einem Musikstück hat ja viel mehr noch, sag ich mal, Nuancen und zu berücksichtigende Elemente.
0: Gibt es denn irgendwelche Texte, die dann doch mal in einen Song geflossen sind, wo man so mal in die Kiste greifen konnte? Ach, daraus machen wir mal einen Song.
2: Haben wir nie gemacht, oder?
1: Haben wir, glaube ich, nie gemacht. So in der, vielleicht ganz in der Anfangszeit, aber da setzt schon die Erinnerung aus. Also vielleicht war das irgendwie 2012, 2013, als wir wirklich dann angefangen haben, Musik zu machen. Da hat sich das vielleicht noch gegenseitig so ein bisschen bedingt. Aber heute ist es echt komplett anderer Prozess.
0: Wie ist denn eure Arbeitsweise? Macht ihr Sessions sozusagen, wo ihr Texte entwickelt nach Ideen, die vorher sozusagen schon grundgelegt sind? Macht ihr alles zusammen oder liefert Jonas und Max liefert und dann geht er ins Studio und macht daraus einen Song?
1: Also tatsächlich sind es meistens Sessions gemeinsam mit den Leuten, die dann das Album produzieren. Also da sind wir dann zu viert oder zu fünft, spielen zusammen Musik hauptsächlich und dann klingt die Musik irgendwie so, dass irgendwas im Kopf resoniert und man anfangen kann, einen Text dazu zu schreiben. Ich glaube, das ist so der Standard, würde ich sagen.
2: Ja, oder die Musik schiebt irgendeine Idee an, die schon da war. Es gibt ganz viele Ideen und Textschnipsel, die wir haben, die dann manchmal wieder aufpoppen, wenn dann ein bestimmter Song, den man anfängt zu schreiben, einem das Gefühl gibt, wow, das passt perfekt zu Idee XY. Und dann geht das manchmal los und natürlich auch ganz oft einfach von Null, dass man Lust hat, eine bestimmte Energie zu erzeugen, ein bestimmtes Gefühl zu erzeugen und in das dann hinein versucht, einen Song zu schreiben.
0: Irgendwo habe ich auch mal den Song Pädagogen gefunden. Da liegt die Vermutung ja nahe, dass Jonas da irgendwas abarbeitet.
2: Mich an Leuten abarbeite, ja.
0: Ja, ist ein bisschen was dran, ne?
2: Die Tatsache, dass man nur noch Pädagogen im Freundeskreis hat, beschränkt einen, ich sag mal, in vielen Bereichen, was Talente angeht, leider immens.
0: Was ist der grundlegende Unterschied zwischen Pädagogen und Psychologen? Ich meine, der Pädagoge sollte ja auch psychologisch ganz gut drauf sein, ganz gut unterwegs sein.
2: Ja, und der Psychologe pädagogisch, das haben beide Schwierigkeiten.
0: Den vernünftigen WM-Tipp abzugeben, oder?
1: Das definitiv, aber das war, glaube ich, auch unmöglich dieses Jahr.
0: Stimmt. Jetzt haben wir ja doch wieder einen Messias im Land mit Jürgen Klopp. Da könnten die Glocken ja wieder läuten.
1: Da liegt noch eine Menge Auferstehung vor Jürgen Klopp.
2: Da geht noch viel Energy dringend den Rhein runter, Leute.
0: Wir warten es mal ab.

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0: jetzt nochmal Hütte rockt und Osnabrückhalle die Tour. Seid ihr da anders drauf? Also so Festival, die Setlist und die Setlist während einer Tour. Legt man da andere Schwerpunkte?
1: Ja, absolut. Also beim Festival, finde ich, geht's voll auf die 12. Da hat man meistens ja auch weniger Zeit. Das muss nach vorne und darf nicht ganz so verkopft sein, wie wir es vielleicht auf der Tour dann sind. Weil ich glaube, da sind dann viele Leute, die ja vielleicht mal den Namen gehört haben oder auf Plakat gelesen haben, aber die uns noch nicht so gut kennen, dass wir denen nicht mit unseren abseitigen und schrägen Aktionen dann völlig vor den Kopf stoßen wollen. Und das hebt man sich dann eher für die Tour auf, wenn dann wirklich die Leute dezidiert wegen einem kommen, sich das Ticket holen für das Lumpenpack und dann wird es vielleicht nochmal spezieller an manchen Punkten.
0: Beispiel vielleicht ein Song, der auf einer Tour, also wenn das Stammpublikum und neue durch Mund-zu-Mund-Propaganda oder durchs Hören, kommen ja natürlich immer wieder neue Fans zur Gemeinde dazu. Also sagen wir mal, ein Song, der in der Halle funktioniert und auf der grünen Wiese vielleicht etwas Schwieriges.
1: Ich glaube, jetzt ist gerade Live in Manila ein ganz gutes Beispiel. Der ist jetzt auf dem neuen Album, bevor der mutig verlässt, und behandelt ja unser erstes Konzert, das wir 2007 in Manila gespielt haben, was ja die Geschichte der Musik verändert hat, nachhaltig. Und das ist tatsächlich ein Song, mit dem können sich die Leute eher in der Halle identifizieren als auf der grünen Wiese. Weil wenn man den auf der grünen Wiese spielt, dann denken die Leute, was soll das? Das ist ja so blöd. Aber wenn dann die Leute da sind, die damals auch natürlich in Manila mit dabei waren beim Konzert, und die sind ja alle in der Halle Osnabrück, dann erinnert man sich gemeinsam zurück und es geht einfach ab.
0: Zwei Songs mal vom neuen Album. Wir haben ja schon ein Print-Interview im Vorfeld geführt mit den Osnabrücker Nachrichten. Jonas nannte als besonders lieben Titel, also ihm im besonders wichtigen Titel im Moment, Diskrepanz, und Max Alles Schwarz. Vielleicht Max mal zuerst Alles Schwarz. Worum geht's da? Um Schwarz sehen?
1: Ja und nein. Also es geht, glaube ich, darum, damit klarzukommen, wie der Gang der Zeit, der Gang der Welt gerade ist oder scheint, und trotzdem vielleicht nicht final den Kopf in den Sand zu stecken. Weil zumindest ich habe da total die Tendenz zum Schwarzsehen und ich mache lieber so. Und genau darum geht es in Alles Schwarz, dass man eben einfach, dass es weitergeht und dass es sich auch lohnt, weiterzumachen und dass eben nicht alles schwarz ist und dass man sich leider auch daran gewöhnt, leider auch abstumpft, aber einfach dadurch immer weitermachen kann.
0: Und Jonas, Diskrepanz?
2: In Diskrepanz geht es eigentlich darum, einer Person möglichst höflich zu sagen, dass man sich wünscht, dass sie die räumliche Distanz zu einem selbst erhöht. Also es ist die netteste Form von verpiss dich bitte schnellstmöglich, die wir je geschrieben haben.
0: Ist denn einer mehr so der Fröhliche von euch und einer mehr so der Philosoph und Nachdenkliche? Oder habt ihr beide?
1: Wie kommst du da jetzt drauf?
0: Oder habt ihr beide den gleichen Knall?
1: Ich glaube, wir haben beide den gleichen Knall, aber oft zu unterschiedlichen Zeiten.
0: Vielleicht. Okay. Kriegt ihr auch manchmal auch Streit wegen irgendeiner Idee, die der eine geil findet und der andere sagt, was willst du denn damit?
1: Richtig, nee. Streit nicht. Ich glaube, wir merken inzwischen sehr genau, wann was nicht verfängt. Also ich meine, wir machen seit 15 Jahren zusammen irgendwie, schreiben wir Texte und machen Musik. Da weiß man dann, wenn man jetzt in den Raum kommt und sagt, hey, lass uns den Song schreiben. Und der andere sagt, dann weiß man schon, das findet der eigentlich ganz schön blöd. Und dann verfolgt man es vielleicht nicht weiter. Aber wir streiten da eigentlich nie drüber.
2: Also ich meine, wenn man merkt, dass die Idee resoniert beim anderen nicht, aber man selber ist super, super überzeugt von der Idee, dann ist es meistens so, dass wir dann selbst so lange an der Idee schrauben, bis wir nicht weiterkommen und selber merken, okay, das ist es nicht. Oder die andere Person doch noch überzeugt kriegen. Also das ist dann kein, auch Mann, du willst mein Zeug nicht, es endet da, sondern wir suchen, glaube ich, immer beide dann nach einer Lösung, sind aber auch gleichzeitig uneitel genug zu sagen, wenn eine Idee nicht verfängt, naja, dann ist es so. Das ist ja nichts Persönliches in irgendeiner Form.

0: leider nicht.
1: Die drei, die ja zur Band dazugestoßen sind, meine, das sind ja auch inzwischen schon Konstanten, sind ja immerhin, so, glaube ich, seit 2020 dabei, immerhin. Ne? Also ja. Das sind kein laufender Wechsel, die scheinen sich ja mit euch wohlzufühlen. Alexandra, Lola und Jason, sind das im Prinzip Angestellte oder gleichwertige Bandmitglieder?
2: Ne? Unterworfene.
1: Unterworfene, genau so habe ich es vermutet.
2: Also wie wir alle Sklaven des Klicks. Wir sind Unterworfene des Rock. Dann am Ende des Tages kann man keine Abweichung mehr machen. Alle vor, auf, neben der Bühne, die mit uns in der Reisegruppe sind, haben sich dem Rock verschrieben, sich die 666 in den Nacken tätowiert und sind auf dem Weg in die Hölle.
1: Klick gesteuert, ja. Sind wir ja auch in Medien. Fürchterlich.
2: Die Frage, wer den Klick abspielt, ne? Ist immer.
1: Und die drei seht ihr hauptsächlich im Studio und auf Tour?
3: Ja, wir sind ja alle so verstreut über Deutschland. Also selbst Jonas und ich sehen uns ja hauptsächlich im Studio und auf Tour. Aus allen Winkeln kommen wir dann zusammen und stolpern in den Bus, der da meistens in Köln startet, und dann geht's los.
1: Ihr habt ja diesen Schritt gemacht, da tobte noch Corona, ne? Das war ja auch durchaus mutig.
3: Wir haben 2019 haben wir die schon rekrutiert, die drei, und im stillen Kämmerlein angefangen zu proben, um eben eigentlich Mitte 2020 den ersten Aufschlag zu fünf zu machen. Und dann kam Corona, und das war natürlich für uns hart, aber für die drei fast noch härter, muss man sagen, dass dann erstmal ja gar nichts ging. Ich bin auch total froh, dass das geklappt hat und wir dann Ende 2021 das erste Mal so richtig spielen konnten.
1: Und so auf Festivals trefft er ja auch so die Szene. Wie werdet ihr wahrgenommen in der Pop-Rock-Musikszene? Werdet ihr ernst genommen? Ja.
2: Zunehmend. Also ich glaube, die anderen Bands sind nie das Problem. Menschen, die selber kunstschaffend sind und um, ich sag mal, Schreibprozesse, Anstrengungen, Reibereien in Teams, um Bookings und vor allen Dingen Social Media Wissen, die teilen so viel Leid mit einem, dass man sich eigentlich gut gegenübersteht. Ich glaube, wir haben noch ein bisschen Probleme in der Wahrnehmung bei Bookerinnen und Bookern, zum Beispiel von Festivals, weil eben diese Genese aus dem Kleinkunstduo, das wir einst waren, zur Band, das ist noch nicht bei allen angekommen. Und das müssen wir denen jetzt noch zeigen, dass das neue Produkt eben mit fünfköpfiger Band total nach vorne geht und super eben auch auf diesen größeren Bühnen funktioniert. Und das ist ein Prozess. Daran arbeiten wir. Aber sonst mit anderen Bands. Also wir haben wirklich in den letzten Jahren viele, viele, viele tolle Menschen kennengelernt. Und ich würde sagen, langanhaltende Freundschaften.
1: Es gibt ja auch einen Song auf der neuen Scheibe zum Beispiel, wo ja was mit den Sportfreunden Stiller, den stets gut gelaunten Sportfreunden Stiller macht.
3: Wirklich, das ist bizarr, wie gut gelaunt die sind. Das ist ganz toll. Davon hätte ich gerne. Wenn mir jemand das versprechen kann, dass ich in 10 Jahren so ein Grinsen im Gesicht habe wie die ganze Zeit, nehme ich sofort.
1: Obwohl euer Album gefällt mir besser als der aktuelle Output da von den Sportfreunden, die aber natürlich auch gute Sachen schon gemacht haben und wie gesagt, die immer gut gelaunt sind und gegen die man eigentlich auch nichts haben kann. Die sind einfach, die kann man mit in den Urlaub nehmen, die kann man frühstücken. Wunderbar. Ihr seid ein bisschen vielschichtiger.
3: Danke sehr. Das nehmen wir dankend an.
1: Wann habt ihr denn erstmalig gemerkt, Mensch, das läuft ja doch irgendwie was. Irgendwie ja Klicks und wir kommen live an und das wird doch zum Dauerjob, zum Dauerberuf. Wir sind eine Band, wir sind angekommen.
3: Ich finde, das ist total spannend. Also wir haben ja ganz früh durch diese Duo-Zeit und da haben wir Comedy-Kabarett gemacht, da konnten wir ganz früh davon leben. Dieser Markt ist ja auch viel einfacher und das war auch eine einfachere Zeit, finde ich, um mit Sachen auf der Bühne Geld zu verdienen. Wir sind irgendwie aus unseren Studenten-WGs ausgezogen, sind zusammengezogen, hatten eine WG, braucht man ja nicht viel, denkt trotzdem, ey, das ist ja fantastisch. Ich lebe mein Studentenleben nur mit Geld. So haben wir das damals manchmal gesagt und da hatten wir halt irgendwie Mindestlohngehalt. Und zum Glück kommt man immer wieder an so einen Punkt, wo man realisiert, was uns passiert, das ist ja unglaublich. Wie schön ist es, wie groß es ist, wie viele Leute da sind. Und mir geht's jetzt auch zum Beispiel im Sommer, wenn wir irgendwie dann ein Festival spielen und man kommt da raus und da stehen tausende Leute und freuen sich darauf, was man macht. Also da begreife ich eigentlich jeden Abend, wie besonders und wie toll das ist, was wir da machen dürfen.
1: Und in den ersten Reihen trifft man wahrscheinlich auch viele alte Bekannte wieder, die immer wieder auftauchen.
3: Ganz absolut. Schön.

0: Die ganz frühen Hits, die so viral steil gehen, waren ja zum Beispiel Ford Fiesta, Guacamole, ne?
1: Mhm.
0: Vielleicht mal zu den beiden Songs was sagen?
1: Ja, Guacamole ist ja, glaube ich, so der Song, dem wir ganz viel verdanken, weil der 2018 hat der wirklich viel für uns gemacht. Da gab es ja so einen ganz merkwürdigen, viralen Moment plötzlich, wo Januar 2018 das gesamte Internet in Deutschland beschlossen hat, das ist jetzt der Song, den wir anklicken. Und das war natürlich skurril damals. Es ist ein Song, der es leider nie so richtig rüber geschafft hat in die Band-Era, finde ich. Da merkt man so richtig, der kommt einfach aus einer Zeit, wo wir den zu zweit auf der Bühne machen wollten. Der hat schon beinahe was Theatrales, was Sketchartiges, was als Band total schwierig ist abzubilden. Da sind dann Sachen wie Ford Fiesta, der irgendwie 2019 kam, glaube ich, oder Hauch mich mal an, also auch noch vor der Band. Da war uns schon klarer, wo wir hinwollen, finde ich, wenn man das hört.
0: Also ich fand ja auch gut, vor allem, weil ich es auch nicht gleich gerafft habe, ein bisschen dafür brauchte. Irgendwann fiel der Groschen. Eva P.
1: Eva P.
2: Legendärer Song. Erinnert sich ja heute keiner mehr an Frauke Petri.
0: Ich schon noch, aber man hat sie auch schon zum Glück ein bisschen gestrichen, das stimmt. Aber jetzt über die vermeintliche Tochter kommt man der Frau doch wieder näher. Werdet ihr spielen? Ich
2: habe lange nicht gespielt, den Song.
0: Echt nicht? Aber in Osterbrookhalle würde ich mal sagen.
2: Meinst du, das ist der Ort?
0: Das ist der richtige Ort, die Friedenstadt, da könnte man den Song doch nochmal huldigen. Ich würde mal wieder spielen. Und ich könnte mir auch vorstellen, Unplugged ihr beiden auf der Bühne, da würde auch Guacamole auch mal wieder funktionieren. Weil der einfach eine gute Beobachtung.
1: Man sieht, den alten Trick aus dem Hut zaubern, ne?
0: Was ist im Moment so der Song, wo die Leute am steilsten gehen? Also sozusagen die zwei sichersten Songs?
2: Also wir hatten ja Anfang des Jahres wieder so ein bisschen Glück im Internet und Momentum mit einem unserer Songs, mit Schluss mit Reden. Das merkt man einfach, wenn sowas, sag mal, eine gewisse Viralität hatte, dann hat das eine gewisse Legitimation. Das ist der Song, den wir aktuell auf den Festivals immer auf Platz 1 spielen. Das ist der erste Song, mit dem wir rauskommen, um auch so ein bisschen die Ansage zu machen, hier Leute, das ist der Song, der jetzt hier irgendwie rumgegangen ist. Aber wir haben kein Problem damit, den als erstes zu spielen, weil wir haben inzwischen ja ein ganz gutes, breites Oeuvre. Ich meine, unsere Shows leben natürlich nicht nur von den Songs, die wir spielen, sondern auch von dem ein oder anderen Jux, den wir uns im Rahmen der Shows erlauben. Und da gibt es die ein oder andere Aktion, die Leute, glaube ich, aktuell massiv abholt. Und zwar fahren wir mit einem großen, aufblasbaren Auto während des Songs Ford Fiesta über die Leute. Max sitzt in diesem aufblasbaren Auto und spielt sich mit der Gitarre um Kopf und Kragen. Und ich versuche, über ihm stehend, Teile dieses Songs zu singen, während wir beide versuchen, nicht zu sterben.
0: Hammer. Ist das so Stage-Diving der etwas galaktischen Art und Weise?
2: Genau.
0: Geht so ein bisschen schon wieder Bob Dylan und Audi. Ja, wunderbar.
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0: Habt ihr auch in Sachsen, Mecklenburg oder in AfD-Kreisen Fans oder ist das eher sparsam?
1: Wir haben in allen Regionen Deutschlands Fans, aber zum Glück wenig AfD-SympathisantInnen darunter. Und gleichzeitig ist es umso wichtiger, oft in Sachsen-Anhalt und in Mecklenburg und in Sachsen aufzutauchen. Einfach als Symbol, weil ich glaube, das sind schwierige Zeiten, die da auf uns zukommen, ehrlich gesagt.
0: Ja, und da macht ihr ja nie einen Hehl, da zeigt ihr immer klare Kante, das muss ich sagen. Respekt.
1: Ja, das ist auch wichtig. Also kommt man nicht mehr drum rum.
0: Der aktuellste Song, der so ein bisschen sich der politischen Thematik widmet, ich habe die neue, muss ich gestehen, immer so angezappt, also sozusagen in Kurzversion gehört, da muss ich nochmal genauer rangehen. Also gefällt mir auf alle Fälle, ich habe es bei uns im Scheibenschießen auch besprochen, ich meine, ich habe 7 oder 8 Punkte gegeben, von 10. Jetzt, wo ich euch auch ein bisschen kenne, hätte ich auch 8,5 gegeben. Erstmalig hätte ich die Note verteilt.
2: Das sind die Punkte.
0: Ich meine, Alter, ich habe ja auch mal Pädagogik studiert.
2: Na.
0: Ja? Ja, deswegen den Song Pädagogen, den finde ich schon nicht schlecht.
3: Song ist ein ganz gutes Richtmaß. Wenn Pädagogen im Freundeskreis sind, die den Song per se gut finden und lustig finden, darüber lachen können, ist das ein menschlicher Bonus. Es gibt nämlich leider auch Pädagoginnen und Pädagogen, die finden das gar nicht so lustig. Und da wird es dann menschlich unangenehm.
0: Ja, nicht, dass einem nachts einmal die Tochter eines Pädagogen begegnet und dann hat man wieder dieses Frauke P., das wollte ich schon sagen, dieses
3: Eva-P.-Syndrom. Ich begegne, glaube ich, nachts als Band auf einem linken Spektrum lieber einem Pädagogen.
0: Auf alle Fälle.
3: To be honest.
0: Genau.
3: Ich glaube, gegen 3 Pädagogen würde ich schaffen.
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0: Jetzt kommt ja so die Tourphase. Entstehen da auch neue Songs oder lasst ihr jetzt erstmal den Kopf so ein bisschen in der Ruhe, in der Sofaphase und alle Energie sozusagen auf die Bühne und dann kommen wieder die Sessions für neue Schandtaten?
1: Also man lässt den Kopf in der Sofaphase, das finde ich tatsächlich ein ganz gutes Bild. Aber da entstehen, glaube ich, Ideen. Also jetzt gerade sind wir wieder ein bisschen Frederik die Maus, die anfängt irgendwie ein bisschen genauer hinzugucken und zu sammeln und was passiert denn da eigentlich? Und klar, auch auf Tour passieren ja einfach viele Sachen, aber das wird nicht unmittelbar übersetzt. Mhm. So jetzt füllt sich vielleicht das Notizbuch langsam wieder und dann irgendwann guckt man, ob da genug drin steht und dann macht man die nächste Session aus.
0: Aber den Kurs musikalisch, den werdet ihr auch beibehalten. Es ist schon etwas roher jetzt geworden, aber es ist guter Indie-Rock, finde ich.
1: Genau, es ist Indie-Rock, es ist Alternative-Rock. Ja, ich glaube, das liegt uns, das steht uns ganz gut, würde ich sagen. Ich habe jetzt noch nicht das Gefühl, dass wir da fertig sind.
0: Ja, ich denke auch. Also von euch ist noch einiges zu erwarten. Jetzt kommen ja erstmal die wunderbaren Konzerte in Osnabrück, Hütte, Rock, 7.8. Habt ihr euch sonst mit dem ganzen Line-Up da mal beschäftigt?
1: Also leider spielt ja Royal Republic am Tag nach uns. Finde ich ja eine ganz tolle Band, ehrlich gesagt. Ansonsten habe ich noch nicht genau geguckt. Genau. Aber ich gucke mir dann einmal alles an. Das finde ich nämlich sehr wichtig. Das ist das Schöne an den Festivals, dass man ja auch mal andere Bands gucken kann.
0: Könnt ihr euch freuen, das ist liebevoll gemacht da. Das ist ein schönes Festival mit einer angenehmen Größe. Das ist gewachsen. Und das ist ja auch eine Ehre, dass ihr sozusagen auch an einem Abend der Top-Act seid.
1: Also ich freue mich total.
2: Das wird Schuhe, die wir jetzt zu füllen haben.

0: Ich habe euch jetzt ja wirklich auf dem Radar. Ich hatte das immer mal gehört, Lumpenpack gar nicht so schlecht. Aber ich bin nicht so viel viral. Ich bespreche zwar jede Woche auch zwei Scheiben. Ich habe euch auf dem Schirm. Macht weiter so.
1: Danke.
0: Ja,
1: danke.
0: Sehr gut. Gruß an den Rest der Band. Sollen auch mal einen Beitrag leisten. Lola und Alexandra können auch mal einen Song beisteuern.
2: Weiß ich nicht.
3: Ich war aus. das bestellen wir aber.
2: Wenn Lola einen Song mitbringt, dann hat er so viele rhythmische Versätze und so viele Akkorde. Die Frau kennt alle Akkorde und alle Rhythmen. Die darf man da, glaube ich, gar nicht ranlassen. Da wird dann klar, dass wir Bauern sind.
0: Ja, das ist doch schon ein Song. Die darf man da nicht ranlassen. Daraus kann man doch schon, das ist doch schon ein guter Titel. In dem Sinne, bleibt dran.
3: Vielen Dank, ja.
0: Bleibt dran und jetzt wieder geschmeidig schön eine Falte ins Sofa, aufs Kissen und dann bequem machen. Siesta. In dem Sinne, Grüße nach Göttingen und Stuttgart.
2: Tschüss.
0: Danke. Ciao, bis demnächst.
2: Tschüss. Ciao.
0: Tschüss.

0: Dom. Die Geschichte hier entsteht nur in Gedanken.
1: Und die Gedanken hat ein schüchterer junger Mann,
0: der seit geraumer Zeit schon zu sich sagt:
1: Geh zu ihr rüber und sprich sie einfach an.

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1: Ich bin Tanja Wagner. Am Rande des Christopher Street Days in Berlin ist am späten Abend ein Kastenwagen in die Menschenmenge gefahren. Eine Frau starb, viele weitere Menschen wurden verletzt, drei von ihnen lebensbedrohlich.
2: Kanzler Merz spricht von einer abscheulichen Tat. Auch Berlins regierender Bürgermeister Wegner ist fassungslos. Die Polizei fahndet mit einem Foto nach dem Verdächtigen, dem 21-jährigen Abdul B. Er soll am Rande des Christopher Street Days im großen Tiergarten mit einem Kastenwagen mehrere Menschen an- oder umgefahren haben. Der Wagen krachte schließlich gegen einen Baum. Der Fahrer flüchtete. Abdul B. wird der islamistischen Szene zugerechnet. Er hat wohl Familie in Berlin und wurde erst im Mai aus dem Jugendarrest entlassen. Katrin Müller, Nachrichtenredaktion.
1: Irans Revolutionsgarden haben nach eigenen Angaben 6 Handelsschiffe vor einer Durchfahrt durch die strategisch wichtige Straße von Hormuz gestoppt. Versuche des US-Militärs, den Kurs von Schiffen zu ändern, würden mit einer entschlossenen Reaktion und Warnschüssen beantwortet. Als Folge seien die betroffenen Schiffe gezwungen, umzukehren. Wenn die AfD bei den Landtagswahlen in Sachsen-Anhalt und Mecklenburg-Vorpommern im September stärkste Kraft wird, dann soll sie auch an der Regierung beteiligt werden. In einer YouGov-Umfrage im Auftrag der dpa sagten das 47% der Befragten in Ostdeutschland und 37% der Befragten in Westdeutschland.
3: In Thüringen ist die AfD vor knapp 2 Jahren das bisher erste und einzige Mal stärkste Kraft bei einer Landtagswahl geworden. Keine andere Partei wollte mit ihr zusammenarbeiten. Die Landesregierung bildeten CDU, BSW und SPD, obwohl diesen drei Parteien ein Sitz für eine eigene Mehrheit fehlt. Die AfD in der Regierung wieder so verhindern, sollte sie, wie es Umfragen voraussagen, auch in Sachsen-Anhalt oder Mecklenburg-Vorpommern stärkste Kraft werden. Eher nein. Im Osten wie im Westen sind mehr Menschen dafür, dass die AfD dann mitregiert. Jan-Henner Reitze, Berlin.
1: Ärzte ohne Grenzen fordert einen drastisch niedrigeren Preis für das Medikament Lenacapavir zur Vorbeugung einer HIV-Infektion. Niemand sollte von der HIV-Prävention ausgeschlossen werden, nur weil ein Medikament künstlich teuer gehalten wird, hieß es beim Auftakt der Welt-AIDS-Konferenz. Aktuell kostet die Jahresdosis $28.000, für viele unbezahlbar.
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5: So, wir sitzen hier zusammen mit Margret Köhne und mit Professor Dr. Heinrich Stedler. Wir wollen heute über unsere Stiftung sprechen, nämlich die Blinden- und Sehbehindertenstiftung Niedersachsen. Ich freue mich sehr, dass wir heute diese beiden Gäste bei uns haben. Herzlich willkommen.
6: Guten Tag.
7: Guten Tag.
5: Frau Köhne, stellen Sie sich doch bitte einmal kurz vor.
7: Dankeschön. Ja, mein Name ist Margret Köhne. Ich sage immer gleich vorweg, ich bin gebürtige Engländerin, weil das kommt immer meistens als Frage, wenn ein paar Sätze gesprochen habe, sage ich immer gleich. Und lebe seit 72 hier in Deutschland, bin verheiratet und haben 2 Kinder und 4 Enkelkinder.
5: Oh, schön.
7: Ja, doch.
5: Ja. Herr Stedler, Sie sind Vorstandsvorsitzender der Blinden- und Sehbehindertenstiftung oder auch kurz BSTN. Stellen Sie sich doch bitte auch gerne einmal vor.
6: Ja, sehr gern. Vielen Dank. Mein Name ist Heinrich Stedler. Ich bin verheiratet, habe 2 größere Söhne und bin seit 2021 im Vorstand der Blinden- und Sehbehindertenstiftung, war vorher mehrere Jahre ehrenamtlich so ohnehin für den BVN tätig, komme ursprünglich aus der Finanzwelt, war dann an der Hochschule Hannover und habe dort Betriebswirtschaftslehre für Ingenieure unterrichtet. Ja, und jetzt bin ich seit 5 Jahren im Vorstand der Blinden- und Sehbehindertenstiftung Niedersachsen.
5: Ja, danke. Frau Köhner, Sie haben selbst einmal Unterstützung von der BSTN bekommen. Erzählen Sie uns doch bitte mal, worum es genau darum ging, wie leicht oder schwer das Ganze war und ja, wie zufrieden Sie am Ende auch damit waren.
7: Ja, ich war froh, dass ich Möglichkeit hatte, durch die Stiftung erstmal unterstützt zu werden. Es war so, dass ich im Mai dieses Jahr, das ist genau 6 Jahre hier, wurde ich plötzlich nach einem OP, hatte ich nur 30% Sehvermögen noch. Also rechts bin ich leider blindet nach meinem OP, aber da fiel auch eine ganze Welt für mich zusammen. Ich war es gewohnt, Auto zu fahren. Ich habe meine 30.000 Kilometer im Jahr runtergerissen. Mhm. Kein Problem. Mir hat wirklich diese Selbstständigkeit, die Spontanität wirklich sehr gefehlt. Und ich habe sehr vermisst und habe auch sehr gelitten. Habe gedacht, ich muss versuchen, wieder im normalen Leben, sage ich jetzt, im Gänsefüßchen, wieder reinzukommen. Das heißt, meine Selbstständigkeit und Selbstbestimmen wieder ein Stück weit zu gewinnen. Ich fühlte mich völlig verunsichert, auch wenn jetzt für andere sehbehinderten, blinden Menschen ist 30% doch ganz viel. Aber für mich war es wirklich wie ein Einbruch, also totaler Einbruch in meine Selbstständigkeit. Ich hatte zunächst versucht, Orientierung zum Mobilitätstraining zu bekommen, wurde natürlich bei 30% abgeschmettert. Als Sehbehinderte hat man keinen Anspruch drauf. Und dann habe ich von der Stiftung erfahren und dann haben wir Kontakt aufgenommen, Antragsformular gestellt und auch freundlicherweise so genehmigt bekommen. Und ich bin froh und dankbar, dass ich die Möglichkeit hatte, durch die Stiftung an ONR-Training zu kommen. Und es hat mir viel Selbstsicherheit wiedergegeben. Ich hatte panische Angst vor Treppensteigen. Immer wenn ich, oder das ist eigentlich nach wie vor, immer wenn ich oben an einer Treppe stehe, ich sehe keine einzelnen Stufen, habe damals schon nicht gesehen. Ich habe nur eine Schräge gesehen und ich habe da gestanden, verkrampft und traute mir nicht einen Schritt also vorzunehmen. Und bin ich froh, dass ich die Gelegenheit hatte, damals mit Andrea Laudi die O&M-Training zu machen.
5: Ja. Wer hat denn den Tipp dazu gegeben, dass Sie ein O&M-Training machen sollten?
7: Und ich glaube durch Sascha Paul.
5: Also von unserer Beratungsstelle.
7: Und Jens Michael, weil damals war noch Zelle.
5: Ach, in Zelle.
7: Und beim Augenarzt habe ich nur eine Verordnung für einen Langstock bekommen.
5: Ja.
7: Und da war natürlich sofort abgeschnitten. Weil er keinen Anspruch hatte und es stand nur ein Langstock. Und so ging es immer weiter. Und ich denke, das ist das Erste, was man lernt, wenn man in irgendeiner Behinderung vielleicht oder gerade Sehbehinderung oder Seheinschränkung ist, zu kämpfen. Man lernt zu kämpfen. Alle Rechte oder Unrecht, sage ich jetzt. Man muss für alles gerade stehen und auch kämpfen und nicht gleich nachgeben. Nicht gleich aufgeben. Und ich denke, das ist der halbe Kampf. Und war froh, durch die Stiftung diese Unterstützung zu bekommen, weil mein Mann hat auch seine Krankheitsbilder. Er ist auch 9 Jahre älter als ich. Also mein Mann ist 84. Und wir wohnen hier auf dem Dorf. Und ich habe gedacht, ich kann nicht immer erwarten, dass einer von unseren Kindern immer parat ist oder Freundeskreis oder Nachbarschaft. Ja. Ich musste lernen, wirklich mit öffentlichen Verkehrsmitteln zu fahren. Ich bin seit 72 bis 2020 ein Auto habe ich immer gehabt. Ich war es gewohnt, mich im Auto zu setzen, zu fahren. Und diese Selbstständigkeit und die Spontanität, das irgendwie ein Stück weit wieder zu lernen und wieder für mich in Anspruch zu nehmen, das war mein Ziel. Und eben halt durch den Langstock habe ich dann auch hinterher oder auch jetzt ist meine Sicherheit. Ich fühle mich einfach sicherer damit.
5: Haben Sie dann auch Training im Fahren der öffentlichen Verkehrsmittel gemacht? Haben Sie
7: sich eher dann hier im Dorf erstmal zurückkommen, häusliche Umgebung, im Dorf und dann in Walsrode über Straßen, Ampeln und so. Ja. Aber mit öffentlichen Verkehrsmitteln bin ich nicht gefahren. Dazu kam es nicht. Es waren nur ein paar Stunden, glaube ich, hatte 10 Stunden oder so. Aber ich war dankbar und profitiere immer noch davon. Also das ist einfach so.
5: Das heißt, der Rest kam dann eher so autodidaktisch
7: durch. Auch Austausch mit anderen, auch mit O&M-Trainern wie Laura Wettberg und so weiter. Also Sandra Wilkins. Der Kreis erweitert sich irgendwann. Ne? Also gerade wenn man im Verband ist.
5: Ja. Sie haben ja schon gesagt, dass Sie damals noch 30% hatten. Wie ist denn das jetzt mit Ihrem Sehrest? Wird er noch weniger? Wie sind so die Prognosen? Also war das eine gute Sache, dass Sie damals schon das
8: Stopptraining gemacht haben?
7: Ja, auf jeden Fall. Vor meiner OP von der neurologischen Chirurg und hat zu mir gesagt, ich sollte mich schon darauf einstellen, dass ich peu à peu erblinde. Rechts war es eigentlich so von Anfang an. Ich sehe hier nichts, wo es von rechts kommt. Ich höre irgendwie ein bisschen Bewegung vielleicht, aber ich kann nichts erkennen. Seitdem kann ich auch nicht mehr lesen, davon abgesehen. Und ja, das links hatte ich mit Korrektur natürlich, konnte ich, aber ich konnte trotzdem nicht mehr lesen. Man wusste auch, die Prognose war, egal ob mit oder ohne OP, auch wenn es gutartig war, das Ding wäre gewachsen und ich wäre eh erblindet. Mhm. Ich hatte keine Alternative, also musste ich mich damals operieren. Und auch die Prognose war, auch 2 Jahre später, als ich nochmal in der Augenklinik war, habe ich schwarz auf weiß stehen. Also da ist nichts zu machen, ist medizinisch, therapeutisch alles ausgeschöpft, aus ärztlicherseits. Und ich soll froh sein für jeden Tag, wo ich noch einen kleinen Sehrest habe. Mhm. Und seit letztem Jahr habe ich auch die Anerkennung, also seit September, Anerkennung, Blindheit. Ne?
8: Ja.
7: Und bin heilfroh, dass ich eigentlich Sachen erfahren habe oder erlebt habe oder auch ein Training gemacht habe, wo ich noch einen kleinen Sehrest hatte. Ich meine, es wird immer weniger. Und es hat mir so sehr viel geholfen, auch die UNM-Training damals.
8: Schön. Herr Städler, wenn Sie das jetzt so hören, wie ergeht es Ihnen? Die Stiftung fördert ja ganz viele Projekte, aber gerade wenn man das jetzt nochmal so hört, wie ergeht es Ihnen jetzt so?
6: Ja, ich freue mich für Sie, dass wir über die Stiftung Ihnen was Gutes tun konnten. Und ich sag mal so, das geht mir auch persönlich sehr nahe, weil ich ja auch ein bisschen betroffener bin. Und wenn man dann so hört, dass wir da Gutes bewirkt haben konnten, dann freue ich mich einfach, dass wir als Stiftung da einen wertvollen Beitrag leisten konnten.
7: Und ich bin auch sehr dankbar.
6: Ja.
8: Wie kam es denn damals eigentlich zur Gründung der Stiftung?
6: Ja, ich hatte vor einigen Jahren mit Herrn Lange mal einen Austausch und dann habe ich ihn gefragt, warum hat eigentlich der BVN keine Stiftung? Nicht alles ist ja durch die Krankenkassenregelung abgedeckt. Es gibt ja auch immer so ein bisschen in between oder auch eben Stadien, wo formell noch nicht geholfen werden kann durch die Krankenkasse, also auch Katalog der Hilfsmittel etc. Und da kam die Idee auf zu sagen, naja, dann schaffen wir doch ein Gremium, also eine Stiftung, die in diese Lücke reingehen kann, weil der BVN, so hatte ich das verstanden, selbst kein Geld für eine individuelle Förderung jemandem zugutekommen lassen kann.
8: Ja,
6: das geht nicht. Und ja, dann hat dankenswerterweise Herr Lange die Initiative oder die Anregung aufgegriffen und hat dann die Stiftung ins Leben gerufen, beziehungsweise das Geld, der Stifter, ist der BVN. Und hat dann eben einen bestimmten Betrag zur Verfügung gestellt, sodass wir von den Erträgen, wir können ja nur aus den Erträgen, aus den Zinserträgen, können wir Förderungen vornehmen. Aber immerhin, es ist schon bei Ihnen ja auch eine Größenordnung, wo man sagen kann, das hat mir geholfen. Die Stiftung ist dann 2021 gegründet worden, sodass wir jetzt in diesem Jahr schon 5 Jahre existieren und schon ein bisschen was Gutes, nicht nur bei Ihnen, Frau König, bewirken konnten.
8: Wer kann denn eigentlich alles eine Förderung beantragen? Also an wen richtet sich die Stiftung konkret?
6: Wir haben verschiedene, wie soll ich sagen, Kriterien oder Förderfelder. Das geht einmal um Inklusion und Teilhabe. Zum Beispiel jemand, der einen besonderen Langstock braucht. Oder wir haben auch schon ein inklusives Konzert mit unterstützt. Dann ein ganz großer Bereich ist Kinder und Jugendliche, auch in der Prävention. Dann Förderung von wissenschaftlichen Untersuchungen im Bereich der Augenmedizin. Und dann haben wir eben individuelle persönliche Unterstützung, so wie bei Ihnen, Frau Köhne, eben Training für Orientierung und Mobilität oder wir haben auch jemand mal besondere Brille mitfinanziert. Und dann haben wir im Wesentlichen, ist eigentlich so die Anträge, die wir bekommen, ist im Bereich Inklusion und Teilhabe oder eben auch persönliche Unterstützung, wo es noch Lücken gibt und da sind wir mit dabei.
8: Nun engagieren Sie sich ja auch persönlich für ein ganz besonderes Projekt in der Stiftung, nämlich Blick für Kids. Sie haben es ja schon angedeutet, Kinder und Jugendliche spielen eine große Rolle und sollen vor allem auch Nutznießende sein der Stiftung. Und dieses Projekt ist einzigartig in Deutschland. Erzählen Sie uns doch ein bisschen davon.
6: Ja, auch das ist ganz interessant. Bei uns im Stiftungsrat sitzt Herr Professor Hörauf. Oerhoff. Herr Professor Oerhoff ist der Chefarzt der Augenmedizin der Uniklinik Göttingen. Der hat mich 2015 bei einer drohenden Netzhautablösung meines linken Auges operiert. Und da habe ich dann mich erstens an ihn erinnert, als die Stiftung ins Leben gerufen wurde. Und zweitens hat er dann auch freundlicherweise, sitzt er bei uns im Stiftungsrat. Und dann hat er berichtet, dass die Augenärzte und auch in den Kliniken zunehmend beobachten, dass Augenerkrankungen bei Kindern zu spät erkannt werden und teilweise dann leider auch operativ, also augenmedizinisch nicht mehr geheilt werden können. Und dann hatten wir die Idee zu sagen, dann gehen wir doch mal der Frage nach, wie sieht es mit der Augengesundheit bei Kita-Kindern überhaupt aus? Dann haben wir ein Pilotprojekt in Hannover gestartet mit der AWO in Niedersachsen. Und da kam raus, dass von den 50 Kindern, die wir in dem Pilotprojekt untersucht hatten, 10% einen Augenfehler hatten, Sehschwäche hatten, was auch immer, die bis dato nicht erkannt, weder von Eltern noch von den Erziehern.
8: Erstaunlich hohe Quote.
6: Das ist eine relativ hohe Quote. Man muss wissen, die derzeit geschätzte Quote in Deutschland bei der Augengesundheit von Kindern liegt bei 5%. In skandinavischen Ländern liegt die bis 1,5%, weil in diesen Ländern in den Kitas Augenvorsorgeuntersuchungen durchgeführt werden. Bei uns wird das in den Kitas ja für die Zähne gemacht. Ja, und deswegen haben wir dann gesagt, können wir aus diesem Pilotprojekt nicht etwas Großes stricken? Das ist uns dann Gott sei Dank gelungen. Wir haben dann mit Hilfe der Augenklinik Göttingen ein Konzept entwickelt. Das ist der Herr Professor Schiedkowski, der also in der Astrabologie, das ist ein spezieller Bereich nur für die Augenprobleme von Kindern, zuständig ist. Der hat eine Arbeitsgruppe bundesweit zusammengestellt. Und haben wir, nachdem das Konzept stand, haben wir uns vorgenommen, jetzt beginnend im letzten Jahr schon insgesamt 4.500 Kinder in Kita-Kinder in Niedersachsen so ein Augenscreening durchzuführen, um eben erstmalig in Deutschland überhaupt Daten zu diesem Thema zu bekommen und zwar eben auch medizinisch und wissenschaftlich professionell begleitet. Das ist im letzten Jahr gestartet. Da haben wir rund 1.300 Kinder untersucht in ganz Niedersachsen, also in den Regionen Lüneburg, Braunschweig, Hannover und das Weser-Ems-Gebiet. Und das ist begleitet und unterstützt durch AWO Kitas und dann die Kitas des Bistums Osnabrück. Das ist auch ein großer Kita-Betreiber. Und ja, und das ist jetzt durchgeführt worden. Gott sei Dank, muss man auch sagen, die Daten wurden erfasst von Orthoptistinnen. Rund 40 haben mitgemacht in Niedersachsen. Ich kannte den Beruf vorher nicht. Das ist ja ein augenmedizinischer Fachberuf nur für Kinder. Das kennen viele vielleicht schon unter dem Begriff der Sehschule. Und die haben die Daten erfasst. Die werden gerade ausgewertet. Und dieses und nächstes Jahr gibt es den zweiten Untersuchungszyklus. Die Kinder, die letztes Jahr untersucht werden, werden jetzt kurz vor Einschulung nochmal untersucht und parallel dazu wird die Kontrollgruppe untersucht. Das ist eine bestimmte medizinische, wissenschaftliche Methodik, dass man, ich sage mal, einmal eine Untersuchungsgruppe hat und zum zweiten eine Kontrollgruppe, damit man das und die Unterschiede vergleichen kann. Das läuft alles und erfreulicherweise haben wir auch dafür ganz viele Spendengelder einsammeln können, denn das ist ein großes Projekt, das die Stiftung selber gar nicht hätte stemmen können. Und dankenswerterweise hat auch unser niedersächsischer Gesundheitsminister, Herr Dr. Philippi, hat erstens die Schirmherrschaft übernommen und zweitens, als uns dann noch ein etwas größerer Betrag fehlte, hat freundlicherweise das Gesundheitsministerium diese Lücke geschlossen, sodass wir dann eben auch im letzten Jahr starten konnten und jetzt bis Mitte 27 die nächsten Untersuchungen laufen und wir alle mal ganz gespannt sind, was denn nun das Ergebnis ist. Wobei der erste Eindruck der ist, dass wir doch bei einigen Kita-Kindern im Durchschnitt eine relativ hohe Sehschwächenquote haben. Das muss man jetzt mit Vorsicht erstmal genießen, weil wir mit unserem Projekt noch nicht durch sind. Aber Sie haben ja, Frau Bonitz, ein Beispiel miterlebt von Noelia, einem kleinen Mädchen einer Kita hier in der Nähe von Hannover. Die hat also an diesem Augenvorsorgeuntersuchung teilgenommen und dann haben die Orthoptisten festgestellt, sie konnte auf einem Auge gar nichts sehen. Und alle waren sie ganz erschrocken, die Vierjährige natürlich auch. Und dann hat man festgestellt, sie hatte einen hohen Pluswert. Sie konnte das also in der Nähe nicht sehen, ist dann natürlich zum Augenarzt gekommen, hat eine Brille verschrieben bekommen, kann jetzt wunderbar gucken. Weder die Eltern haben das gemerkt, noch die Erzieherinnen haben das gemerkt, weil sie ja mit einem Auge sehr gut sehen kann. Und sie gleichen das auch aus. Sie werden das wissen können. Das ging mir auch so. Also das ist mal so ein Extrembeispiel, wo man jetzt schon sagen konnte, also der haben wir mit Sicherheit hat sehr gut helfen können. Ja. Alle waren wirklich sehr zufrieden. Die Mama war auch ganz glücklich. Also wir waren ja mit dabei. Wir haben ja auch die interviewt. Und das zeigt eben, dass wir da auf dem richtigen Weg sind. Und das, was wir uns da vorgenommen haben, eben doch ein wertvoller Beitrag, auch aus augenmedizinischer Sicht. Weil wie gesagt, es gibt keine Daten in Deutschland zur Augengesundheit von Kita-Kindern. Es hat gezeigt, wie wichtig es ist, sich diesem Thema zu widmen. Denn sie haben ja nachher später in der Schule, im Berufsleben, immer dann, wenn sie Sehschwächen haben, die leider nicht mehr behoben werden konnten, haben sie immer ein Handicap, tragen sie mit sich rum. Ja? Und das kann man eben auch frühzeitig vielleicht erstens erkennen und dann auch beheben.
8: Das fand ich eben auch erstaunlich, ne, dass die Mutter dann gesagt hat, dass durch das Tragen der Brille im Kindergartenalter sie vielleicht schon ohne Brille eingeschult werden könne. Also das ist schon wirklich erstaunlich, wie viel Korrektur da möglich ist in diesem noch jungen Alter.
7: Ich denke, es ist ganz wichtig, dass Kinder allgemein nicht nur Sehbeeinträchtigung. Ich habe fast 40 Jahre bei der Lebenshilfe gearbeitet und habe auch im Kindergartenalter. Also ich denke, das A und O ist die Früherziehung.
6: Das stimmt. Ja, und Sehen ist ja ein wichtiger Wahrnehmungsfaktor.
7: Übernimmt 85% alle Wahrnehmen, übernimmt die Augen. Und ich denke, das muss man einfach bewusst werden. Ja. Die anderen Sinne haben nur 15%.
6: Ja.
7: Das ist schon Wahnsinn, ne?
8: Ja, haben Sie denn auch einen Eindruck davon gewonnen, wie die Erziehenden oder andere, die davon was mitbekommen haben von dem Projekt, so damit umgegangen sind?
6: Ja, also die Resonanz war überwältigend positiv. Sowohl die Eltern waren happy, dass da kostenlos eine Augenvorsorgeuntersuchung angeboten. Die Erzieherinnen fanden das auch inzwischen natürlich total wichtig, weil da noch gar nicht so vorher drauf geachtet wurde. Und nochmal, man merkt das häufig als Außenstehender gar nicht, dass ein kleines Kind nicht richtig sehen kann. Weil man korrigiert das mit dem gut sehenden Auge. Man merkt das nicht. Auch die Orthoptistinnen, die haben alle gesagt, das ist ein extrem wichtiges Projekt. Wir haben schon immer gesagt, das muss gemacht werden, weil die erleben das ja in ihrer Arbeit täglich, dass manche zu spät kommen. Also die Resonanz war überwältigend positiv und hat uns natürlich auch darin bestärkt, unbedingt das jetzt auch, das Projekt eben gut zu Ende zu führen. Also auch in dem Volumen, was wir haben. Ich meine, müssen wir vorstellen, rund 1300 Kinder in knapp einem halben Jahr zu untersuchen, da waren die Orthoptistinnen schon viel unterwegs. Also das haben es auch bescheiden vergütet bekommen, aber die sind mit viel Engagement, mit viel Enthusiasmus dabei, weil sie auch sagen, und das ja erleben, in ihrem beruflichen Alltag, wie wichtig das ist, frühzeitig Probleme mit den Augen zu erkennen.
7: Ist natürlich für Eltern erleichtert, wenn das vor Ort im Kindergarten. Sie müssen nicht extra irgendwo anreisen zum Facharzt oder.
6: Richtig.
7: Weil ich denke, so im ländlichen Bereich ist es schon
6: natürlich
7: mit Erschwernis.
8: Ja, stimmt.
6: Aber das ist noch
7: ganz ein großer Vorteil, weil es denn vor Ort ist.
6: Ne? Das stimmt.
8: Überhaupt einen Augenarzt zu bekommen. Ne?
7: Und oder einen Termin zu kriegen. Richtig. Allgemein beim Facharzt sowieso. Aber das ist wirklich extrem.
6: Frau Körner, da haben Sie noch ein ganz wichtiges Thema angesprochen, weil wir mit den Augenärzten in Niedersachsen, das hatten wir aus dem Pilotprojekt gelernt. Da waren jetzt diese 5 Kinder und dann haben die Eltern hinterher gesagt, ja, aber ich musste 3-4 Monate auf einen Termin beim Augenarzt warten und das fand ich nicht so toll. Dann haben wir den Verband der Augenärzte Niedersachsen eingebunden und der hat mit dafür gesorgt, dass bei den Kindern, die jetzt in diesem Projekt die Empfehlung bekommen haben, zum Augenarzt zu gehen, das ist ja nur eine Vorsorgeuntersuchung, das ist keine abschließende Augenuntersuchung. Dann haben die uns Augenarztpraxen zur Verfügung gestellt, die unter einem bestimmten Stichwort, wenn man das dann gesagt hatte als Elternteil, innerhalb von 4 Wochen einen Termin bekommen haben. War auch ganz wichtig, weil wenn die Eltern hören, es gibt ein Problem beim Sehen, dann wollen die natürlich wissen, ja, was ist denn nun? Ja, und wollen nicht 2-3 Monate warten. Und da haben wir die Unterstützung des Verbandes der niedersächsischen Augenärzte bekommen und da konnten die in den jeweiligen Regionen, konnten die sich dann melden und haben relativ zeitnah eben auch einen Termin bekommen.
8: Ja, denn das ist ja auch sehr wichtig, ne, dass man das sofort auch genau weiß, was denn jetzt für eine Behandlung notwendig wäre. Welche Ziele verfolgen Sie denn eigentlich konkret mit Blick für Kids? Also es geht natürlich um die Kinder, die jetzt untersucht werden, aber können Sie sich vorstellen, dass daraus noch mehr erwächst?
6: Na, ich sag mal, man hat ja Wünsche und Zielvorstellungen, die haben wir natürlich. Ursprünglich war auch angedacht, dass wir die Krankenkassen in dieses Thema mit einbinden. Wir hatten eigentlich ursprünglich ein höheres Budget vorgesehen, weil alle ein bisschen besser vergütet werden sollten. Das ist uns nicht gelungen, denn die Krankenkassen haben gesagt, nee, das passt jetzt gerade nicht. Das war auch zu der Zeit, als der Bundeshaushalt ein bisschen schlechter aussah und alle ein bisschen zum Sparen aufgerufen waren. Da haben die gesagt, nee, können wir nicht mitmachen. Und es gibt ja die 7A-Untersuchungen, die ja auch finanziert werden, muss man sagen, ist ja eine Igelleistung. Im Moment habe ich den Eindruck oder die Wahrnehmung, die Sehschwächenquote bei Kita-Kindern ist wahrscheinlich zu hoch, dass also Prävention ein ganz wichtiges Thema ist. Und ich würde mir wünschen, wenn man das Projekt vielleicht zum Anlass nehmen könnte, zu sagen, das, was wir mit der Zahnmedizin bei den Kita-Kindern machen, das machen wir auch für die Augen. Sie können das auch von mir aus ausdehnen auf die Ohren, ja. Das sind ja die wichtigen Wahrnehmungsorgane. Aber ich bin jetzt erstmal beim Sehen. Da wünsche ich mir, dass man das vielleicht umsetzen könnte, wenn man eine verlässliche Datenbasis hat. Und an der arbeiten wir ja gerade.
8: Sehr schön. Ja, wirklich beeindruckend. Ja, auch da dann mal gleich der Aufruf. Wenn Sie begeistert sind von dem Projekt und von der Arbeit der BSTN, also unserer Stiftung, wir freuen uns immer über Spenden.
6: Ja.
8: Das jetzt schon mal hier an dieser Stelle.
6: Ja, Sie haben ja auch das konkrete Beispiel mit Frau Köhn erlebt. Wir tun ja gerne finanziell etwas Gutes. Aber es muss ja irgendwo herkommen.
8: Genau,
6: ja.
8: Genau.
6: Also wenn ich den Ball mal aufnehmen darf, wir freuen uns über jede Spende. Und wenn es nur 1 Euro ist, wirklich, Spendenkonto ist auf unserer Homepage. www.blindenstiftung-niedersachsen.org. Da freuen wir uns über jeden Spendenbeitrag. Und rein formell, wir sind natürlich als gemeinnützig anerkannt. Alle Spenden bis 300 Euro, da reicht der Überweisungsbeleg, den Sie dann bei Ihrem Einkommensteuererklärung abgeben können. Das vermindert das zu versteuernde Einkommen. Und über 300 Euro stellen wir selbstverständlich eine Spendenquittung aus. Herzlich freuen wir uns ganz besonders, wenn wir den einen oder anderen Euro via Spende zur Verfügung gestellt bekommen.
8: Nun machen Sie das Ganze ja ehrenamtlich, Herr Städler. Sie, Frau Köhne, Sie sind auch ehrenamtlich unglaublich aktiv und da sind wir als BVN sehr, sehr dankbar. Sie sind nämlich Blickpunkt Augeberaterin und beraten kostenlos Ratsuchende, wenn sie von Sehverlust betroffen sind. Wie wichtig ist denn aus Ihrer Erfahrung die Möglichkeit einer individuellen Unterstützung, wie Sie sie selbst durch die Stiftung erfahren haben?
7: Ja, ich denke schon. Es gibt immer wieder Anlässe, wo man sagt, man muss schon differenzieren, oft in der Beratung. Aber ich denke, es ist nicht unbedingt bei der erste oder vielleicht der zweite Gespräch, dass man vielleicht sowas anbieten könnte, sage ich jetzt, dass man Unterstützung benötigt. Weil oft in der Beratung, wenn es ein Erstkontakt ist, diese haben ganz andere Probleme.
8: Ja,
7: die müssen damit fertig werden, dass sie, so wie ich damals, man muss erstmal klarkommen, dass man nicht alles machen kann wie früher. Oder eben halt viele haben noch keinen Antrag gestellt auf Schwerbehindertenausweis oder sind, was weiß ich, haben keinen Pflegegrad oder. Es ist sehr differenziert. Ich berate nicht allzu lange, ich baue es immer noch auf. Leider durch meine eigene Krankheit bin ich jetzt ein halbes Jahr ausgefallen. Aber ich erlebe nicht oder habe es noch nicht beim Erstgespräch erlebt, dass man sagen kann, ja, wir haben eine Stiftung, die eventuell Unterstützung geben könnte. Aber es kommt vielleicht in der zweite oder dritte Gespräch oder Begegnung, sage ich jetzt, dass man sagen kann, also das gibt sowas, vielleicht ist das was.
8: Ja.
7: Aber erstmal bislang, wie gesagt, ich berate erst seit 3 Jahren, und es ist nicht so, ich bin nicht in Hannover, ich mache im ländlichen Bereich. Das sind erstmal ganz andere Probleme. Es ist oft schon mit Mobilität zu tun, wenn man auf dem Dorf wohnt, kann ich aus eigener Erfahrung sprechen, wie kommt man von A bis B?
8: Ja.
7: Wie kann ich das bezahlen, sage ich jetzt? Schon Teilhabe oder Inklusion ist es immer ein großer Faktor. Bislang, wie gesagt, von der Stiftung in dem Sinne war nicht so Grund, im Gespräch. Aber ich denke, längerfristig, wenn man die Menschen ein bisschen besser kennenlernt und wie sind sie? Viele Ich meine, das wissen Sie ja auch, wir haben viele ältere Mitglieder und die haben ganz andere Probleme, die muss man erst erreichen.
8: Mhm.
7: Die sind dann verunsichert, sei es denn über eine Behandlungsmethode oder. Mhm. Die haben erstmal andere vorrangige Probleme, sage ich jetzt. Ne?
8: Ich denke,
7: als neu Seh-Eingeschränkte muss man lernen, also sein Handicap anzunehmen.
8: Mhm.
7: Und das ist diese eigene Akzeptanz. Dann kann ich nach vorne gucken.
8: Ja.
7: Ich 3 Beratungsstellen, also Angebote hier im Heidekreis, weil er ist so langgezogen. Ich fahre immer mit dem Zug. Und wenn ich dann, sage ich jetzt, steige meistens in Hodenhagen von der Begrifflichkeit, das ist die Hannover-Buchholz-Nordheide, 30. Und da steigen welche, also Seh-Eingeschränkt oder Blinde in Walsrode oder Feinbostel oder Soltau. Mhm. Und ich bete alle an, ich sitze da im Zug, ich komme gegebenenfalls an die Tür, ich sitze immer in diese Abteil direkt hinter der Lokführer, dass sie wissen, wo sie orientieren.
9: Mhm.
7: Und manche trauen sich nicht, das zu machen. Ja, und ich denke, das sind andere Problematik.
8: Das stimmt.
7: Und dann kommt das Alte dazu. Es gibt durchaus welche, die auch über 80 sind, die das, oh ja, ich steige dann ein, ich weiß, dass du da bist. Aber die trauen sich nicht, am Bahnhof zu stehen. Und hier auf dem Dorf gibt es keine Begleitung, Mobilitätsassistenz. Das sind andere Probleme. Wenn ich nicht jemand von einer Familienangehörigen oder vielleicht ein Nachbar oder so, dem ich da dabei helfen kann.
8: Ja.
7: Und das ist, denke ich, was anderes. Das ist ein anderer Kernpunkt.
8: Aber wie gut, dass Sie da so unterstützen und den Leuten auch ein Vorbild sind damit. Das ist unglaublich viel wert.
7: Vom Berufs wegen war ich gut vernetzt im Heidekreis. Das A und O ist wirklich lernen, mit seinen eigenen Behinderungen umzugehen und die Akzeptanz.
8: Ja, und das ist ein großer Schritt und da braucht man wahrscheinlich einige
7: Beratungsstunden. Am Anfang wirklich Unterstützung.
8: Ja.
7: Und obwohl ich, wie gesagt, ich habe fast 38 Jahre bei der Lebenshilfe war ich tätig, habe auch behinderten Menschen war mein tägliches Brot sozusagen, ne? Jung oder alt, habe Eltern beraten und so weiter, aber wenn man selbst betroffen ist mit einer Behinderung, ist egal welche, geht man ganz anders mit um, als wenn man das damit arbeitet.
9: Das
7: ja, man ist betroffen.
9: Ja.
7: Ich fiel erstmal, oh, was ist jetzt passiert? Ja, da war meine Familie, sage ich immer mein Dreamteam inzwischen.
8: Oh, wie schön.
7: Also die eine ist Krankenschwester, die andere Sozialarbeiter und mein Mann. Das habe ich jetzt in den letzten halben Jahren auch wirklich, seit ich krank wurde, also sehr genossen, dass die da wirklich alles gemacht haben. Ne?
8: Ja, und auch die nötige Empathie auch haben.
7: In der heutigen Zeit, es gibt so viele Patchwork-Familien, ich habe nichts gegen Patchwork-Familien, aber die Familien halt ist oft nicht gegeben. Wie viele alleinstehende Personen gibt es? Oder wo der ein Partner vielleicht früh verstorben ist.
9: Ja.
7: Und das ist nicht ohne. Und dann ohne Führerschein und dann auf dem Lande.
9: Das stimmt.
8: Gibt Ihnen denn das Ehrenamt auch etwas quasi zurück?
7: Ja, sehr viel. Also das Gefühl, ich bin nicht nutzlos. Ja, also weil ich fühlte mich sehr eingeschränkt, nicht lesen zu können und noch nicht mehr Auto fahren zu können. Immer zu fragen, oh, kannst du mir bitte behilflich sein? Das fand ich so schlimm. Und bis ich zum Blindenverband gekommen bin, und die geben mir, und ich wollte das auch ein Stück weit wieder zurückgeben.
9: Ja.
7: Und dann habe ich gesagt, bin ich schon zu alt, um mich ausbilden zu lassen als Blindenaugenberaterin. Ich hoffe und denke, dass ich was wiedergeben kann, was ich selbst erfahren habe. So alltägliche Tipps. Am Anfang habe ich mich ständig in die Finger, alle Finger, ich hatte immer Pflaster. Ich habe mich ständig geschnitzt beim irgendwas Schneiden oder so Kleinigkeiten.
9: Ja.
7: Oder ich schreibe nur mit einem schwarzen Filzstift. Solche Kleinigkeiten, Alltagssachen, das sind so wichtig.
8: Ja.
7: Dass man einfach ein Stück weit, ich kann das doch selbst. Oder auch die vielen Hilfsmittel, ob das ein entsprechender Fieberthermometer oder Personenwaage oder Blutdruckmesser oder sonst was. Es ist ganz, ganz wichtig.
8: Genau, dass man von den Angeboten erfährt.
7: Also ich freue mich wieder jetzt, wie gesagt, ein halbes Jahr bin ich etwa stillgelegt worden, wieder langsam einzusteigen und denke, das ist auch gut so. Also ich brauche es für mich. Bin nicht jemand, die sitzt und Däumchen dreht und mein eigenes Selbstmitleid aufgeht.
8: Ja,
7: ich versuche, positiv zu denken. Natürlich habe ich meine schlechten Tage. Logisch, das hat jeder, aber...
8: Wie ist das bei Ihnen, Herr Städtler? Gibt Ihnen das Ehrenamt auch einiges zurück? Denn sehr zeitaufwendig ist das auf jeden Fall, vor allem jetzt.
6: Ich kann das nur bestätigen, was Sie gerade erzählt haben. Ich würde das mal andersrum formulieren. Ich komme ja aus der Finanzwelt. Das war mein Berufsleben. Und ich male jetzt mal ein bisschen schwarz-weiß. Früher habe ich mich sehr gefreut, wenn ich einen überdurchschnittlichen finanziellen Gewinn erzielen konnte für meinen Arbeitgeber. Das war eine Selbstbestätigung. Oder auch, ich war ja nachher in der Hochschule, wenn man eine Gruppe hatte, die besonders gute Klausuren geschrieben hat, dann hat man sich gefreut, weil man merkt hat, ich habe was bewirkt, ich konnte jemandem was beibringen. Und dann ging es ja bei mir so, bevor ich dann in die Pensionierung ging, ich war ja schon länger auch beim BVN hier zum Beispiel, die Seminare Lernen lebenspraktischer Fertigkeiten, das ist das, was Sie gerade erzählt haben, die haben wir auch unterstützt. Und da habe ich dann eben schon erlebt, dass man viel zurückbekommt für sich, sich freut, wenn man anderen einen guten Beitrag geleistet hatte. Das ist das, was so das Herz erwärmt, was so ja innere Zufriedenheit erzeugt. Und deswegen mache ich das selbst wirklich mit großer Leidenschaft gerne. Hinzu kommt ja, dass ich sage immer, halb Betroffener bin. Ich kann auf dem linken Auge fast nichts sehen, aber ich bin eben der Einäugige unter dem Blinden, der ist der König. Ja. Ich weiß es eben auch in der Schule oder im Beruf, was es heißt, nicht gut sehen zu können. Und dass ich jetzt was zurückgeben kann, weil ich mehr Zeit habe. Also ich spiele gerne Golf, ich könnte noch mehr Golf spielen. Ja. Aber ich freue mich zum Beispiel bei den Projekten, die wir haben, da auch eben Beiträge leisten zu können. Speziell bei dem Großprojekt hier Blick für Kids, was wir schon besprochen haben. Und das gibt für die eigene Zufriedenheit eine ganze Menge zurück. Ja, oder auch wie Sie sagen, dann hat man auch wieder so, sagt, Mensch, jetzt kümmere dich, du kannst anderen was Gutes tun. Und das erfüllt das Herz, das erfüllt die Seele.
7: Ja, kann ich nur bestätigen. Das ist so, also wirklich.
8: Sie haben schon gesagt, Herr Städler, die Stiftung wird dieses Jahr 5 Jahre alt.
6: Ja.
8: Was haben Sie denn noch so vor für die Zukunft mit der Stiftung?
6: Ja, also erstmal jetzt natürlich ganz, ich blicke jetzt mal die nächsten 3-4 Jahre nach vorne. Das erste große Ziel ist natürlich, das Großprojekt gut zu Ende zu führen und dann natürlich Bericht von der Augenklinik Göttingen zu bekommen, mit dem man dann auch vielleicht politisch ein bisschen was auf die Bahn bringen kann. Das wäre ganz wunderbar. Dann haben wir natürlich immer noch das Ziel, auch noch Spendengelder einzusammeln, weil wir brauchen einfach mehr Geld, damit wir Gutes bewirken können. Und das wäre für mich so das Hauptziel, dass wir unseren Kapitalstock ein bisschen nach vorne bringen und dass wir aber auch durch Projekte noch mehr Aufmerksamkeit erlangen, dass man sagt, was die da machen, das ist unterstützenswürdig. Darüber würde ich mich freuen. Wir haben ja auch noch andere Projekte. Ich sage nur ein Stichwort, Blickpunkt Seele. Das kommt auf das, was Sie gerade gesagt haben. Wie gehe ich eigentlich, wenn ich im etwas fortgeschrittenen Alter plötzlich eingeschränkt bin? Das macht ja was mit mir selbst. Ja, das wirft mich zurück und das spielt sich ja mehr im Kopf ab. Ja, und das kann auch zu einer Depression erstmal führen. Und wie komme ich da wieder raus? Das ist zum Beispiel auch ein ganz wichtiges Projekt, was wir da uns auf die Fahne geschrieben haben.
8: Ja, und auch bei Blickpunkt Seele, vielleicht nochmal kurz zum Hintergrund, Psychotherapeutinnen, die bereits im Ruhestand sind, die sind telefonisch erreichbar. Man kann sie gewisse Male eben kostenfrei telefonisch erreichen und bekommt eine Beratung. Und das ist aber erstmal nur in der Region Nordost.
6: Das ist auch ein Pilotprojekt.
8: Ja, genau.
6: So schön geschildert haben, auch wie es dann einen selbst wieder nach vorne bringt, mit diesem Schicksal erstmal umgehen zu lernen und nicht den Kopf in den Sand zu stecken. Das Leben geht ja weiter. Ja? Und da auch seinen Weg wieder neu zu finden, das ist ganz, ganz wichtig.
7: Ja, das ist, ja, ich versuche auch immer, alle so ein bisschen Mut zu machen, dass es ist machbar. Ich muss nicht sagen, ja, ich kann nicht mehr, ich bin blind oder ich kann das nicht.
6: Ja.
7: Ich muss eher sagen, ja, was kann ich anstattdessen? Ja. Oder wie kann ich das am besten? Und ich denke, das ist ein großer Lernprozess oder auch Umfang. Ne? Also ich muss sagen, auch die Selbsthilfegruppen, die sind einmalig. Also ich erinnere mich gerne an, wir hatten unsere Jahresversammlung, also von unserer Gruppe. Und neben mir saß auch eine Vollblinde und ich nehme ernst, sie sagte plötzlich, ach, mach mal, ich schaffe das nicht durchzuschneiden. Und dann nahm ich das oder es fällt vom Teller. Ich nahm das darauf hin, habe ich mein Getränk, mein Wasser umgekehrt. Und alle haben nur gelacht, weil das fällt nicht auf. Wir sind unter uns und es macht nichts. Ja. Und ich denke, das anzunehmen, dass solche Malheure passieren, als es über vorher, oh Gott, das ist mir peinlich, das ist vorbei. Und das gibt auch die Gruppe dieses Miteinander. Oder ein anderes Beispiel, hatte auch damals mit Jens jetzt Michaela einen Besuch gemacht bei einer älteren Dame hier im Dorf. Mhm. Und dann habe ich sie auch ermutigt, mitzukommen zu unserem Treffen. Sie war damals 92 und es sollte Essen geben. Es war auch eine Sammlung. Und dann sagt sie, ach, das kann ich nicht. Ich kleckere so. Und da sagte ich, ja, das ist wie aus der Pistole geschossen. Wieso? Das sehen wir sowieso nicht auf einem Klecker. Und ich denke, diesen Humor, dieses Natürlichkeit, das ist ganz, ganz wichtig. Egal in welche Lage, sage ich jetzt. Oder das gilt eigentlich für jede Behinderung.
9: Ja, ja, stimmt. Ja.
7: Aber das fand ich, das bleibt immer so in Erinnerung. Ne?
8: Schön. Ja, dann haben wir jetzt ganz viel erfahren von der Stiftung. Wirklich großartig, was die Stiftung alles macht, was Sie auch persönlich machen, Herr Städler. Ganz herzlichen Dank für Ihr Engagement und ganz herzlichen Dank für Ihr Engagement, Frau Köhne. Wir haben ja jetzt teilhaben können an einigen Anekdoten, auch aus der Blickpunkt-Auge-Beratung und aus den Gruppen. Das ist ja besonders und schön zu hören, wie das auch helfen kann, wie man selbst damit einen guten Weg findet für sich und mit anderen.
7: Ja, wie man sich gegenseitig unterstützen kann. Mhm. Darum geht es, ne? Dass man nicht alleine ist.
8: Ganz herzlichen Dank an Sie beide. Es hat sehr, sehr viel Spaß gemacht.
10: Dankeschön.
8: Und Sie haben zu danken. Alles, alles Gute.
10: Dankeschön. Danke.
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1: Ich bin Tanja Wagner. Am Rande des Christopher Street Days in Berlin ist am späten Abend ein Kastenwagen in die Menschenmenge gefahren. Eine Frau starb, viele weitere Menschen wurden verletzt, drei von ihnen lebensbedrohlich.
2: Kanzler Merz spricht von einer abscheulichen Tat, auch Berlins regierender Bürgermeister Wegner ist fassungslos. Die Polizei fahndet mit einem Foto nach dem Verdächtigen, dem 21-jährigen Abdul B. Er soll am Rande des Christopher Street Days im großen Tiergarten mit einem Kastenwagen mehrere Menschen an- oder umgefahren haben. Der Wagen krachte schließlich gegen einen Baum. Der Fahrer flüchtete. Abdul B. wird der islamistischen Szene zugerechnet. Er hat wohl Familie in Berlin und wurde erst im Mai aus dem Jugendarrest entlassen. Katrin Müller, Nachrichtenredaktion.
1: Irans Revolutionsgarden haben nach eigenen Angaben 6 Handelsschiffe vor einer Durchfahrt durch die strategisch wichtige Straße von Hormuz gestoppt. Versuche des US-Militärs, den Kurs von Schiffen zu ändern, würden mit einer entschlossenen Reaktion und Warnschüssen beantwortet. Als Folge seien die betroffenen Schiffe gezwungen, umzukehren. Wenn die AfD bei den Landtagswahlen in Sachsen-Anhalt und Mecklenburg-Vorpommern im September stärkste Kraft wird, dann soll sie auch an der Regierung beteiligt werden. In einer YouGov-Umfrage im Auftrag der dpa sagten das 47% der Befragten in Ostdeutschland und 37% der Befragten in Westdeutschland.
3: In Thüringen ist die AfD vor knapp 2 Jahren das bisher erste und einzige Mal stärkste Kraft bei einer Landtagswahl geworden. Keine andere Partei wollte mit ihr zusammenarbeiten. Die Landesregierung bildeten CDU, BSW und SPD, obwohl diesen drei Parteien ein Sitz für eine eigene Mehrheit fehlt. Die AfD in der Regierung wieder so verhindern, sollte sie, wie es Umfragen voraussagen, auch in Sachsen-Anhalt oder Mecklenburg-Vorpommern stärkste Kraft werden. Eher nein. Im Osten wie im Westen sind mehr Menschen dafür, dass die AfD dann mitregiert. Jan-Henner Reitze, Berlin.
1: Ärzte ohne Grenzen fordert einen drastisch niedrigeren Preis für das Medikament Lenacapavir zur Vorbeugung einer HIV-Infektion. Niemand sollte von der HIV-Prävention ausgeschlossen werden, nur weil ein Medikament künstlich teuer gehalten wird, hieß es beim Auftakt der Welt-AIDS-Konferenz. Aktuell kostet die Jahresdosis $28.000, für viele unbezahlbar.
0: Das Wetter.
4: Aktuell messen wir in Belm 19 und in Alfhausen und Osnabrück 20 Grad. Der Wind frischt heute spürbar auf. Es gibt wechselhaftes Wetter und tagsüber noch 4 Stunden Sonne bei einer Maximaltemperatur von 24 Grad. In den nächsten Tagen gibt es in Osnabrück einen Mix aus Sonne und Wolken und es wird wieder wärmer. Die Höchstwerte steigen dann auf 27 Grad am Dienstag. Zudem weht ein böig auffrischender Wind.
0: Verkehrslage.
4: Um 12 Uhr und 3 Minuten keine aktuellen Störungsmeldungen für die Region Osnabrück. Aber denkt immer dran, egal mit welchem Verkehrsmittel ihr unterwegs seid oder zu Fuß.

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1: Heute am 26. Juli herzlich willkommen. Bis 14 Uhr gibt es wie gewohnt Musikwünsche, die während der Woche eingegangen sind. Geburtstage, Erinnerungen, aber natürlich auch Neuerscheinungen und unsere zahlreichen Tipps. Und wenn ihr einen Musikwunsch habt, könnt ihr uns jederzeit mitteilen. Ihr wisst ja, egal ob von früher, von heute, deutschsprachig, international, instrumental, natürlich genreübergreifend. Hauptsache offiziell, erhältlich. Und natürlich auch nicht auf dem Index. Dann teilt uns das Ganze mit.
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1: Es sind Sommerferien und ich habe darauf hingewiesen, dass die Kollegen von Radio 1 in Berlin und Brandenburg wieder eine Top 100 machen, jeden Sonntag in den Sommerferien zu einem bestimmten Thema. Angefangen haben sie vor 14 Tagen mit Leider geil, die 100 besten Deutsch-Rap-Tracks. Und hier kommen zwei Klassiker aus dem 104,8-Kosmos. Haben wir damals auch gespielt und rauf und runter gehört. Zum einen Jein, fettes Brot und zum anderen Fischmob, Susanne zur Freiheit. Ich wünsche viel Spaß und guten Empfang.

0: Musik aus Hamburg zu Beginn, Fettes Brot, Jein, den 6. Platz gemacht und den 2. Platz haben wir gehört, Fischmob. Eigentlich auch aus Hamburg, aber zahlreiche Gäste, zum Beispiel aus Stuttgart, die Fanta 4, haben da auch mitgewirkt. Platz 1 ging es übrigens an Advanced Chemistry, Fremd im eigenen Land. Zu Beginn der 2. Stunde werde ich auf die anderen Top 100 eingehen, die am letzten Wochenende gekürt worden sind. Jetzt geht's zurück in die 70er Jahre. Jim Gilstrap ist verstorben. Gilstrap heißt er natürlich. Er war Background-Sänger zum Beispiel für Stevie Wonder und Michael Jackson. Zudem auch Background-Sänger im Film Grease mit John Travolta und Olivia Newton-John. Sein großer Hit aus dem gleichnamigen Album war 1975 Swing Your Daddy. Erreichte Platz 4 im Vereinigten Königreich. Platz 55 in den USA, Platz 37 bei uns in Deutschland. Apropos Hamburg, er spielte in Hamburg. Joseph Kevin Keegan, der englische Fußballspieler und Trainer. Und mischt ein wenig die deutsche Bundesliga auf. Zu diesem Zeitpunkt, das war auch in den 70er Jahren, sang er einen Song, der war auch ein Hit. Head Over Heels in Love, damals Top 10 in Deutschland, Platz 31 im Vereinigten Königreich.
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1: Hallo, hier ist Michaela aus Osnabrück. Ich wünsche mir You Not Us und Dennis Lloyd mit Diamonds. Und grüße alle, die mich kennen.

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1: Um 12.24 Uhr, 6 Minuten vor 12:30. Achtung, Autofahrer auf der B68, Bramscher Straße in Osnabrück Richtung Kloppenburg. Zwischen Wallenhorst Süd und Wallenhorst Zentrum in beiden Richtungen Gefahr durch Personen auf der Fahrbahn. Noch einmal die Gefahrenmeldung. B68, Bramscher Straße in Osnabrück. Zwischen Wallenhorst Süd und Wallenhorst Zentrum in beiden Richtungen Gefahr durch Personen auf der Fahrbahn. Fahrt dort entsprechend vorsichtig.

Werner Enke war Drehbuchautor und unter Pseudonym Peter Schlieper auch Schauspieler, Autor und Maler. Seine größten Erfolge erzielt er mit den Filmen Zur Sache, Schätzchen und Nicht fummeln, Liebling, bei denen er Autor und Hauptdarsteller war. Im Erstfilm neben Uschi Glas. Und des Weiteren verstorben ist Joachim Kerzel, Schauspieler, Synchron, Hörspiel und Hörbuch und Offsprecher. Jack Nicholson, Dustin Hoffmann, Dennis Hopper, Harvey Keitel, John Reno und Anthony Hopkins gehörte er zu den profiliertesten Sprechern im deutschsprachigen Raum. Für seine Synchronisation von Jack Nicholson in About Schmidt erhielt er im Jahr 2003 den Deutschen Preis für Synchron. Er hat sich auch um den Nachwuchs gekümmert und war mit ihm bis heute verbunden. Außerdem sprach er Robert Wagner in Hart, aber herzlich und er hat auch was interpretiert. Wir erinnern an Joachim Kerzel, Einen Sommer lang.

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Das war ein Duett. Butterflies, Dominik Fritz und Andreas Kümmer. Der ist diese Woche 40 geworden, bekannt geworden damals durch The Voice of Germany und seiner Interpretation von Joe Cocker. Er sollte uns ja auch mal beim Eurovision Song Contest vertreten, trat dann aber zurück. Und schon sind wir bei unseren TV-Tipps im Rahmen von Summer of Disco heute Abend, 19:15 bei Arte. Fame, der Weg zum Ruhm, der Film von 1980. Wir hören gleich die Musik von Irene Cara. Und im Anschluss 22:20 Uhr am heutigen Abend Dirty Dancing, Romantik, Drama, Tanz. Am Montagabend sendet Arte noch einmal um 22:20 Uhr Terence Hill, Pazifist und Cowboy. Am Mittwochabend im Rahmen von Summer of Disco 22:15 Uhr bei Arte Lady Gaga, My Songs, My Life, ein Porträt und Dua Lipa, Unstoppable. In der Nacht zu Freitag 0:20 Uhr im bayerischen Fernsehen die Startrampe und die Best-of-Radeltour-Konzerte 2025. Am Freitagabend 20:15 Uhr bei RTL heißt es Absolut Musik, die besten Sängerinnen aller Zeiten, und um 23:30 Uhr im ZDF Songtrip, die dritte Folge mit Yvonne Katterfeld und Fatou Djakiti und Deek. Die hören wir gleich auch, nämlich mit Irgendwas, einer der prägendsten Songs aus ihrer deutschsprachigen Popphase. Ursprünglich im Jahr 2016 mit Bengio veröffentlicht. Der Song wurde auf Kap Verde neu gedacht. So ist ja das Konzept von Songtrip. Und dann habe ich noch einen Tipp. Und zwar für Freitagabend, nee, für Samstagabend, 20:15 Uhr beim WDR-Fernsehen, 50 Jahre BAP, das Jubiläumskonzert, zuvor um 19:20 Uhr in Dreisat, eine neue Doku-Reihe Metropolen des Pop. Da geht es um Stockholm. Da werden sicherlich unter anderem auch ABBA dabei sein oder auch Roxette oder auch Ace of Base. Was gibt es nicht alles für schöne Popmusik aus Schweden? Hier aber zunächst Fame, Irene Cara.

Ja, so klingt das, wenn deutschsprachige Songs dann international aufgenommen werden. Songtrip, wie gesagt, kommenden Freitag, 23.30 Uhr im ZDF oder natürlich auch vorab in der dortigen Mediathek. Kommen wir zu Mick Pointer. Der britische Schlagzeuger war Gründungsmitglied der Progressive Rockband Marilyn. Er ist 70 geworden. Bereits nach dem Erscheinen des Debütalbums Script for a Jester's Tear wurde er entlassen und nach Versuch mit mehreren Schlagzeugern durch Ian Mosley ersetzt. Später nahm er eine andere Band auf, und zwar Arena. Und wie gesagt, beim ersten Album war er dabei, auch als Songschreiber. Und da hören wir jetzt ein Stück, das ist folgendes. Market Square Heroes aus dem Jahr 1983. Hier sind Marilyn.

0: das war Musik aus Portugal. Ja, auch sowas geht. Quero Uma Castoteste Tamanho Luis Repras, 2002 ein Nummer 1 dort. Er ist im Alter von 69 Jahren verstorben. In dieser Woche hat die Anstalt die 100. Ausgabe gefeiert. Und eigentlich sollte Danger denn dort auftreten mit Keine Angst. Das ZDF hat aber kalte Füße bekommen. Und es war der Streisand-Effekt, ist einer der Aufsteiger in den offiziellen deutschen Charts auf der 7. Das gleichnamige Album kommt im Herbst raus. Zudem spielt er im Lokschuppen in Bielefeld. Und zwar am 1. November. Und das ist die lange Rille der Woche. Keine Angst, Danger Dan.
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Das ist alles von der Kunstfreiheit gedeckt, so hieß es noch vor 5 Jahren von Danger Dan und nun keine Angst. Titeltrack des neuen Albums, was im Herbst erscheinen wird. Gleich in der 2. Stunde hören wir uns wieder nach den Nachrichten.

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1: Ich bin Tanja Wagner. Dramatische Szenen am Ende eines bunten Festes. Am Rande des Christopher Street Days in Berlin ist ein Kastenwagen in die Menschenmenge gefahren. Eine Frau starb, viele weitere Menschen wurden verletzt, drei von ihnen lebensbedrohlich. Die Polizei sucht nun nach einem mutmaßlichen Verdächtigen.
2: Berlins regierender Bürgermeister Wegner zeigte sich zutiefst erschüttert.
3: Viele feiernde Menschen, die glücklich waren, die Vielfalt dieser Stadt gefeiert haben, die Weltoffenheit, die Freiheit, ja auch die Liebe. Und dieser Tag wurde durch diese schreckliche Tat beendet.
2: Auch Bundeskanzler Merz wurde direkt nach der Tat informiert. In einem Ex-Beitrag spricht er von einer abscheulichen Tat. Katrin Müller, Nachrichtenredaktion.
1: Frankreich und Spanien kämpfen weiter gegen massive Waldbrände. Ein Ende ist nicht abzusehen. Rund eine Viertelmillion Menschen musste bereits in Sicherheit gebracht werden. Vororte von Bordeaux wurden evakuiert und für Madrid und Umgebung wurde der Notstand ausgerufen.
4: In der Region Madrid sowie in Ávila und Toledo harren weiter zehntausende Menschen in Notunterkünften und bei Verwandten aus. Aus der Luft und vom Boden bekämpfen mehr als 3000 Feuerwehrleute die Flammen. Hohe Temperaturen, Trockenheit und heftige Windböen hatten die Löscharbeiten massiv behindert. Julia Macha, Barcelona.
1: Stromkunden müssen im kommenden Jahr mit einer geringeren Entlastung bei den Netzentgelten rechnen. Sie sind ein wesentlicher Bestandteil des Strompreises. Ein Zuschuss der Bundesregierung zu den Übertragungsnetzkosten soll 2027 den Plänen zufolge um 1 Milliarde geringer ausfallen als in diesem Jahr. Das wäre eine Kürzung um fast 15%. Die Netzentgelte machen etwa ein Viertel des Strompreises aus. Formel-1-Weltmeister Lando Norris startet überraschend als Favorit in das letzte Rennen vor der Sommerpause. Der McLaren-Pilot sicherte sich in einem packenden Finish die Pole-Position für den Grand Prix von Ungarn am Nachmittag in Budapest. Einen starken Eindruck hinterließ in der Qualifikation aber auch das Ferrari-Duo Lewis Hamilton und Charles Leclerc.
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5: Um 13 Uhr und 2 Minuten, keine aktuellen Störungsmeldungen, überall freie Fahrt in der Region Osnabrück. Aber denkt immer dran, egal mit welchem Verkehrsmittel ihr unterwegs seid oder zu Fuß.

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3: Die zweite Stunde und ich habe es eingangs gesagt, ich möchte ein bisschen darauf eingehen, auf den Sommersonntag der Kollegen von Radio 1 in Berlin und Brandenburg. Zeit, die nie vergeht. Die 100 besten Lieder über die Zeit. Das war das Thema letzten Sonntag. Natürlich auch dabei, wer hat an der Uhr gedreht? Ist es wirklich schon so spät? Und wir hören den erfolgreichsten deutschen Song, Bosse, Schönste Zeit, gebürtiger Braunschweiger, auf Platz 13 und Platz 1, Cyndi Lauper, Time After Time. Weiterhin viel Spaß und guten Empfang.

0: Wir reisen durch die Zeit, durch die Jahrzehnte, jeden Sonntag zwischen 12 und 14 Uhr hier bei US Radio 104,8. Und wir reisen auch durch die Länder und dementsprechend durch die Sprachen. Es geht rüber nach Frankreich und wir kommen zum Spatz von Avignon, Mireille Mathieu. Warum Spatz? Ja, sie ist sehr, sehr, sehr klein. Ich glaube 1,52, 1,53. Aber eine Stimme. Rund 190 Millionen Tonträger weltweit verkauft. Hat in verschiedenen Sprachen gesungen. Nicht nur Deutsch und Französisch, natürlich auch Englisch, Italienisch, Spanisch und weiteren Sprachen. Sie wurde entdeckt beim Gesangswettbewerb mit Edith Piaf's Song La Vie en Rose. Ihre erste Hitsingle in Frankreich war Mon Credo. Das ist jetzt 50 Jahre her. Die gibt es jetzt. Ja, und da sie natürlich kein Wort Deutsch spricht, gab es dann halt entsprechend die Lautsprache. Und das klingt doch sehr sympathisch mit französischem Akzent. Und dann bleiben wir in Frankreich, auch aus den 60er Jahren. Er ist 80 auch geworden, genau wie Mireille Mathieu, nämlich Hervé Villard, ein französischer Chansonnier. Bekannt wurde er mit dem Song Capri, c'est fini. Gibt's gleich im Anschluss. Hier aber zunächst Mireille Mathieu.
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0: Habe ich mich doch gerade in der Jahreszeit geirrt. Natürlich war der erste Single von Marie Manteau nicht vor 50, sondern vor 60 Jahren. Und das war gerade Marie Pombel. Sie ist im Alter von 80 Jahren verstorben mit ihrem Hit La Parisienne. Der ist aber 50 Jahre alt, aus dem Jahr 1976. Es gibt eine neue Single von Saphir. Sie hat einen Rosenstolz neu interpretiert. Der ist mittlerweile auch schon 20 Jahre alt. Ich bin ich, wir sind wir.
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Das Würfelspiel in der Version von Lion Hegemann und DJ Bonsai am Freitag veröffentlicht. Ja, und letztes Wochenende hatte sie ihr Geburtstag gehabt. Die Originalinterpretin Joanne Werding hat es vor genau 40 Jahren aufgenommen. Wir kommen zu den nächsten prominenten Geburtstagskindern. Zunächst Andrew Andy Mackay von Waxy Music ist 80 geworden. Und da hören wir den Titel Love is the Drug. Brian Ferry und Andy Mackay haben diesen Song auch verfasst.

0: The Specials, Ghost Town, Nummer 1, 1981 im Vereinigten Königreich. Linville Golding, der ist 75 geworden.
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0: Heute Nachmittag um 16 Uhr ist es in der Botschaft hier in Osnabrück unter meinem Bett. Mit freundlichen Grüßen die Open-Air-Tour. Und um 18 Uhr bei Stockenhagen, der letzte Tag von Open-Air umsonst und draußen. Heute mit der Jens-Petersen-Band. Im Rahmen vom Sommerkulturprogramm in Bramsche gibt es auf dem dortigen Kirchplatz am Donnerstag um 19.30 Uhr Gone Country, also Country-Musik. Ebenfalls Sommerprogramm und zwar in Belm auf dem Marktplatz am Freitag um 18 Uhr, der Belmer Kultursommer mit Pepper and Soul. Und am Samstag, den 1. August im Rebano Bramsche, ebenfalls im Rahmen vom Sommerkulturprogramm For Friends. Und um 20 Uhr im Hof Eichen in Mellebur, Black Rosie, das ist eine AC/DC Tribute Band, bestehend aber nur aus Ladies. Soweit unsere Veranstaltungstipps. Und jetzt kommt ein musikalisches Comeback.

Mark Medlock ist wieder da. Back into the Sun und You Can Get It in a New Version. Back into the Sun wird sein Comeback-Album heißen. Es wird am 14. August erscheinen. Gestern feierte Werdin Adams White seinen 75. Geburtstag. Der Bassist der Band Earth, Wind and Fire ist der Halbbruder des Bandgründers Maurice White. Er spielt den Bass zum Beispiel auch bei Flo Rida. I don't like it, I love it. Jetzt.

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1: Schau mal auf Highlights bei meinen Radiokolleginnen und Kollegen. 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

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Soweit unsere Radiotipps.

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1: Das war zuletzt Friends of Destruction, Bar Machine Love ist 85 geworden, Grazing in the Grass, das gefiel auch Quentin Tarantino, hat es für irgendeiner seiner Filme verwendet. Und ein neues Indie-Pop-Duo aus Österreich, Stadtpoet, Mein Sommer und Sweet Tequila Sunrise.
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1: Für Feedback und natürlich für eure Musikwünsche, zum Beispiel für den kommenden Sonntag. Hier geht's gleich weiter mit unserer Hörerhitparade, die Uli-Charts. Bleibt also dran.

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1: Ich bin Thomas Bleskin. Bundespräsident Frank-Walter Steinmeier hat den Autoanschlag am Rande des Berliner Christopher Street Days als Angriff auf die offene Gesellschaft verurteilt. In Hamm sagte er, er sei erschüttert und entsetzt.
2: Seine Gedanken seien bei Angehörigen und Freunden der beim Anschlag getöteten Frau und den zum Teil schwer Verletzten, denen er vollständige Genesung wünsche, so Steinmeier. Ähnlich äußerte sich auch Kanzler Merz. Er befindet sich im ständigen Austausch mit Innenminister Dobrindt und den Behörden. Auch viele Promis reagierten entsetzt auf den Angriff. Sängerin Sarah Connor, die am Abend bei der Abschlusskundgebung des CSDs am Brandenburger Tor aufgetreten war, erklärte in einem emotionalen Video: Mir fehlen die Worte. Katrin Müller, Nachrichtenredaktion.
1: Wenn die AfD bei den Landtagswahlen in Sachsen-Anhalt und Mecklenburg-Vorpommern im September stärkste Kraft wird, sollte sie laut einer Umfrage auch an der Regierung beteiligt werden. In einer YouGov-Erhebung im Auftrag der dpa sagten das 47% der Befragten in Ostdeutschland und 37% der Befragten in Westdeutschland.
3: In Thüringen ist die AfD vor knapp 2 Jahren das bisher erste und einzige Mal stärkste Kraft bei einer Landtagswahl geworden. Keine andere Partei wollte mit ihr zusammenarbeiten. Die Landesregierung bildeten CDU, BSW und SPD, obwohl diesen 3 Parteien ein Sitz für eine eigene Mehrheit fehlt. Die AfD in der Regierung wieder so verhindern, sollte sie, wie es Umfragen voraussagen, auch in Sachsen-Anhalt oder Mecklenburg-Vorpommern stärkste Kraft werden? Eher nein. Im Osten wie im Westen sind mehr Menschen dafür, dass die AfD dann mitregiert. Jan-Henner Reitze, Berlin.
1: Die schweren Waldbrände im Südwesten Frankreichs haben sich weiter ausgebreitet und den Großraum Bordeaux erreicht. Nach Angaben der Behörden wurden seit Mittwoch im Südwesten Frankreichs mehr als 200.000 Menschen in Sicherheit gebracht. Der größte Waldbrand in der Region hat inzwischen rund 42.000 Hektar Wald und Buschland zerstört. Irans Revolutionsgarden haben nach eigenen Angaben 6 Handelsschiffe vor einer Durchfahrt durch die Straße von Hormuz gestoppt. Die Garden erklärten, sie würden die Kontrolle über ein 240.000 Quadratkilometer großes Gebiet im Persischen Golf und der Straße von Hormuz durchsetzen. Kein Schiff könne passieren, ohne die iranischen Vorschriften einzuhalten.
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6: Die 813. Ausgabe heute vom 26. Juli 2026. Heute mit den Top 20 und auch sage und schreibe 6 Neuvorstellungen. Warum? Dazu später mehr.
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6: Letzte Woche vorgestellt, aber zu wenig Stimmen bekommen. Heatwave, Martha and the Vandellas und You're No Good, Linda Ronstadt. Das bedeutet, es gibt 4 Neunsteiger, die Auf- und die Absteiger. Und natürlich die spannende Frage, wer ist unser Spitzenreiter? Und wir steigen gleich ein mit dem ersten Neueinsteiger. Auf der 20 hat es reingeschafft, Whatney Franklin mit The Groove. Und im Anschluss gleich von 12 auf 19 gefallen in der 3. Woche Holiday Rap. MC Micah G und DJ Sven, ich wünsche viel Spaß und guten Empfang.
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0: Das war dann das Holiday und Summer Holiday von Cliff Richard, wurde der Holiday Web. In der zweiten Woche raus aus den Top 10 sind die Avengers. Send My Heart.
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0: Willkommen zur ersten Neuvorstellung und das ist ein Hörervorschlag von Michael aus Osnabrück. Wenn auch ihr Hörervorschläge habt, kein Problem, der Titel sollte mindestens 20 Jahre alt sein, der Interpret sollte derzeit nicht bei uns vertreten sein.
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0: Geduldet euch ein wenig, vor allem wenn ihr mehrere Vorschläge habt, wir arbeiten alles ab. Also ich kenne den folgenden Künstler hauptsächlich durch die Fußball-Weltmeisterschaft 1990 in Italien. Un'estate italiana im Duett mit Gianna Nannini. Die Rede ist von Edoardo Bennato. Er ist 80 geworden und ist kein Italiener, nein, er ist Neapolitaner, so, ne? Übrigens, er war der erste italienische Künstler, der in der Rockplast-Sendereihe des Westdeutschen Rundfunks zu sehen war. Natürlich in der Dortmunder Westfalenhalle. Das war 1980. Il Gatto e la Volpe soll es sein, aus den 70er Jahren, aus auch dem gleichnamigen Album. Wenn ihr mögt, ab damit ins Voting. Der Hörervorschlag von Michael aus Osnabrück. Edoardo Bennato, Il Gatto e la Volpe.
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1: Für Vorschlag A, Il Gatto e la Volpe, Edoardo Bennato aus dem Nummer 1 Album Burattino Senza Fi. Im Countdown geht's weiter mit der 17, 10 Wochen dabei, von 14 gefallen. Together Again, Janet Jackson, somit ein
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1: Und gleich im Anschluss auf der 16, der zweite Neuensteiger, Alice im Wunderland, Titelmusik von Lady Lily hat's reingeschafft.

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Funnel of 16, Titelmusik der gleichnamigen Anime-Serie aus den 80er Jahren, Alice im Wunderland, Lady Lily, produziert und geschrieben von Christian Brun, die deutsche Fassung. Im Countdown geht's weiter in den 80er Jahren mit Absolute von Squitty Politti. In der vierten Woche einen Platz wieder gut gemacht von 16 auf 15.

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1: Jeden Sonntag zwischen 14 und 16 Uhr gibt's eure Hörerhitparade hier bei US Radio 104,8 und die funktioniert natürlich nur, wenn ihr fleißig mitmacht. Geht einfach auf www.oldiecharts.de. Dort findet ihr sofort das Votingfeld auf der Startseite. Ihr habt die Auswahl zwischen den 20 platzierten Titeln und den Neuvorstellungen. Heute sogar 6 an der Zahl. Und habt einschließlich bis Donnerstagabend Zeit, einmal am Tag mit zu voten. Habt nicht nur eine, sondern insgesamt 5 Stimmen, die ihr auf die Titel verteilen könnt. Und wir kommen zur nächsten Neuvorstellung. Neuvorstellung B, das ist auch eine Musiklegende. George Clinton aus North Carolina, aus Kannapolis. Er ist 85 Jahre alt geworden. Musiker und Produzent, gilt als Begründer des P-Funks sowie Kopf der Bands Parliament und Funkadelic. Großer Solo-Hit 1983, Atomic Dog, Nummer 1 in den US R&B-Charts, auch selbst verfasst. Wenn ihr mögt, habt ihr mit ins Voting. Neuvorstellung B, Atomic Dog und George Clinton.
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1: Für noch Verschlag B, Atomic Dog von George Clinton. Im Countdown geht's weiter mit zwei Dauerbrennern. Zunächst von 11.14 Uhr in der 11. Woche. The Arabian Affair, das Abdul Hassan Orchester, kommt nicht aus dem Orient, sondern aus den Niederlanden. Und Milli Vanilli, mittlerweile 10 Wochen dabei, wieder rauf von 15 auf 13. Blame It on the Wayne.
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0: Ja, gesampelt wurde ein bisschen am Schluss I Can Stand the Rain, der Klassiker von den Pebbles. Der Titel ist zumindest erfolgreicher als Girl You Know It's True, zumindest bei uns in unserer Hörerhitparade. Wir kommen zur nächsten Neuvorstellung und das ist ein Hörervorschlag von Andreas. Der möchte mal wieder Depeche Mode in unserer Hörerhitparade haben. Martin Ligor, der ist diese Woche übrigens 65 geworden. Wenn ihr übrigens was vorschlagt, ganz unabhängig davon, ob jemand Geburtstag hat oder gestorben ist, aber die Gelegenheit ist immer günstig, man ist einfach mehr im Fokus. Ein Titel aus dem Jahr 1986, also vor genau 40 Jahren soll es sein, nämlich Stripped. Ein eher düsterer Song, später von Rammstein gecovert. Hier ist das Original. Wenn ihr mögt, ab damit ins Voting. Neuvorstellung zieht der Hörervorschlag von Andreas. Stripped von Depeche Mode.
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0: Top 10 Against the Wind. Bonnie Tyler von 6 auf 11.
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0: Soweit die Plätze 20 bis 11 in eurer Hörerparade. Die kompletten Top 10 gibt's natürlich gleich in der zweiten Stunde nach den Nachrichten. Vorher verrate ich euch noch dieses hier.
1: Nicht mehr dabei.
0: Jeweils nach einer Woche raus, Lady of Ice, Fancy, Are You Man Enough, The Four Tops of Chef in Africa und Save Me, Dave D, Dozy, Bicky, Mick und Titch. Und tschüss. Gleich in der zweiten Stunde gibt es außerdem noch neben den Top 10 natürlich drei weitere Neuvorstellungen, weil wir heute 6 in der Sendung haben, dazu gleich mehr. Und die spannende Frage, wer ist unser Spitzenreiter? Wer konnte die meisten Stimmen auf sich verbuchen? Gleich nach den Nachrichten wisst ihr mehr. Also, dranbleiben.

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1: Ich bin Thomas Pleskin. Bundespräsident Frank-Walter Steinmeier hat den Autoanschlag am Rande des Berliner Christopher Street Days als Angriff auf die offene Gesellschaft verurteilt. In Hamm sagte er, er sei erschüttert und entsetzt.
2: Seine Gedanken seien bei Angehörigen und Freunden der beim Anschlag getöteten Frau und dem zum Teil schwer Verletzten, denen er vollständige Genesung wünsche, so Steinmeier. Ähnlich äußerte sich auch Kanzler Merz. Er befindet sich im ständigen Austausch mit Innenminister Dobrindt und den Behörden. Auch viele Promis reagierten entsetzt auf den Angriff. Sängerin Sarah Connor, die am Abend bei der Abschlusskundgebung des CSDs am Brandenburger Tor aufgetreten war, erklärte in einem emotionalen Video: Mir fehlen die Worte. Katrin Müller, Nachrichtenredaktion.
1: Wenn die AfD bei den Landtagswahlen in Sachsen-Anhalt und Mecklenburg-Vorpommern im September stärkste Kraft wird, sollte sie laut einer Umfrage auch an der Regierung beteiligt werden. In einer YouGov-Erhebung im Auftrag der dpa sagten das 47% der Befragten in Ostdeutschland und 37% der Befragten in Westdeutschland.
3: In Thüringen ist die AfD vor knapp 2 Jahren das bisher erste und einzige Mal stärkste Kraft bei einer Landtagswahl geworden. Keine andere Partei wollte mit ihr zusammenarbeiten. Die Landesregierung bildeten CDU, BSW und SPD, obwohl diesen 3 Parteien ein Sitz für eine eigene Mehrheit fehlt. Die AfD in der Regierung wieder so verhindern, sollte sie, wie es Umfragen voraussagen, auch in Sachsen-Anhalt oder Mecklenburg-Vorpommern stärkste Kraft werden. Eher nein. Im Osten wie im Westen sind mehr Menschen dafür, dass die AfD dann mitregiert. Jan-Henner Reitze, Berlin.
1: Die schweren Waldbrände im Südwesten Frankreichs haben sich weiter ausgebreitet und den Großraum Bordeaux erreicht. Nach Angaben der Behörden wurden seit Mittwoch im Südwesten Frankreichs mehr als 200.000 Menschen in Sicherheit gebracht. Der größte Waldbrand in der Region hat inzwischen rund 42.000 Hektar Wald und Buschland zerstört. Irans Revolutionsgarden haben nach eigenen Angaben 6 Handelsschiffe vor einer Durchfahrt durch die Straße von Hormuz gestoppt. Die Garden erklärten, sie würden die Kontrolle über ein 240.000 Quadratkilometer großes Gebiet im Persischen Golf und der Straße von Hormuz durchsetzen. Kein Schiff könne passieren, ohne die iranischen Vorschriften einzuhalten.
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5: Und wir steigen ein in dieser 2. Stunde natürlich mit Platz 10. Kommt von der 7 in der 3. Woche in the Navy, Village People. Und auf der 9 von der 10, 22 Wochen dabei, True Colors, Cyndi Lauper, ein weiterer Dauerbrenner.
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1: Den ich wieder neu laden muss, da mein System hier gerade abgeschmiert ist. Aber das kann passieren in einer Live-Situation. Wir versuchen es noch einmal. Natürlich, wie angesagt, gibt es jetzt noch einmal Cyndi Lauper mit True Colors.

0: Willkommen zur nächsten Neuvorstellung. Haben wir auch schon länger nicht mehr gehabt. Earth, Wind and Fire. Mit einem Titel aus dem Jahr 1974 in US-Charts, damals die Nummer 29, in US-R&B-Charts sogar in den Top 10 auf der 4. Mighty, Mighty. Geschrieben von Maurice und auch von Verdon White. Letzterer hat ja Geburtstag gehabt, ist 75 geworden. Wenn ihr mögt, ab damit ins Voting. Neuvorstellung D. Mighty, Mighty von Earth, Wind and Fire.
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1: Für Neuvorschlag D, Mighty Mighty von Earth, Wind and Fire auf der 8. Wieder drin in den Top 10 in der 9. Woche von der 13. Trouble, Heaven 17. Weiterer Dauerbrenner, Something, Glasgow, 24 Wochen von 4 auf 7. Bei uns kann der Titel übrigens 25 Wochen insgesamt platziert sein. Und diese Wochenanzahl hat nun Phil Collins erreicht. Wir hören ihn heute zum letzten Mal mit Sister Studio und es ging wieder rauf von 9 auf 6.
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0: Tschüss.
1: Ja, und dafür Collins mit Suso Studio, mit sein erfolgreichster Titel bei uns in seiner Hörerhitparade jetzt automatisch herausfliegt, gibt's heute 6 Neuvorstellungen. Zunächst erstmal die 5. und das ist Mireille Mathieu zu ihrem 80. Geburtstag. Vor kurzem hatten wir Peter Alexander drin mit Mexico Mi Amor, ist rausgeflogen, deshalb kann der nächste Hörervorschlag gelten, denn es soll ja kein Titel doppelt sein, kein Interpret. Mireille Mathieu, Peter Alexander, das Duett aus den 80ern, Goodbye My Love, Verzeih My Love. Sie erhielt mehrere Auszeichnungen, war unter anderem zu Gast bei Königin Elisabeth II., US-Präsident Ronald Reagan und Papst Johannes Paul II. Viel Kritik brachten ihr aber auch ihre Treffen mit dem russischen Präsidenten Putin ein. Das war im Jahr 2008. Wie Edith Piaf zählt auch Mireille Mathieu zum nationalen Kulturerbe Frankreichs und ist neben der Franco-Kanadierin Céline Dion die kommerziell erfolgreichste französischsprachige Sängerin. Der Titel erreicht übrigens Platz 47 in Deutschland, Platz 25 in Österreich. Ein Vorschlag von Florian. Wenn auch ihr Hörervorschläge habt, mindestens 20 Jahre alt, wie gesagt, nicht doppelt dabei, dann müsst ihr uns die mitteilen.
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1: Hier ist Vorschlag D, nein, Vorschlag E. Das ist Mireille Mathieu, Peter Alexander, Goodbye My Love, Verzeih My Love.
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1: Für Neuvorschlag, der Hörervorschlag von Florian. Goodbye, my love. Verzeih, my love. Mireille Mathieu und Peter Alexander. Im Countdown geht's weiter mit zwei deutschen Dauerbrennern. Kaltes, klares Wasser auf der 5 stehen geblieben. Malaria, 18 Wochen dabei und 13 Wochen dabei. Und ein Platz gefallen von 3 auf 4. Radioaktivität, Kraftwerk.
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0: Eine neue Verschonung haben wir noch. Heute 6 insgesamt. Das ist die 6. Nummer F. Und da gehen wir rüber nach Italien noch einmal zu einem italienischen Dance-Projekt Milky rund um die Produzenten Giordano Trivelato und Giuliano Sacchetto. Hatten auch andere Projektnamen, aber Milky ist ganz bekannt, denn sie gelang 2002 ein internationaler Hit mit Just the Way You Are. Und das basiert auf diesem Song hier von den Go-Between Streets of Your Town 1988, sowohl auch auf den Wings von Paul McCartney, Listen to What the Man Said 1975. Aktuell gibt es eine Neuauflage in den Clubs. Habt ihr vielleicht auch schon mal im Radio gehört? Hier ist das Original von 2002. Hier ist Neuvorstellung F, Just the Way You Are von Milky.
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1: Hier unsere 6 Neuvorstellungen der heutigen Ausgabe nochmal in der Übersicht. Neuvorstellung A, Hörervorschlag von Michael Elgato Elafor B, Eduardo Bennato. Neuvorstellung B, Atomic Dog George Clinton. Neuvorstellung C, Hörervorschlag von Andreas. Strip Depeche Mode. Neuvorstellung D, Mighty Mighty Earth, Wind and Fire. Neuvorstellung E, Hörervorschlag von Florian. Goodbye, my love. Mir verzeih, my love. Mireille Mathieu, bitte Alexander. Und eben gehört Neuvorstellung F, Just the Way You Are.
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1: Alle 6 Neuvorstellungen können ab sofort hineingewählt werden. Wir steigen aufs Treppchen Bronze, Silber und Gold auf der 3, der Aufsteiger der Woche von 0 auf 3. Johanne Werning, Sehnsucht ist so ein Halber. In der 5. Woche von 1 auf 2 wieder gefallen, Invisible, Alison Moyet und wieder rauf von 2 auf 1. In der 14. Woche Beautiful Christina Aguilera. Das bedeutet, die Spitze ist komplett in Frauenhand.
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1: Dort könnt ihr gleich das Ergebnis nochmal sauber und chronologisch nachlesen. Das Voting geht aber am besten hier.
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1: Und natürlich auch nach wie vor auf der OS Radio Homepage. Neuer Spitzenreiter, zurück an der Spitze. Beautiful von Christina Aguilera. Denkt ans Voting, damit Frank Paul am nächsten Sonntag eine neue Ausgabe präsentieren kann. Ich bin Christian Paul, wünsche einen schönen Start in die neue Woche. Cremt euch ein, trinkt ausreichend, denn es wird wieder über 30 Grad heiß.
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3: Ich bin Thomas Bleskin. Nach dem tödlichen Angriff am Rande des Berliner Christopher Street Days gehen die Ermittler von einem islamistischen Terroranschlag aus. Bundesinnenminister Alexander Dobrindt sagte am Tatort, der mutmaßliche Täter habe sich radikalisiert und gehöre der islamistischen Szene an.
4: Kanzler Merz spricht von einer abscheulichen Tat. Auch Berlins regierender Bürgermeister Wegner ist fassungslos. Die Polizei fahndet mit einem Foto nach dem Verdächtigen, dem 21-jährigen Abdul B. Er soll am Rande des Christopher Street Days im Großen Tiergarten mit einem Kastenwagen mehrere Menschen an- oder umgefahren haben. Der Wagen krachte schließlich gegen einen Baum. Der Fahrer flüchtete. Abdul B. wird der islamistischen Szene zugerechnet. Er hat wohl Familie in Berlin und wurde erst im Mai aus dem Jugendarrest entlassen. Katrin Müller, Nachrichtenredaktion.
3: Der schwere Waldbrand im Südwesten Frankreichs ist bis auf rund 15 Kilometer an Bordeaux herangerückt. Der Bürgermeister der Stadt erklärte, eine Evakuierung der Metropole werde derzeit nicht vorbereitet, die Stadt sei aber auf jede Entwicklung eingestellt. Seit Mittwoch wurden rund 220.000 Menschen in Sicherheit gebracht. Etwa 42.000 Hektar Wald und Buschland sowie rund 140 Wohnhäuser wurden zerstört. 2.500 Feuerwehrleute und 1.500 Soldaten kämpfen gegen die Flammen. Irans Revolutionsgarden zeigen sich beim Streit um die Straße von Hormuz unnachgiebig. Außerdem drohte die iranische Armee mit einer Ausweitung des Kriegsgebiets, falls die USA ihre Luftangriffe fortsetzen sollten.
5: Zunächst hat der Iran aber eigenen Angaben zufolge seine Angriffe auf die arabischen US-Verbündeten eingestellt, da die USA ihrerseits die Luftschläge zuletzt ausgesetzt hätten. Irans Revolutionsgarden hinderten derweil erneut Handelsschiffe daran, durch die Straße von Hormuz zu fahren. Der Streit um die Durchfahrtsrechte auf der Route gilt als Auslöser für die jüngste militärische Eskalation zwischen Washington und Teheran. Israels Ministerpräsident Benjamin Netanyahu kündigte unterdessen an, bei einem Treffen mit US-Präsident Donald Trump am Dienstag über die Lage im Iran reden zu wollen. Aus Tel Aviv, Cindy Richau.
3: Nach dem Absturz eines Kleinflugzeugs in ein Wohnhaus im niedersächsischen Gandercke-See ist die Ursache weiter unklar. Bei dem Unglück kamen die beiden Insassen ums Leben, zwei Männer aus Bremen, im Alter von 65 und 77 Jahren. Die Bewohner des Hauses waren nicht zu Hause, weitere Menschen wurden nicht verletzt. Das geborgene und beschlagnahmte Wrack wird jetzt untersucht.
6: Tauschers Plattenkiste.
7: Hallo aus Tauschers Plattenkiste, sagt der Alex. Wir beschäftigen uns ab jetzt mit einem Stück Land. Kann größer oder kleiner sein. Nah von uns oder weiter weg. Schön oder nicht so besonders. Es ist meist umgeben von Wasser. Die Insel. Und damit jetzt viel Spaß im ersten Teil der Insellieder aus meinem Archiv.

Peter Cornelius, reif für die Insel. Sind Sie das auch nach all diesen Zeiten oder notorisch reif? Na dann willkommen hier in unserem Kurzurlaub auf einem schönen Eiland. Ich verspreche, Sie haben viel Platz auf der Insel und immer schöne Musik.

0: Sehen Sie, das Liebesglück habe ich auch noch auf der Insel für Sie reserviert. Connie Francis, eine Insel für zwei. Die gibt's nicht mehr so häufig, außer man ist Milliardär und kann sich auf den Seychellen oder auf den Malediven ein Stück Land im Meer ganz für sich reservieren. Es wird tropisch werden in dieser Inselserie, oft auch hawaiianisch, aber manchmal auch spielerisch. Eine Reise ins Lummerland, ins Kinderland.
1: Ei.

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1: Hallo, hier ist falsch verbunden.
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Eine Insel mit zwei Bergen. Jim Knopf und Lukas, der Lokomotivführer, mit dem Lummerlandlied hier in Tauschers Plattenkiste der Kultserie auf dieser Welle. Eine Insel der Nostalgie im Meer des Zeitgeistes.

Übers Meer, auf die Insel Nirgendwo, Gilbert Bécaud. Hörbar irgendwo im Nirgendwo der griechischen Inseln. Mehr als 3000 Inseln hat ja Griechenland, nicht nur die großen Bekannten wie Kreta oder Lesbos, auch winzige Eilande und mehr als 80% aller Inseln des Mittelmeeres gehören damit zu Griechenland. Respekt. Bei griechischen Inseln haben die meisten ja sicher das Bild von Santorini im Auge. Diese weißen Häuser, blaue Dächer, über dem tiefblauen Meer und unter dem strahlend blauen Himmel. Und dazu Musik von Tall and Tall, die Hymne des Landes.

uns jetzt auch spätestens jetzt reif für die Insel, dann bleiben Sie auf dieser Insel. Nicht weg von hier, nein, einfach mit uns auf diesem Eiland bleiben. Schöne Lieder hören. Gleiche Stelle, gleiche Welle, auf alle Fälle denn. Ciao, sagt der Alex und wie immer, auf Weiterhören.

Viele sind reif für sie, andere schon längst auf ihr. Und für manche bleibt es nur der Traum. Den leben wir musikalisch weiter. Insellieder aus meinem Archiv. Viel Spaß.

Ich bin ein Fidschi, will ein Fidschi sein. Max Raabe und das Palastorchester mit einem aufpolierten alten Schlager. Ich lass mir meinen Körper schwarz bepinseln und fliege damit auf die Fidschi-Inseln. Ein alter Foxtrott, den Willy Fritsch vermutlich zum ersten Mal sang vor rund 100 Jahren. Hier ist er nun an der Seite des Orchesters von Otto Dobrindt. Mit diesem Namen wird er genauso verbunden wie mit anderen, zum Beispiel Saxophonorchester Dobri oder Odeon Tanzorchester, Wiener Bohemorchester Dobri, alles der Otto. Hier nun unterwegs auf den Fidschi-Inseln.

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ja, hier eine kleine Abwandlung. Ich bin der Fritsche, will der Fitsche sein. Willi Fritsch, ein Teil eines Traumpaares vor rund 100 Jahren. Er und Lillian Howe. Gäbe es damals schon die Bravo, die beiden wären ganz sicher auf etlichen Titelstories und Plakaten. Ich weiß gar nicht, ob es die heute noch gibt, die Plakate. Ich habe gedacht, so seit 30 Jahren keine Bravo mehr in der Hand gehabt. Aber als Teenie durfte sie eben nicht fehlen mit den Plakaten und den Stories, den diversen da drin. Bei uns fehlt nun noch die dritte Variation auf unser Thema und die führt uns zurück in die nicht mehr ganz so weite Vergangenheit. Hier ist André Heller mit einem Hauch von Zirkusmanege und einer noch stärkeren Abwandlung. Bei ihm kommt die Insel, dieser Refrain, erst nach der Forderung.

der Santa den Vorrang geben und dann sollen die Scheinwerfer Scheine werfen. Und zwar auf dieses Lied. 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

Auch er wollte gern ein Fidschi sein. André Heller hier in Tauschers Plattenkiste, der Kultserie auf dieser Welle mit einem Ausflug in den Südwestpazifik. Eine schöne Inselgruppe, die wir besuchen, nördlich von Neuseeland, östlich von Australien. Also aus unserer Sicht am Ende der Welt. Und da ist es so schön, dass wir uns noch eine vierte Variation leisten können. Die Goldene Elf. Nicht verwechseln bitte mit der Goldenen Sieben. Hier ist die Goldene Elf.

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Traum der Insulaner. Naja, nicht der Insulaner, die ich dann später noch meinen werde, aber der anderen, die der Fidschi-Inseln, der Insulaner auf den Fidschi-Inseln, weit weg. Man hat gar keine rechte Vorstellung vom Leben dieser Insulaner gehabt damals, als das Lied entstand. Heute liegen ja die Fidschi-Inseln auf der Route einiger Kreuzfahrtschiffe. Lieber Bekannter, Rudi Meier hatte noch rechtzeitig vor der Corona-Pandemie eine Weltreise mit dem Schiff gemacht, 4 Monate lang an Bord. Und er sagte mir anschließend, dass die Fidschi-Inseln einer der absoluten Höhepunkte waren. Und die Reise war voller Höhepunkte, muss ich sagen. Na, wenn dem so ist, was spricht denn da dagegen, noch eine musikalische Runde auf diesen Inseln zu bleiben? Also, hier sind sie nochmal, die Fidschi-Inseln, instrumental.

meine Damen und Herren, lassen Sie sich den Körper bitte nicht schwarz bepinseln. Also, Sie kriegen das nicht so schnell wieder raus aus der Wäsche. Lassen Sie sich lieber von unseren Audiowellen ein wenig bräunen in der Sonne südlicher Inseln. Wir finden garantiert noch ein paar paradiesische Orte. Einfach hier dranbleiben.

Es geht weiter um eine begrenzte Fläche Land, größer oder kleiner, mitunter nur so klein, dass sie Platz für die Glückseligen hat. Die Insel, also jetzt viel Spaß im dritten Teil der Insellieder aus meinem Archiv.

absolute Macht für ihn auf diesem Eiland. Peter Alexander, ich bin der König auf meiner Insel, aus der Schlagerecke des Jahres 1958. Peter dachte, er sei der einzige Mann auf dieser Insel und hat alle Frauen für sich. Ja, blöd, dass noch ein Mann dazu kam, nämlich der Ivo.

0: Ivo Carraro, aufgenommen ein Jahr später, 1959. Die Insel mit 100 schönen Frauen und nur einem Mann. Hat was von einer Reality-Show, heiße Liebe am Strand oder so ähnlich. Die Insel der Glückseligkeit, die geht natürlich auch über die geistige Befriedigung. Und diese Insel der Glückseligkeit, die sucht man ja oft dann, wenn man stimmungsmäßig weit draußen auf dem Meer ist. Wie zum Beispiel Montag früh.
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Insel der Glückseligkeit. Ein seltener Gast bei uns, der Münchner Kabarettist Willi Astor. Aufgewachsen übrigens im Hasenberge, nicht gerade so der paradiesischste Inselstadtteil Münchens. Aber auch in München gibt es ja schöne Inseln, nicht nur im Fluss der Isar. Tauschers Plattenkiste, die Kult-Serie auf dieser Welle, begrüßt nun eine charmante Dame aus einem Land, was auch eine Insel der Glückseligkeit in Europa ist. Übertrieben gesagt, also vergleichsweise glückselig geht's dazu. In der Schweiz. Freuen Sie sich nun auf die großartige Paola.

Eine Insel am Ende der Welt. Paola mit der deutschen Version eines alten englischen Volksliedes Scarborough Fair. Und damit Grüße auf diese Insel, die sich vom Festland etwas weiter entfernt hat, als wir hofften, aber hoffentlich noch ausreichend Verbindungen bereithält. Wir bauen jetzt die Verbindung in die Zeit der Shellac-Platten mit hübschen Jungs der 1920er Jahre.

Die Comedian Harmonists, eine Insel aus Träumen geboren. Am Ende dieser Runde eine Insel weit im Norden. Eine Insel mit rauem, oft kaltem Wetter, aber heißem Wasser zum Baden, wenn das Wasser aus der Erde kommt. Die Insel trägt den Namen, auch Insel übersetzt, Island, Island. Die Hymne des Landes, nun gespielt von den Berliner Philharmonikern unter Herbert von Karajan.

die Hymne von Island. Island, die Insel, auf der die Erde gern mal bebt. Ja, bevor sich hier gleich der nächste Krater auftut auf Island, fliegen wir weiter von Land zu Land. Gleiche Stelle, gleiche Welle auf alle Fälle. Denn ciao, sagt der Alex, und wie immer auf Weiterhören.

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1: Ich bin Thomas Bleskin. Der mutmaßliche Anschlag am Rande des Berliner Christopher Street Days wird als islamistisch motivierte Terrortat eingestuft. Nach Angaben von Bundesinnenminister Alexander Dobrindt gehört der weiterhin flüchtige 21-Jährige der islamistischen Szene an. Die Bundesanwaltschaft soll die Ermittlungen übernehmen.
2: Der Tatverdächtige Abdul B. wurde 2005 in Deutschland geboren und hat sich in den vergangenen Jahren ganz offensichtlich radikalisiert. Er wurde nach Aussage von Bundesinnenminister Dobrindt auch schon zu einer knapp zweijährigen Haftstrafe verurteilt, die zur Bewährung ausgesetzt worden war. Kontrollen laufen auch an Bahnhöfen und Flughäfen im gesamten Bundesgebiet. Insgesamt sind nach jetzigem Stand 29 Menschen verletzt und das teils schwer. Lea Matschulat, Berlin.
1: Die schweren Waldbrände im Südwesten Frankreichs und in Spanien halten die Einsatzkräfte weiter in Atem. Im Großraum Bordeaux rückten die Flammen bis auf etwa 15 Kilometer an die Stadt heran. In Spanien meldeten die Einsatzkräfte inzwischen erste Fortschritte bei den Löscharbeiten. Fast jeder Zweite in Ostdeutschland befürwortet laut einer YouGov-Umfrage eine Regierungsbeteiligung der AfD in Sachsen-Anhalt und Mecklenburg-Vorpommern, sollte die Partei dort stärkste Kraft werden. In der Umfrage im Auftrag der dpa sagten das 47% der befragten Ostdeutschen, in Westdeutschland bejahten das 37%.
3: In Thüringen ist die AfD vor knapp 2 Jahren das bisher erste und einzige Mal stärkste Kraft bei einer Landtagswahl geworden. Keine andere Partei wollte mit ihr zusammenarbeiten. Die Landesregierung bildeten CDU, BSW und SPD, obwohl diesen 3 Parteien ein Sitz für eine eigene Mehrheit fehlt. Die AfD in der Regierung wieder so verhindern, sollte sie, wie es Umfragen voraussagen, auch in Sachsen-Anhalt oder Mecklenburg-Vorpommern stärkste Kraft werden. Eher nein. Im Osten wie im Westen sind mehr Menschen dafür, dass die AfD dann mitregiert. Jan-Henner Reitze, Berlin.
1: Nach dem Absturz eines Kleinflugzeugs in ein Wohnhaus im niedersächsischen Gandeikesee ist die Ursache weiter unklar. Bei dem Unglück kamen die beiden Insassen ums Leben, 2 Männer im Alter von 65 und 77 Jahren. Die Bewohner des Hauses waren nicht zu Hause. Das Wrack der Maschine wird nun untersucht.
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5: Und hallo, hier ist die Sendung, in der wir euch Geschichten erzählen. Und zwar die Geschichten, die das Leben schrieb und dabei die Filmmusik eures Lebens komponiert hat. Sozusagen den Soundtrack of Life. Ich bin, wenig überraschend, auch wieder dabei. Ich bin Andreas Zimmer. Und heute habe ich mir mal den Luxus gegönnt und einen, ich möchte schon so sagen, einen alten Freund eingeladen, Pohlmann. Wir haben uns über meinen Job kennengelernt und wenn man sich über 20 Jahre kennt und immer noch miteinander spricht, dann muss es wohl sowas wie Freundschaft sein. Pohlmann hat zufällig gerade eine neue Single am Start, Fallrückzieher auf Kopfsteinpflaster, aus seinem kommenden Album Beweggründe. Wir sprechen drüber gleich hier.

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1: Ich bin Jerome Brunel. Außerdem mit dabei Andreas Zimmer. Grüß dich, Andi.
2: Ich bin keine Überraschung, aber ich bin dabei. Hallo.
1: Ja, du bist dabei. Wunderbar. Wir sind heute nur zu zweit, beziehungsweise wir holen noch einen Dritten ins Boot und darüber freue ich mich sehr. Es ist Ingo Pohlmann. Grüß dich, Ingo. Hi.
3: Hi.
1: Oder soll ich sagen, grüß dich, Pohlmann? Oder wie möchtest du denn genannt werden?
3: Mittlerweile heiße ich in bekannten, in meinem Wirtschaftskreis Pingo.
1: Pingo?
3: Ja, Pohlmann und Ingo gemischt wurde dann zu Pingo.
1: Pingo. Okay, jeder kriegt irgendwann seinen Namen ab, ne? Ich habe mich ein bisschen mit dir beschäftigt, bevor wir hier in dieses Interview gegangen sind. Beziehungsweise, ich fange mal anders an, als ich eigentlich geplant habe. Wir haben uns gerade sehr intensiv unterhalten. Und da ging es auch um deine neue Platte, die du auf den Markt bringst. Wir haben uns über, kann man das sagen, über Frauen unterhalten.
3: Ja, unter anderem. Ja, genau. Ja.
1: Und wie man mit Frauen heutzutage umgehen sollte. Und dass es da ja ganz viele Fettnäpfchen gibt, in die man treten kann, ne?
3: Ja, also wie, ja, na klar. Also fängt schon an mit der Aussage, wie man mit Frauen umgehen sollte, ne? Mhm. Und ja, ich glaube, dass man da jetzt kaum noch sich traut, irgendwie eine Aussage drüber zu treffen, ne? Weil es gibt ja Unterschiede zwischen uns und ich versuche auch immer eigentlich von Mensch zu Mensch zu denken. Ich kategorisiere überhaupt nicht in Frauen und Männer. Versuche das immer eigentlich schon von jeher so zu sehen. Und gleichzeitig hat man aber gewisse Leidenschaften und alles das. Und das wird natürlich gerade mit Recht auch beäugt. Also diese alte Zeit und das Pendel, das in Richtung Mann ausgeschlagen ist, wird mit Recht beäugt von den Frauen. Und da wird sich auch mit Recht freigekämpft. Und ich bin auch ein Fan vom Gendern. Und ich bin aber auch ein Mann aus einer anderen, aus der älteren Zeit, was immer das auch bedeutet mit 53. Und würde da bestimmt ins eine oder andere Fettnäpfchen treten. Bin mir einerseits dann eben, wenn man mich darauf hinweist, meiner Schuld in Anführungsstrichen bewusst, wenn ich noch nicht schnalle. Gleichzeitig glaube ich aber, dass die Bewegung an sich, wenn sie in ihrer Kleinteiligkeit total aufgeht, eine absolute Gleichmacherei wird und ein ziemliches ja, Seziermesser anlegt an unser Verhalten. Und dazu kann man sich dann halt die ganze Zeit entschuldigen, wenn man da irgendeinen Fehler macht, weil man nicht weit genug gedacht hat. Ne? Das kann natürlich passieren.
1: Mhm. Wobei ich manchmal den Eindruck habe, dass ich mein Verhalten auch gegenüber Frauen verändern muss oder anpassen muss oder wie auch immer man das ansprechen möchte. Wobei ich das ja nie tatsächlich böse meine oder so. Und trotzdem kann es einem passieren, dass man ins Fettnäpfchen trifft. Das geht ja schon dabei los, wenn man zu einer Frau zum Beispiel, ich spinne jetzt ein bisschen, sagt, Mensch, du hast wunderschöne Augen. Da kann eine Frau natürlich sagen, ja, tust du mich hier nur auf meine Augen reduzieren oder was?
2: Genau. Gewisse Unwucht gibt es denn, was passiert, wenn eine Frau das umgekehrt zum Mann sagt, der fühlt sich natürlich gebauchpinselt. Oh wow, ich habe schöne Augen.
3: Bestimmt auch die eine oder andere Frau. Wir reden ja davon, dass es eine gewisse Strömung und Bewegung gibt und die natürlich gute Argumente haben, entsprechend wie das Pegel, ne, wie gesagt, ausgeschlagen ist in den letzten 100 Jahren und weiter davor, also klar. Aber ja, genau, wir haben viel zu lernen da jetzt, glaube ich.
2: Tatsächlich hat es ja auch schon zu Verhaltensänderungen, zumindest bei mir, alten Mann, geführt. Ich habe früher gerne mal gesagt, oh, du siehst ja toll aus und so. Nee, wenn jetzt jemand toll aussieht, behalte ich das meistens für mich. Also bei Jerome, der weiß natürlich, du siehst aber toll aus, na klar.
1: Danke.
3: Das ist auch ein bisschen schade, ne?
2: Ja, das finde ich auch einen kleinen Verlust.
3: Ein bisschen schade ist das auch. Aber ich habe auch derzeit keine Lösung, wenn man mich so ad hoc fragt. Ich habe auch Leute bei mir in meinem Musikerbekanntenkreis, die ganz genau hingucken. Wir saßen am Lagerfeuer und da waren zwei Frauen dabei, die hatten ziemlich viele Tattoos. Und eine weitere Beschreibung mache ich jetzt einfach nicht, weil genau darum ging es ja auch in dem Thema. Und der Kollege hat die Fahne für die Frauen halt total hochgehalten und fand jede Art von Beschreibung halt nicht cool. Fand er uncool, weil das immer jemanden in ein positives oder negatives Beurteilung.

0: Teilung zieht, so, die finde ich jetzt gut, die ist sexy, die hat vielleicht einen schönen Busen oder nicht oder was weiß ich, wo man früher oder sich als Mann drüber unterhält. Und das ist natürlich in dem Sinne ist das halt die absolute falsche Herangehensweise, in Zukunft miteinander umzugehen. Und diese beiden Frauen waren halt gegen ihn. Die haben gesagt, wir finden das voll scheiße. Wir machen uns fertig und wir wollen auch irgendwo dafür gesehen werden und fühlen uns gut, wenn man uns vielleicht hübsch findet. Jetzt könnte man wieder weitergehen und sagen, ob das denn, was das jetzt über diese Frauen oder so aussagt. Aber da hört dann irgendwann, wird es dann halt wirklich schwierig. Und dann ist die Frage, ja, worum geht's eigentlich?
1: Du bist Musiker und musst ja auch immer wieder Themen finden für deine Musik. Ist das ein Thema, Frauen und wie man mit Frauen umgeht oder eher nicht?
0: Nein, nein, nein, das habe ich mir noch nicht zugemutet, in einem Lied zu beschreiben. Tatsächlich hat meine Platte aber jetzt viele andere Aspekte, aber den derzeit nicht. Also es geht aber um einen Aspekt in einigen der Lieder. Und da geht es um, ja, wie soll ich das sagen? Diese Platte die ist sehr vielschichtig in ihrer Thematik. Und ich habe es versucht, schwierigste Themen, für mich schwierige Themen, quasi auseinanderzunehmen und in Worten wieder zu beschreiben und diese zu singen. Und da ging es mir um Diplomatie, weil heute zu viele, ich bin absolut gegen die AfD und wir wissen, dass das diejenigen sind, die gemäßigtere Leute quasi eigentlich auf die andere Seite eines Grabens schubsen oder eben zu sich ranziehen. Diese Leute sorgen dafür, dass es einfach auf allen Seiten radikaler wird und so. Und das passiert mit jeder Art von extremeren Sichtweisen. So. Die sorgen immer dafür, dass eben Gräben gezogen werden. Und dann ist die Frage, was ist gemäßigt und was nicht? Weil dann sagen die einen wieder, du glaubst zwar, du wärst gemäßigt, aber in Wirklichkeit bist du total radikal, ne? Keine Ahnung. Der eine sieht zu, dass er sein Leben verändert, gemäß weniger Fleisch, weniger das, weniger dies und fliegt aber dann zweimal im Jahr irgendwie in Urlaub und kriegt von jemand anders dann eine Schelle dafür, dass er irgendwie zweimal in Urlaub fliegt. Wie kann das denn sein? Und der eine macht alles Mögliche irgendwie, um CO2 zu vermindern, keine Ahnung, und entscheidet sich dann doch irgendwie für so eine Art von Kreuzfahrtschiffreise und kriegt dann auch wieder einen auf den Dez. Da sind einfach gerade, es ist alles so existenzialistisch. Es geht gerade so sehr um die Wurst. Mit allem, was wir tun und wie wir konsumieren, wird es hochskaliert auf, wenn das alle machen, dann ist ja auch bald Zappenduster da. Und leider stimmt es. Wir sind an dem Punkt gerade, wo das eben alles in ein Chaos gerät, weil jeder irgendwo, weil zumindest die Leute, die sich darum kümmern, dass es besser wird, mit ihrer Ängstlichkeit auch ein bisschen Recht haben und gleichzeitig mit ihrer Ängstlichkeit auch den Wahn füttern und schüren. Und genau den brauchen wir auch nicht. Deswegen brauchen wir auch Diplomaten und wir brauchen Brücken. Und diese Brücken schlagen sich natürlich auch irgendwo auf beide Seiten. Und wie gesagt, ich schlage bestimmt keine Brücke zur AfD, aber ich befasse mich so lange schon mit Naturschutz und Meeresschutz und alles das. Und wir sehen, was die Menschheit tut. Und es gibt wunderbare Leute wie Luisa Neubauer oder auch Greta Thunberg, die sich mit Herz und Verstand extrem einsetzen dafür, dass da was passiert auf dieser Welt. Und das schon sehr lange. Und das finde ich eigentlich ziemlich großartig. Das muss auch sein. Es gibt die Menschen, die natürlich nicht immer diese Energie für sich tagtäglich im Privaten aufwerfen und ganz normal konsumieren und gehen in den Supermarkt und kaufen doch noch eine Müllermilch und kaufen doch noch dies und das und das und das. Und es hat eine schwierige Zeit und dafür habe ich ein paar Songs geschrieben.
2: Schreibt uns E-Mail soundtrackoflife@gmx.de. Wir freuen uns auf eure Fragen, Anregungen, Kritik und Kommentare.

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2: Wir sind ja gerade dabei, über sein neues Album zu sprechen. Wir haben schon darüber gesprochen, ohne es zu benennen. Es heißt Beweggründe und steht schon bald in den Läden. Wie ich dich und deine Titel, deine Albumtitel kenne, sind die ja immer sehr hintergründig. Und auch jetzt beim Erzählen ist schon klar geworden, es geht um Beweggründe. Nicht nur Gründe, sich körperlich zu bewegen, sondern vielleicht auch geistig, oder?
3: Ja, es gibt ein Lied, das heißt Anstecknadel. Und da geht es um Pessimisten. Mach dein Streichholz nicht zu deiner Anstecknadel. Weil wir zum Pessimismus neigen. Und wer sich mit den ganzen Kram auseinandersetzt, der fällt so ein bisschen auseinander teilweise, weil es zu wenig Chancen und Hoffnungen manchmal gibt. Entsprechend irgendwie der Wissenschaft habe ich manchmal das Gefühl, das zieht mich ziemlich runter und ich kämpfe dann einfach fürs Licht, ne? Weil der Pessimismus einfach überhaupt keine Lösung bietet. Ne? Und deswegen sitzt man da in seinem stillen Kämmerlein, nimmt sich auseinander und versucht einfach Argumente zu finden in Liedern, die einem wieder Kraft geben, dafür weiterzumachen.
2: Deine Texte sind für mich immer, ich kenne dich ja nun schon ein bisschen länger, sehr intensiv getextet und du spielst gerne mit Worten. Ich erinnere mich an den Albumtitel deines letzten Albums, also noch ist es aktuell, Falschgold richtig, fand ich unglaublich von der Wortzusammensetzung, von der Wortkomposition. Dann dein erstes Album hieß Zwischen Heimweh und Fernsucht, auch da wieder ein Wortspiel drin, was man so nicht kannte. Und solche Dinge kommen ja bei dir öfter mal vor. Wie lange hirnst du an solchen Spielereien rum oder kommen die ganz intuitiv?
3: Einerseits habe ich nämlich immer total Bock, über meine Platte zu reden und gleichzeitig mache ich immer so wahnsinnige Bandsätze, weil das ist genau die Frage, die du stellst. Ich sitze wirklich viele, viele Stunden daran, dass mir solche Dinge auffallen und dann versuche ich diese aber auch in einen Kontext zu setzen, der mehr oder weniger wieder verständlich ist. Ein Ding auf der letzten Platte war zum Beispiel, da sprichst du wahrscheinlich drauf an, sofern wir uns verstehen, sind wir uns nicht. Und das ist ein Lied für die Evolution gewesen und die ich da abfeiere und über die Millionen Jahre, die uns verbinden und unsere Gehirne, die alle total gleich aussehen und wir haben irgendwie Kulturen und identifizieren uns mit unserem Land, in dem wir wohnen und in Wirklichkeit sind wir alles Menschen, die irgendwie aus dieser Riesenbewegung von der Evolution kommen und da am Ende stand für mich der Spruch, sofern wir uns verstehen, sind wir uns nicht. Ja, sowas feiere ich dann ab, wenn ich das irgendwie finde und fange dann an darum, wenn ich dann eine Idee aufploppt, Songs zu schreiben und da sitze ich dann mitunter eben sehr lange dran. Wenn man mich dann fragt, wie ich da drauf gekommen bin, dann mache ich endlose Bandsätze. Ich kann ja auch mal einfach was vorlesen.
1: Wir sprechen ja mit unseren Gästen gerne über ihre aktuelle Musik. Ist ja auch wichtig. Aber wir sprechen auch mit unseren Gästen über Musik, die sie ganz tief beeindruckt hat, weil sie das verknüpfen mit einem Ereignis in ihrem Leben oder weil es ihnen einfach gefällt. Was hast du uns denn mitgebracht?
3: Ich bin eigentlich, abgesehen davon, dass ich jetzt seit langem War on Drugs Fan bin, aber ihr habt mich ja auch gefragt, was mich im Leben sehr bewegt hat. Und einer der ersten Künstler war Ben Harper. Und da gibt es ein Lied, das heißt Amen, Oh Man. Und wenn ich das höre, auf dem Kopfhörer und meine Augen zumache, ich fange ja eigentlich immer an zu heulen. Also eine richtige, sichere Nummer für Tränen für mich. Und ich weiß nicht mal warum. Ich verstehe den Text nur partiell. Aber Ben Harper hat in diesem Stück eine Spiritualität eingefangen, die ich dann wahrnehme. Also ich muss selber nicht an Gott glauben, aber wenn ich das Lied höre, habe ich das Gefühl, ich weiß zumindest, warum er es tut. Es ist krass. Es berührt mich wirklich am tiefsten oder zutiefst.
2: Wobei ich mich erinnere, du warst mal auf Tour mit irgendwie in einem neuen Format, wo man vier Musiker aus unterschiedlichen Genres zusammengesteckt hat, die dann in einem Format durch Deutschland gereist sind. Da waren Country-Musiker dabei, da waren Rapper dabei, da warst du dabei. Ich weiß nicht, wer noch dabei, ich glaube, es waren vier oder so. Und unter anderem wurde Englisch gesprochen, wo du dann in der Pressekonferenz gesagt hast, ja, mit dem Englisch muss ich noch ein bisschen üben. Wie hat das denn damals geklappt? Wer war denn das alles?
3: Oh, das hat ganz gut geklappt, weil ich das wirklich veralbernt habe die ganze Zeit. Ich habe zu Englisch geredet, ich habe mir Englisch wieder Deutsch geredet und im richtigen Moment konnte ich mich schon eher auf Englisch auch erklären, aber es war eigentlich ganz lustig, tatsächlich. So schlimm war das Englisch dann doch nicht.
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1: Und zu Gast ist Pohlmann oder Pingo oder wie auch immer man ihn nennen möchte. Ingo, wie wir wollen, wir sind da ganz frei. Ich bin ja nicht nur beim Hörfunk, sondern ich bin ja auch Lehrer und zwar an einer Hauptschule beziehungsweise einer Werkrealschule. Jetzt habe ich ein bisschen, als ich über dich nachrecherchiert habe, mitbekommen, du warst auch mal an der Hauptschule ursprünglich, ne? Ist das richtig? Wie kam es dazu und wie bist du dann weitergegangen?
2: Also mit der Hauptschule, das ist ganz einfach, wie es dazu kam. Das ist ein Selbstgänger, würde ich mal sagen. Da muss man nicht viel tun, um da drauf zu kommen. Und so war es dann auch.
1: Also Schule hat dich erstmal nicht interessiert?
2: Ja, ich glaube nicht. Nee, ich war sehr verträumt, habe da mal ein Lied drüber geschrieben, das heißt Schulweg. In meiner Welt habe ich eigentlich gelebt. Und was da draußen erzählt wurde von einem Lehrer, das kam einfach, das konnte nicht durchdringen zu mir. Weil meine Träume und meine Gedanken viel lauter waren, als ein Lehrer jemals mir was hätte erklären können. Da hätte er auch mit einem Stein reden können oder einer Kuh, keine Ahnung. Und dementsprechend war ich dann auch nicht besonders gut in der Grundschule, habe sofort nochmal ein Jahr wiederholt und bin dann auf die Hauptschule, habe da auch nochmal ein Jahr wiederholt und habe gerade so den 10a-Abschluss bekommen. Also das ist der Hauptschulabschluss, danach wäre kein Abschluss gewesen. Mhm. 10b war gar nicht möglich, dass der 10b-Abschluss war damals der Realabschluss. Und dann habe ich eine Maurerlehre gemacht bei meinem Vater im Betrieb und dann kam diese Schule da, diese Berufsschule und die war schon ganz schön heftig. Ja, auch heftiger als die Hauptschule, habe ich das Gefühl gehabt.
1: Absolut, ja.
2: Ja, weil die Leute in der Berufsschule nicht mehr in ihrem Leben damit rechneten, dass sie nochmal so zur Schule gehen mussten. Also die haben gesagt, ich werde jetzt Maurer. Ach ja, da muss ich zur Berufsschule. Ja, was das denn? Ich komme doch gerade von der Schule. Die hatten ja nicht vor zu studieren, ne? Aber da musste trotzdem nochmal zur Schule und eine Theorie absolvieren. So hatte ich zumindest manchmal das Gefühl, dass man da auf einmal wieder in der Schule saß und das war dann noch wehrhafter, weil das waren dann schon junge Erwachsene. Das war noch, also da war noch weniger Respekt. Und dann habe ich mich da sehr unwohl gefühlt und dann habe ich einen Zivi nachgemacht. Ach, nicht einen Zivi, da habe ich einen Zivildienst gemacht und da habe ich sehr viele spannende Menschen kennengelernt. Und ich habe ja eben schon gesagt, ich war in allem immer schon Spätzünder, Existenzgründer.
1: Weil dann hast du ja, glaube ich, Fachabitur 22. gemacht, gell?
2: Ja, mit 22 habe ich dann gemerkt, Alter, das kann es nicht gewesen sein. Weil die Welt in mir ist größer als um mich herum. Diesen Spruch habe ich auch schon oft in verschiedensten Formen getextet. Und so war es eigentlich immer. Ich habe immer viel, viel nachgedacht und vielleicht mal zu viel als gut für mich ist. Aber auf jeden Fall war ich immer wach. War nicht stumpf. War nur vielleicht schwer von KP, wenn die Außenwelt was von mir wollte. In mir drin war das riesengroß und sehr verständlich für mich. Und dann habe ich das irgendwann geschafft zu verbinden mit dem, was draußen passiert. Und dann kam wahnsinniges Interesse an Geschichte, an Philosophie und all das. Und dann habe ich mein Abi nachmachen wollen und Abi hat aber noch nicht geschafft. Aber meine Rechtschreibfehler waren noch zu gravierend. Mhm. Der Deutschlehrer hat gesagt, ich kann sie, so kriege ich sie nicht durchs Abi mit jetzt. Es ist nicht möglich. Warum wollen sie überhaupt ein Abi machen? Wollen sie Jura studieren oder Arzt werden oder so? Überlegen sie es nochmal genau. Und dann meine ich, nee, ich will Musiker werden. Ich will einfach ein Abi schaffen, nur für mich selber, vor mir selber. Und außerdem wollte ich nicht ganz so unbedarft irgendwann mal enden. Ja, sagt er, das ist toll, das merkt man ihnen an und sie sind bestimmt ein super Musiker, also machen sie das doch. Ja, da bin ich losgezogen.
3: Und jetzt bist du Musiker und hättest dein Fachabi gar nicht gebraucht eigentlich als Abschluss.
2: Nein, das hätte ich nicht gebraucht. Ich wusste auch, dass ich es wahrscheinlich nie brauche, weil ich wollte eigentlich unbedingt Musiker werden, aber ich wollte auch irgendwie was vorweisen. Ne?
1: Du hast ja gesagt, ich habe es für mich gemacht, dieses Abitur.
2: Absolut.
1: Ich glaube nicht, dass er das für die Außenwelt gemacht hat, sondern er wollte sich einfach selber beweisen und das finde ich durchaus wichtig und weil man ja auch dadurch, wenn man es dann geschafft hat, so ein gewisses Selbstvertrauen auch bekommt. Und da geht es ja auch um Allgemeinbildung und Geschichte und Geografie und all diese Sachen. Ne? Geht ja nicht nur um Rechtschreibung. Das ist ja nur ein Aspekt.
2: Letztendlich ist die Philosophie die große Energiequelle für alles. Weil das Interesse, ohne Interesse, wissen wir selber, kommt die Depression. Und das Interesse ist Motivation. Halt. Und Interesse dafür, dass ich existiere. Warum gibt es mich überhaupt auf diesem Planeten, der da im Weltall rumschwirrt, ne? Ja. Und dann so ein paar hundert Millionen Kilometer entfernt, da diese Sonne brennt, die ich spüre auf meiner Haut, ne? Und dann ist sie, wie eben gesagt, die Evolution steht hinter mir. Dinosaurier, Affen, wenn die Knochen, die sich in der Zeit verflüssigt in alle möglichen Formen und Tiere verwandelt haben, bis ich dabei rauskomme und jetzt aus diesem Fernrohr schaue, Fernrohr der Zeit und ganz besonders Fernrohr des Bewusstseins, das sich entwickelt hat, da kriege ich immer Gänsehaut. Da habe ich immer schon Gänsehaut gekriegt. Und weil das einfach, wenn man da lange drüber nachdenkt, kommt dieser eine Moment, den man, der so ein Bruchteil von einer Sekunde ist das nur, in dem man das auch nur annähernd versteht, was das bedeutet, nichts zu wissen. Und dieser Widerhall dieses Momentes, der ist so abgefahren, also wenn es mir mal so richtig scheiße geht und ich mich daran erinnere, dann merke ich, in welchem Verhältnis meine ganzen Probleme eigentlich stehen. Und das hilft mir oft, da durchzukommen.
3: Ich finde es schön, dass du eben so um deinen Abschluss gekämpft hast, denn heutzutage hat man den Eindruck, vor allem eben ich bei Gymnasialschülern, dass die denn ihr Abi, ja, man macht's halt, damit man was hat. Ja. Aber wert ist es nichts. Oder für persönlichen Wert hat es erstmal noch nicht.
2: Ja, nee, ich möchte das jetzt nicht, es ist eine Mischung, es sind natürlich verschiedenste Faktoren, natürlich auch der, ja? Ich wollte auch meinem Vater irgendwie was zeigen und so und dann habe ich meinem Vater gesagt, ich will Bauwesen studieren, dazu brauche ich wenigstens ein Fachabitur in Hamburg, hatte aber immer vor, eine Band aufzumachen. So, ja, gab schon ein paar Teilaspekte, aber der Wissensdurst und mir selber irgendwie zu zeigen, dass es da noch mehr gibt im Leben, dass ich begreifen sollte, das war schon Haupt.
1: Ja, absolut. Es gibt immer mehr im Leben und mehr im Leben. Das bringt mich dazu, den Andreas zu fragen, was hast du uns denn für schöne Musik heute mitgebracht?
3: Und ich dachte, du fragst mich mehr im Leben, wie dick ist in deinem Bauch gerade?
1: Nein, das interessiert mich einfach nicht.
3: Ich habe was mitgebracht, was der Pingo sicher kennt, denn es ist ein Song von ihm. So habe ich ihn damals vor 20 Jahren kennengelernt mit diesem Song, der mir auf den Schreibtisch gelandet ist, ich will nicht sagen geworfen worden ist, hier, hör mal rein, Hammer auch, ist ein Sommerhit. Und tatsächlich ist ein Sommerhit. Wenn es Sommer wäre, ne?
2: Wenn jetzt Sommer wäre, ist auch
3: nicht. Wenn jetzt Sommer wäre. Wenn man mal ganz genau hinhört, kann man den mir eigentlich auch im Winter spielen, ne? Es geht ja darum, dass du dich
2: daran erinnerst. Von Anfang an die Strategie.
3: Ja. Aber viele, viele Radioleute kapieren das nicht so, der, oh Gott, da ist Sommer drin, den spielen wir mal im Sommer.
2: Und
3: ich fand den sehr beschwingt und sehr eingängig. Ich weiß gar nicht, welche Plattenfirma das damals war. War es EMI oder sowas? Kann das
2: ja,
3: sein?
2: Ja, genau.
3: Und also EMI für unsere englischsprachigen Zuhörer.
2: Das war Virgin, weil ich bin jetzt ganz durcheinander. Ich glaube, das war damals.
3: Virgin kann es auch gewesen sein, die waren damals bei EMI. Also.
2: Ja, ich weiß. Ich habe gewechselt. Einmal irgendwann wechselte das. Das war erst EMI und dann Virgin, glaube ich. So war das. Ja. Oh
3: Gott. Und seit damals habe ich dann aus der Ferne, manchmal auch ein bisschen aus der Nähe, eine Karriere beobachtet und begleitet. Wir haben, glaube ich, insgesamt 5 Interviews geführt oder irgendwie sowas. Ich weiß es nicht ganz genau. Einmal habe ich darüber gesprochen, hier bereits in dieser Sendung, über den Titel In meinen Schuhen. Wie beide am Telefon beziehungsweise beim Interview mit den Gefühlen kämpfen mussten, als du mir erzählt hast, um was es ging.
2: Ah ja.
3: Und seitdem fühle ich mich dir sehr verbunden und seitdem war mir klar, ich möchte dich auch mal einladen und heute bist du da, vielen Dank. Und
2: das, danke für die Einladung.
3: Das ist der Titel, um den es geht. Wenn jetzt Sommer wäre, so.
1: Wenn jetzt Sommer wäre.
3: Pullman.
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1: Zu Gast ist Pohlmann. Und wenn jetzt Sommer wäre, hat dich dieser Song dann jemals genervt oder ist er für dich immer ein treuer Begleiter geblieben?
2: Ich würde sagen, zu wenigstens 80-85% ein treuer Begleiter. Ne? Also das bisschen, was das mal, wo man mal dachte, okay, ich habe auch ein bisschen mehr eigentlich zu sagen. Aber der hat mir ermöglicht, jetzt 8 Alben in meinem Leben gemacht zu haben. Und ich konnte immer frei agieren und frei Musik machen, wie ich das wollte, trotz dessen, dass ich immer bei Major Companies war, was mittlerweile nicht mehr der Fall ist. Aber das sind halt die großen Plattenfirmen, die immer gedacht haben, der hat nochmal seinen zweiten Sommer. Dann bin ich halt bei der nächsten Plattenfirma gelandet und bei der nächsten und bei der nächsten und habe wirklich, bis sich das halt alles jetzt geändert hat mit den Vorzeichen, was Erfolg angeht. Und ja, also aufgrund von Spotify und Co. Aber für mich war es eigentlich immer mehr, viel, viel mehr Geschenk und Segen als das bisschen. Übrigens live immer ein Megaspaß. Es gibt keinen Moment, wo ich darauf keinen Bock habe.
3: Das wollte ich sagen. Wenn man dich, natürlich empfehle ich ganz viele deiner Platten kaufen, direkt am besten bei dir, damit du auch was davon hast. Und das nicht auf Spotify und diese anhören, wo aber unsere Playlists auch unsere Songs zu hören sind, die wir hier spielen. Ich sage immer, wenn du für dein Geld was haben möchtest live, schau dir Pohlmann live an und du wirst hundertprozentig 1:1 mehr als das zurückkriegen, was du jemals investiert hast. Das sind immer Erlebnisse, deine Shows. Und ich habe dich auch schon ein paar Mal live gesehen.
2: Das kann man auch nicht, das ist auch das Abgefahrene. Man kann das auch nicht wirklich audiomäßig einfangen. Also so wie wir live sind, wir haben kein Geländer. Ich habe natürlich Ansagen, die ich auch mal wiederhole. Aber wann und wie ich die auskleide, weiß ich auch nicht. Und dann ADHS-technisch kommen dann wieder neue Aspekte hinzu. Ich versuche das dann nicht ganz so auszuweiten, wie ich das jetzt hier gerade bei euch im Podcast mache und sehe natürlich zu, dass ich pointiert auf den Punkt komme, aber besonders eben, wenn wir Lieder spielen und das machen wir halt seit 20 Jahren und eben seit 15 Jahren zu dritt. Ne, dann haben wir nur ein Cello, Schlagzeug und ich an der Gitarre und das hat auch, ist auch echt gewachsen und hat ganz viel Energie und hat mit den Produktionen manchmal gar nicht mehr so viel zu tun, die man auf CD hört.
3: Ja, schwierig einzufangen, deswegen, warum aus der Konserve einfach hingehen? Deine Konzerte sind ja auch nicht so super teuer, sondern man kann, was weiß ich, einen Kinobesuch rechnen mit Popcorn oder so und Cola.
2: Bei den Popcorn- und Cola-Preisen genau. Ja. Die Kinokarte ist manchmal meistens billiger.
3: Ja, aber zusammengenommen
2: hat man dann auch... Ich lach gerade nur, ne, ist schon richtig, ja.
3: Aber wo ich über Kino und Popcorn spreche, Jerome, hast du nie auch Musik mitgebracht? Ich mach jetzt mal eine Popcorn-Tüte auf, unterhalte mich mal.
1: Ich weiß nicht, ob das Popcorn-Musik ist, was ich mitgebracht habe heute. Es ist ja so, wir haben ja gesagt, als wir diese ganze Podcast-Geschichte und Radiogeschichte angefangen haben, wir bringen Musik mit, die in unserem Leben eine besondere Rolle gespielt hat. Und das ist natürlich schwierig bei den vielen Sendungen, die wir inzwischen gemacht haben, da Musik zu finden, die irgendwie eine besondere Rolle für uns spielt. Aber ich habe was gefunden, wobei ich im Moment nicht so ganz genau weiß, woher ich diese Musik kenne. Aber ich bin da frohen Mutes, dass du da mir helfen kannst. Ich spreche von einem gewissen Bert Kempfert. Der hat einen Song veröffentlicht und das ist ein Instrumental. Und ich habe dieses Instrumental zufällig irgendwo gehört, mal wieder, seit vielen, vielen Jahren. Und ich überlege seither, ich überlege rauf und runter, woher ich diesen Song kenne. Ich assoziiere damit komischerweise, ich weiß nicht warum, den Stuttgarter Fernsehturm. Stuttgarter Fernsehturm, muss man wissen, der steht, wie der Name schon sagt, in Stuttgart, und ist ein ganz besonderer Turm, weil dieser Turm war Vorbild für alle Fernsehtürme auf dieser Welt. Das war das Vorbild. Und irgendwie assoziiere ich diesen Song mit diesem Fernsehturm. Und ich weiß zur Hölle nicht, warum.
3: Ich kann dir helfen.
1: Du kannst mir helfen. Vorher sage ich noch, und ich suche gerade nach dem Namen des Songs.
3: A Swinging Safari.
1: Und ich weiß nicht, woher ich das Ding kenne. Es ist jetzt nicht ein Song, den ich jeden Tag hören muss. Ich höre ihn gerne, wenn ich ihn mal höre, aber ich weiß nicht, woher ich ihn kenne. Aber ich weiß, dass er unheimlich wichtig für mich war und ich weiß aber nicht mehr, warum. Kannst du mir helfen?
3: Ich bitte, bitte helfen. Ich kann dir sagen, du hast ihn früher öfter gehört, als dir lieb war vielleicht. Es ist die Titelmelodie gewesen, der Südwest 3 Abendschaum. Da flog ein Hubschrauber um den Fernsehturm drumherum und dazu lief dies.
1: Und ich habe gesucht.
3: Der Pingo vielleicht nicht, weil der damals Südwest 3 nicht empfangen hat, aber wir sind beide in Baden-Württemberg aufgewachsen.
2: Aber wir alle kannten die Katzenpause mit den Katzen in diesen Würfeln, die Katzenbabys.
1: HR3 war das. Wurde da lief auch immer so eine Musik.
2: Ja.
1: Ich habe nämlich nachgeguckt und gesucht im Internet. Ich habe nicht gefunden, wo ich das kenne. Es stand tatsächlich nichts vom SDR oder SWR oder was auch immer. Stand nichts davon. Jetzt weiß ich es endlich. Und jetzt können wir es uns anhören. Und bevor wir es uns anhören, müssen wir uns noch von Pohlmann verabschieden, der heute freundlicherweise zu Gast war. Aber ich merke gerade, wir haben noch 1000 Fragen an dich. Deswegen würde ich vorschlagen, ja, kommst du gerne mal wieder.
2: Wenn ihr Zeit und Lust habt,
1: absolut.
2: Dann sag Bescheid.
3: Wir sagen dir Bescheid und wie wir dir Bescheid sagen werden, da wird dir Hören und Sehen vergehen. Ja, ja. Außerdem war das heute viel zu schnell vorbei, die Zeit mit dir. Danke, dass du da gewesen bist, Pingolino. Danke wie immer auch an JB. Danke natürlich an euch da draußen für eure Zeit. Und wenn euch das hier gefallen hat, dann freue ich mich immer wieder auf euch hier bei OS Radio 104,8 und immer sonntags um 17 Uhr. Falls ihr da nicht könnt, dann gibt's die komplette Sendung inklusive der Musik ab jetzt eine ganze Woche lang in der OS Radio Mediathek. Und falls das auch nicht klappt, dann könnt ihr uns jederzeit unter soundtrackoflife.de hören. Dann allerdings ohne Musik. Warum? Na, weil wir uns die vollkommen berechtigt fälligen GEMA-Gebühren nicht leisten können, dauerhaft. Wen das genau interessiert, warum das so ist, der kann uns gerne schreiben. Alle Kontaktdaten finden sich auf unserer Homepage. So, und jetzt mal den Deckel drauf hier. Das war der Soundtrack of Life mit neuen Geschichten, die das Leben schrieb. Ich bin Andreas Zimmer und ich komme auch nächste Woche wieder zusammen mit neuen Hintergrundinfos und neuer Musik. Jetzt erstmal Jeromes mitgebrachter Titel und dann noch die neue Single von Shania Twain. Bis bald. Ciao.
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1: Ich bin Thomas Bleskin. Bundeskanzler Friedrich Merz hat nach dem mutmaßlich islamistischen Anschlag am Rande des Berliner Christopher Street Days zum Zusammenhalt aufgerufen. Vor einem Gedenkgottesdienst sagte der CDU-Politiker, solche Taten sollten die Gesellschaft spalten und ihr Offenheit und Freiheit nehmen. Die Menschen dürfen sich davon nicht einschüchtern lassen.
2: Diese Straftäter, diese Extremisten haben in der Mitte unserer Gesellschaft keinen Platz. Und wir werden nicht zulassen, dass dieses Gift des Terrorismus und dieses Gift gegen unsere Freiheit weiter um sich greift in unserer Gesellschaft. Aller parteipolitischen Meinungsverschiedenheiten. Wir werden die Freiheit unserer Gesellschaft verteidigen. Darauf können sich alle verlassen. Wir sind mehr, wir sind stärker und wir halten in unserem Land zusammen.
1: Bundeskanzler Merz. Nach dem Tatverdächtigen wird weiter gefahndet. Die Bundesanwaltschaft wird die Ermittlungen übernehmen. Die schweren Waldbrände im Südwesten Frankreichs und in Spanien halten die Einsatzkräfte weiter in Atem. Im Großraum Bordeaux rücken die Flammen bis auf etwa 15 Kilometer an die Stadt heran. In Spanien meldeten die Einsatzkräfte inzwischen erste Fortschritte bei den Löscharbeiten. Papst Leo XIV. Hat die Jugend weltweit zu einem zurückhaltenden Umgang mit sozialen Netzwerken und künstlicher Intelligenz ermahnt. Zu mehr Disziplin bei dem Thema rief das Oberhaupt der Katholiken in einer Videobotschaft auf.
3: Insta, TikTok oder auch KI, sie alle können uns in eine Scheinwelt katapultieren, warnt Leo hier. Und das bedeutet, sagt er, dass was wirklich zähle, werde unwichtig, Täuschung dagegen zur Realität. Erst kürzlich hat er ja auch schärfere Richtlinien für KI gefordert. Und auch in Deutschland wird ja gerade intensiv über die Risiken von sozialen Medien diskutiert. Auch über mögliche Altersgrenzen. Claudia Wächter, Rom.
1: Bei einem russischen Drohnenangriff auf einen Supermarkt im Norden der Ukraine sind mindestens 2 Menschen getötet worden. Nach Angaben der örtlichen Behörden war unter den Todesopfern ein 10-jähriges Kind. 13 weitere Menschen wurden verletzt. Russland greift in seinem seit fast 4,5 Jahren andauernden Krieg zuletzt verstärkt auch zivile Ziele in der Ukraine an.
4: Willkommen zu Poesie und Prostata, dem Podcast über Urologie, Männergesundheit und alles, was sensible Männerseelen bewegt. Wir, Jörn mit dem Versmaß, Jörg mit dem Fachwissen, nehmen uns die Themen vor, die Männer oft lieber verdrängen. Also, Hose runter, Ohren auf. Es geht los. Schön, dass ihr dabei seid.
5: Seit langer Zeit ist es mal wieder Sonntag, an dem wir einen Podcast aufnehmen. Und was sage ich? Es ist der heißeste Sonntag der Menschheitsgeschichte nach dem heißesten Wochenende der Menschheitsgeschichte. Jörg, wie überlebst du die Hitze?
6: Tja, wie überlebe ich die Hitze? Also ich muss sagen, es ist ja das wärmste Wochenende seit Aufzeichnungsbeginn in Deutschland. Ja. Und ich kann das bestätigen, mir ist ziemlich warm und ich versuche mich im Hause aufzuhalten und der Hitze zu entkommen. Das ist ganz gut, weil wir haben ein Klimagerät und ich muss sagen, ich habe selten eine Liebe zu einem technischen Gerät so entwickelt wie an diesem Wochenende, offen gestanden. Wir sind jetzt schon per Du auch.
5: Ja, aber was ist mit dem Klimawandel? Diese Geräte verbrauchen ja wahnsinnig viel Energie und ich habe auf X schon viele Diskussionen gesehen, dass wir uns in einer Spirale befinden. Es wird immer heißer, die Leute benutzen immer mehr Klimaanlagen. Ja, es wird mehr Energie verbraucht, es wird immer heißer. Bist du Teil des Problems, ja, oder bist du Teil der Lösung?
6: Ich bin das Problem offensichtlich, aber ich kann aufgrund meiner mangelnden Kompetenz bei diesem Thema wenig beitragen.
5: Ja. Ich habe neulich einen Artikel gelesen in der Neuen Zürcher Zeitung, die ich sehr schätze. Und da ging es um Regulierungen, ja, in Deutschland und dass wir auf dem Weg zu so einer Veto-Republik sind, weil wir irgendwie Millionen von Regularien haben. Ja, da darfst du das nicht grillen, darfst du da nicht, die Fahne darf da nicht hochgehen, parken darfst du sowieso nirgendwo. Also du hast dieses regulatorische Ding die ganze Zeit und das macht den Leuten irgendwie schlechte Laune, glaube ich.
6: Ja, würde mir auch schlechte Laune machen oder andersrum macht mir auch schlechte Laune, aber wir heißen ja Poesie und Prostata und nicht irgendwie, wir sind ja jetzt nicht irgendwie das literarische Quartett eine Diskussionsrunde im Bereich von NGOs oder ähnlichem. Also, keine Ahnung, ja, es ist schwierig, es ist kompliziert, es ist warm und ich mag trotzdem mein Klimagerät, egal was gesagt wird. wird.
5: Okay, okay, alles klar. Worauf ich eigentlich hinaus wollte, war, ich habe jetzt eine lange Kurve gedreht, dass wenn ich jetzt so im Supermarkt gehe und selbst wenn es nicht heiß ist, ich denke, ich empfinde das so, dass die Leute immer schlechter gelaunt sind. Du siehst überhaupt niemanden mehr, der ein freundliches, offenes Gesicht hat, der lächelt, der irgendwie entspannt daherkommt, sondern ich sehe immer mehr Leute, die irgendwie ziemlich genervt aussehen. Ältere Leute wie ich, wie Oma-Cringe. Was meinst du?
6: Du kannst mir dein ganzes Herz ausschütten. Also du kannst mir alles erzählen, was dich so zu einem Cringe macht. Und ich versuche dich wie immer freundschaftlich zu umarmen und dich wieder in eine bessere Bahn hinein zu manövrieren. Kein Problem. Sag, was dich stört.
5: Nein, ich wollte nur wissen, die Beobachtung, dass die Laune schlechter wird in diesem Land, machst du die auch als jemand, der ja täglich Personenverkehr hat? Also wie viele Termine hast du pro Tag mit Leuten?
6: Ja, viele. Also ich sag mal, vielleicht zwischen 40 und 80, je nachdem, welcher Tag da gerade so ist.
5: Ich
6: treffe viele Menschen und ich kann das bedauerlicherweise bestätigen, das, was du beobachtest, weil das mir so erscheint, dass das ein gesellschaftliches Problem ist. Ja,
5: okay.
6: Ich bin da ganz bei dir.
5: Okay, let's talk about it. Was für ein gesellschaftliches Problem könnte das sein? Also ich denke, und habe jetzt mal diese These aufgestellt, dass dieses Korsett von Verordnungen, von Zwängen, von Richtlinien uns irgendwie vielleicht in so eine Richtung drängt, dass man sich permanent sozusagen unfrei fühlt in einer gewissen Weise. Das ist aber nur eine Arbeitshypothese.
6: Ja, interessant. Welches Thema machen wir heute eigentlich?
5: Wir kommen ganz langsam dahin. Aber was ist denn deine, was glaubst du denn, was der Grund dafür ist, dass wir eigentlich schlechter drauf sind?
6: Weißt du, ich glaube, das ist wie immer, mein Lieblingswort ist multifaktoriell, das kennst du mittlerweile. Und ich glaube, es gibt nicht einen Faktor, der eine Rolle spielt, sondern ganz viele Faktoren. Ich glaube natürlich, in Deutschland ist es so, dass auch beim letzten angekommen sein dürfte, dass Deutschland vielleicht nicht mehr die führende Nation wirtschaftlich ist oder Exportweltmeister. Müsste sich rumgesprochen haben, auch wenn noch manche in spätrömischer Dekadenz glauben, das ist das beste Land der Welt. Ich glaube, wir müssen uns ein bisschen neu erfinden und wie wir das machen, weiß ich nicht genau. Stress könnte ein Faktor sein, der uns stresst, das ist so. Oder schlechte Nachrichten, die uns eigentlich ja täglich über allen von allen Medien, die wir so hören. Wir haben wenig gute Nachrichten und relativ viele schlechte und sehr verdichtet. Und ich denke mir, das stresst uns.
5: Mhm. Und wenn wir von Stress heute reden, ja, und wir schauen auf Instagram, dann kommt gleich ein Wort, ja, das da riesig steht, das ich vorher, also bis vor einem Jahr, noch nie in meinem Leben gehört habe. Und das Wort heißt Trommelwirbel. Cortisol, ja. Cortisol ist so der ultimative Killer. Das ist verantwortlich für, wir haben einen Cortisolbauch, wir haben ein Cortisolleben, Cortisol bestimmt unser ganzes Dasein. Jetzt frage ich dich als Arzt, als Mentor, als medizinische Koryphäe, was the heck ist Cortisol?
6: Kennst du deinen Cortisolspiegel?
5: Nee.
6: Hast du deinen mal bestimmen lassen?
5: Wie kann ich den bestimmen lassen? Sorry.
6: Naja, relativ einfach. Also es gibt drei Möglichkeiten. Natürlich Blut, Urin und Speichel. Und man sollte Cortisol letztendlich immer an verschiedenen Tageszeiten bestimmen, denn der Cortisolwert im Blut oder auch wie auch immer du ihn nachweist, hat immer so eine sogenannte zirkadiane Rhythmik. Das bedeutet, morgens ist er hoch und abends wird er niedriger. Und ein chronischer Cortisolüberhang, wenn du so willst, ist natürlich ein Ausdruck von Stress. Wofür brauchen wir Cortisol? Also Cortisol ist natürlich für uns zum Leben wichtig. Ja, das ist ein Hormon. Du weißt, ich bin großer Hormon-Fan. Und das Cortisol wird produziert in den sogenannten Nebennieren. Das ist so eine kleine Kappe, die oberhalb deiner Niere sitzt, am Oberpol. Und dort werden ganz viele Hormone gemacht, unter anderem eben auch Cortisol. Wir brauchen das letztendlich zum Überleben, denn es macht uns, wenn du so willst, abwehrbereit. Ja, es ist ein Stresshormon, ein sogenanntes Stresshormon. Wir haben mehrere Stresshormone, das ist dir bekannt. Wir haben Cortisol, wir haben Adrenalin, Noradrenalin. Alles wird in der Nebenniere produziert. Und letztendlich brauchen wir es, um auf eine Abwehrreaktion vorbereitet zu sein. Früher, du kennst das, wir saßen vor der Höhle, da kam das Mammut um die Ecke, wir waren bedroht, wir hatten natürlich Todesangst und das hat uns geholfen zu flüchten oder eben auch zu töten, um zu verteidigen. Heute ist ganz selten ein Mammut vor der Höhle, weil wir leben nicht mehr in Höhlen und die Mammuts sind, glaube ich, ausgestorben. Das bedeutet, wir haben arbeitsbedingt einen Stress und dieser Stress ist ein Auslöser dieser Fluchtreaktion. Das heißt, du hast im Prinzip das Problem, dass chronischer Stress dazu führt, dass du immer zu viel Cortisol in deinem Blut hast. Und das macht natürlich deinem Körper zu schaffen. Das ist im Prinzip das Problem.
5: Okay, das war jetzt ein sehr langer Satz und ich habe viele Fragen, wie du dir vorstellen kannst.
6: Wie immer.
5: Also die Bestimmung des Cortisolspiegels, wie oft muss ich denn da zum Arzt und mir eine Blut abnehmen lassen, damit ich nachweisen kann, wie hoch mein Cortisolspiegel ist?
6: Ja, das ist eine gute Frage. Die Antwort ist im Prinzip auch einfach. Also es gibt im Prinzip natürlich keine Leitlinie dafür, ne? Also wenn du jetzt sagen wir mal, du hast Stresssymptome oder fühlst dich gestresst, dann kann man als Arzt darauf kommen, dass man das mal bestimmt. Aber man sollte sicherlich zwei Werte machen im Vergleich, um zu sehen, sind das repräsentative Werte. Und man sollte dich befragen. Also Stress ist ja immer sehr subjektiv empfunden. Und das muss sich ja nicht objektiv niederschlagen in Laborwerte. Darum muss man reden. Also redende Medizin ist das Gold der Erde.
5: Mhm. Oh, das wäre ein guter Titel für unser Buch. Das Gold der Erde. In der Medizin. Also ich habe den Eindruck, wenn ich mir das ansehe, früher war Fett der größte Feind der Menschheit, ja. So ein paar Jahre, Jahrzehnte her. Dann Zucker. Und jetzt heißt unser neuer Feind Cortisol. Ist es so? Und dann, daran möchte ich eine Frage anschließen, eine Beobachtung. Ich glaube, wenn man jetzt unsere Arbeitszeit ansieht von 8 Stunden, ist es jetzt nicht vergleichbar mit einer Arbeitszeit von vor 100 Jahren oder so. Ich glaube, dass wir jetzt weniger arbeiten und mehr Freizeit haben. Warum sind wir überhaupt so unglaublich gestresst? Ich frage für einen Freund, ja.
6: Also ich glaube, dass das Leben eben früher weniger verdichtet war, ne? Ich glaube, dass eben durch die Informationsflut, durch den Leistungsdruck in Firmen, in deinem ganzen beruflichen, auch sozialen Umfeld, das hat natürlich an Fahrt aufgenommen. Und ich denke, dass eben die Stressreaktion des Menschen eine Reaktion ist auf eine Verdichtung von Arbeit, sei es emotionale Arbeit oder auch körperliche Arbeit. Und ich habe natürlich jetzt auch nicht so die richtige, klare Antwort darauf, aber ich befürchte, wir verdichten den Stress durch immer mehr Social-Media-Situationen, durch immer mehr Leistungsdruck auch im Beruf und vielleicht auch im Privatleben, dass sich das überträgt. Ich glaube, das ist so.
5: Jetzt habe ich mal nachgeschaut im großen Internet, ja, und da steht, wann wird es medizinisch ernst bei Cortisol, okay? Bei auffälliger Gewichtszunahme am Bauch, rundlichem Gesicht, Muskelschwäche, Blutdruck, Diabetesanzeichen, dünner Haut, blauen Flecken und violetten Dehnungsstreifen sollte man zum Arzt gehen. Also bis auf die violetten Dehnungsstreifen habe ich irgendwie alles, ne? Dicker Bauch, rundes Gesicht, ja. Keiner schickt mich zum Arzt. Ich kann nicht zum Arzt gehen, kann sagen, hören Sie, ich habe ein rundes Gesicht und einen dicken Bauch. Bitte, bitte Noteinsatz jetzt oder wie siehst du das?
6: Naja, im Prinzip musst du ja unterscheiden zwischen also einem Stress und einem erhöhten Cortisolspiegel und einer wirklich medizinischen Krankheit im Sinne von, wir nennen das ein Morbus Cushing, ne? Das ist im Prinzip so, das sind meistens Tumoren der Nebenniere, da wo es produziert wird oder im Gehirn. Und die führen dazu, dass du immer mehr Cortisol produzierst als Körper und es wird nicht rückgekoppelt. Das bedeutet, im Prinzip ist es ja eigentlich so, du hast Cortisol, das wird produziert und das koppelt zurück. Das heißt, dass dein Gehirn, da wird es gesteuert, sagt, pass mal auf, wir haben genug Cortisol, jetzt brauchst du nicht mehr so viel zu produzieren, liebe Nebenniere, halte dich ein bisschen zurück. Das funktioniert im Krankheitssinne nicht mehr. Das ist die eine Facette. Und die andere Facette ist, du nimmst Medikamente. Es gibt ja vielleicht schon mal gehört, so cortisolartige Medikamente, die du einnimmst bei zum Beispiel Autoimmunerkrankungen, ja. Und du musst dein Immunsystem dämpfen. Und das ist natürlich sehr effektiv gut möglich durch diese Glukokortikoide, so nennt man diese Medikamente. Aber du kriegst auch die Nebenwirkungen. Es gibt eine sogenannte Cushing-Grenze. Das heißt, wenn du eine gewisse Milligrammanzahl übersteigst pro Tag über längeren Zeitraum, dann bekommst du das, was du gerade sagtest, dieses Vollmondgesicht, diese Streifen, Dehnungsstreifen, einen sogenannten Stiernacken, also einen sehr, sehr, prominenten Nacken, ja, und eine sogenannte Stammfettsucht. Das bedeutet, dass, du halt da dick wirst, wo man halt gerne als Mann dick wird, nicht? Und das nennen sie so Stammfettsucht. Ein schönes Wort irgendwie. Gleichermaßen eigentlich nicht so schön hörbar, aber na gut, so nennen wir es halt.
5: Oh, mein Name ist Jan Jo Grande, ich leide unter Stammfettsucht.
6: Und Vollmondgesicht.
5: Und Vollmondgesicht und violetten Dehnungsstreifen, die ich mir immer beim Yoga hole.
6: Bringt mich. Deinen Stiernacken nicht vergessen.
5: Ja, es sieht brutal aus, ja. Ja, aber okay, also jetzt gibt's ja dieses krankhafte Cortisol und dann gibt's es dieses daueralarmistische oder so, ja. Was kann ich denn, meine Frage ist immer, okay, was kann ich denn gegen diesen Dauerstress tun? Jetzt wirst du natürlich sagen, spazieren gehen, viel an der frischen Luft, das ist ein bisschen schwierig, ist bei 34 Grad, Bewegung, Yoga, Muskelentspannung, progressive Meditation, und da sage ich dir, bei mir nutzt das alles nichts. Aber jetzt machen wir die Trickkiste auf, Jörg, und wie senke ich meinen Cortisolspiegel und meinen Stammzellenbauch und sowas alles, weißt du?
6: Deinen Stammzellenbauch kann ich jetzt nicht therapieren. Deine Stammfettsucht vielleicht schon. Ja gut, also ich meine, das sind natürlich wieder so richtig tolle Fragen. Also
5: dafür hast du mich hier eingeladen, ja.
6: Ja, genau. Also ich denke, wir sollten erstmal feststellen, gibt es wirklich eine Stresssituation, die dich krank macht? Natürlich hat jeder mal Stress. Stress ist ja auch nicht schlimm. Also du unterscheidest ja bei Stress auch zwischen einem guten und schlechten Stress, ne? Also Eu- und Durchstress. Und allein die Bestimmung von Cortisol in deinem Blut, in deinem Urin, in deinem Speichel korreliert ja nicht unbedingt mit deinem subjektiv empfundenen Stress. Das ist ja nun mal so. Deshalb, du müsstest dich jetzt öffnen mir gegenüber und sagen, lieber Doktor, Folgendes spielt sich bei mir ab. Doppelpunkt. Was spielt sich bei dir ab?
5: Fragezeichen. Was spielt sich bei mir ab? Ja, nicht viel, weißt du? Also ich bin ja ein ganz einfacher Typ. Was spielt sich bei mir ab? Ja, also ich weiß es auch nicht. Ich finde einfach, ich glaube, ich bin nicht mehr in der Lage zu entspannen. Ich bin also eigentlich in einem permanent angespannten Zustand. So ist mein Gefühl von mir selber. Und wenn ich werde ungern massiert, ja, sehr ungern, aber wenn dann doch jemand mich am Nacken massiert, in meinem Stiernacken, dann sagen die immer dasselbe. Sie sind total angespannt, ja. Ich ziehe den Bauch ein, ich mache die Schultern zu. Ich bin einfach wie so eine gespannte Feder die ganze Zeit. Helfen Sie mir, Dr. Niebuhr. Bitte.
6: Naja, ich glaube, es ist schwer, dir zu helfen. Und zwar deshalb, du musst natürlich deine Angespanntheit, die Anspannungsmethode nach Leo Grande auch annehmen. Das ist halt wichtig, ne? Mhm. Und wir müssen dann eben reden, schon über Schlafhygiene, wir müssen reden über Sport. Machst du ausreichend Sport? Ich weiß es nicht genau, Ausdauersport.
5: Im Moment muss ich sagen, nicht so sehr. Bemühe mich zweimal die Woche zum Krafttraining zu gehen. Aber ich sag mal eins, bin jetzt mal ehrlich, weil uns hört ja sowieso keiner zu unter uns. Also dieses Krafttraining bringt bei mir gar nichts. Ich stehe an diesem Gerät, ich mache das von links nach rechts, ich habe so ein E-Gym, weißt du, es macht auch keinen Spaß. Ich muss immer dieselbe Bewegung machen und so. Es ist stinklangweilig und ehrlich gesagt, also ich habe jetzt noch nicht irgendeine positive Wirkung gesehen davon, ja. Also Ausdauertraining, sagst du.
6: Ja, also ja schon, Ausdauertraining ist wichtig, weil natürlich macht ja ein chronischer Stress, macht ja auch psychische Veränderungen mit dir, ne? Es kann zu Depressionen führen, zu Verstimmtheiten, zu Konzentrationsstörungen bis hin zu Angststörungen und Panikattacken. Weiß ich nicht, ob du das in dir trägst, aber ich glaube, wir sollten diesen Stress schon auch ernst nehmen und ganze Zweige der Medizin beschäftigen sich ja mit Stress. Und ich glaube, du musst eben akzeptieren, dass es ein multifaktorielles Ding ist und du musst versuchen, meine ich, also den Schlaf zu optimieren, die Bewegung zu optimieren, letztendlich auch deine Ernährung zu optimieren. Ich weiß nicht, ob du so eine gute und optimierte Ernährung hast. Du solltest auch versuchen, den Alkoholkonsum einzuschränken, denn Alkohol ist auch ein Stressor für den Körper. Nur so als Beispiel. Denn wenn man das auf Dauer nicht tut, dann drohen doch echt schwerwiegende Erkrankungen. Fettleibigkeit hatten wir, glaube ich, schon. Immunschwäche auch ein Thema, ne? Also wenn du immer Stress hast, dann bist du oft krank, ne? Das ist ja durchaus auch oft im klinischen Alltag anzusehen. Dann Herz-Kreislauf-Erkrankungen wie Herzinfarkt und Schlaganfall. Alles so Dinge, und diabetische Stoffwechsellage wollen wir gar nicht drüber sprechen. Also im Prinzip alles Dinge, die nicht gut sind, die dich ereilen könnten. Und darum musst du dran arbeiten, wenn du es möchtest.
5: Ich war noch nie irgendwie ernsthafter krank als eine Erkältung. Also, noch nie. Ich habe alle Organe in meinem Körper. Ich wurde noch nie operiert. Ich war noch nie im Krankenhaus und habe keine einzige ernsthafte Erkrankung in meinem Leben gehabt.
6: Ja, dann bist du resilient. Ich meine, dann würde ich dir jetzt einen Glückwunsch aussprechen und sagen, okay, der Stress, den du fühlst, der trifft deinen Körper nicht. Ist doch toll.
5: Ich glaube, dass mein Körper, die Krankheit in meinem Körper, das denke ich mir so, ihre ganze Kraft sammelt für einen einzelnen vernichtenden Schlag, ja, den es gegen mich führen wird. Weil ich, wie viele Männer, diesen Körper als so eine Art Maschine betrachte, weißt du, dem man alles so zutrauen kann, wo man da voll aufs Gaspedal drücken kann und es geht ja immer weiter, bis es irgendwann nicht mehr weitergeht.
6: Ja. Aber solltest du nicht vielleicht versuchen, ein bisschen aufs Bremspedal zu drücken, damit du eben nicht dann irgendwann völlig versandest als Körper? Das wäre vielleicht mal eine gute Idee, oder? Was meinst du?
5: Ja, weißt du, was meine Tendenz ist? Da bin ich jetzt ganz eigen. Ich gehe ins Internet und suche Lösungen. Ich bin ein lösungsorientierter Typ. Ashwagandha ist ein Kräuterhype, ja, der bei gestressten Menschen Cortisol senken kann. Ich sag mal so, 22 Euro. Problem dann, ja. Und da, wo Ashwagandha herkommt, da gibt's noch ganz, ganz viele Lifestyle-Bonbons, lustige Sachen, die man sich ordern kann und die vielleicht dein Problem lösen. Und jetzt sagst du mir, und das sehe ich schon an deinem Blick, was du gleich sagen wirst. Du wirst deine Ärztestimme aufmachen und dann wirst du sagen, Jörn, das hat alles gar keinen Sinn. Oder? Sag's mir bitte, gib's mir.
6: Nein, es hat alles einen Sinn. Vor allen Dingen hat es einen Sinn für die, die es vertreiben, weil es natürlich auch ein kommerzieller Aspekt ist. Naja gut, also wir Menschen suchen ja immer nach einfachen Lösungen für komplexe Zusammenhänge. Und ich glaube, wir beide wissen, es geht politisch ganz schwierig, es geht auch gesundheitlich ganz schwierig, weil es ist eben nicht so einfach, wie man glaubt. Und wenn jemand einfache Lösungen anpreist, dann hat es meistens einen Preis, der nicht eingepreist ist, was Nachteile angeht. Diese Medikamente, Ashwagandha ist ja im Prinzip ein pflanzliches Präparat aus der ayurvedischen Medizin. Ich bin da nicht der Spezialist, klar, ist so, aber ähnlich wie Ginseng, so aus der traditionellen chinesischen Medizin sind es ja Präparate, die dein Stresslevel senken sollen durch eine Verringerung deines Cortisols. Schön und gut, wenn das klappt. Wunderbar. Ich habe allerdings keine wirklich belastbaren Studien gefunden aus medizinischer Sicht, wo ich sagen würde, okay, das ist eine klare Kohorte, da kann man sagen, das ist auf jeden Fall evidenzbasiert, habe ich nicht gefunden. Es gibt natürlich Hinweise, dass es helfen kann und so weiter, klar. Das Problem, was ich sehe, wenn du das einfach einnimmst, so ganz ungebremst, es hat Wechselwirkungen mit Tabletten aus der Medizin, sei es Schilddrüsenerkrankungen, Blutdruckerkrankungen, Blutverdünnung, Stimulantien, Depressionen, also alles antidepressive Therapien. Darum würde ich es jetzt einfach nicht ohne ärztliche Aufsicht betreiben.
5: Gott, das wäre so ein Tipp von mir. Gott, ist das boring. Wirklich, ehrlich. Ja. Aber jetzt sage ich dir eins, was du vorhin gesagt hast. Ja. Gesunde Ernährung, kein Alkohol, die ganze Zeit Sport, keine Klimaanlagen wegen Klimawandel. Was ist das für ein freudloses Dasein, dass wir hier verlängern, weißt du? Ihr hört ja mal in meinem Nachnamen, ich bin halb Italiener und ich komme jetzt wieder auf den Anfang unseres Gesprächs zurück, ja. Man, 1000 Regeln, du darfst keine Kohlenhydrate essen, du darfst das nicht essen, du solltest vegan, vegetarisch leben, du solltest nur gesunde Fette essen, du sollst keinen Alkohol trinken, du musst 3 Liter Wasser trinken. Wo waren all diese super Regeln, als ich jung war? Nirgendwo, ja. Aber das kommt alles neu und alles reglementiert uns in einer gewissen Art und Weise. Und ja, fahr nicht über 30 in der in der Nahverkehrszone, was weiß ich, ja. Also ist es nicht so, dass das total langweilig klingt?
7: Gut. Da kaufe ich doch lieber Ashwagandha, ja.
6: Ja. Pass auf, du kannst alles kaufen mit A, mit B, mit C, wie auch immer. Mir ist das eigentlich einerlei. Mhm. Aber du mischst natürlich jetzt gerade etwas die Themen. Also das eine ist ja ein gesellschaftliches Problem, das andere ist ein medizinisches Problem. Ich bin ja nun mal Spezialist eher für medizinische Fragen und nicht für gesellschaftliche Fragen. Ich hätte da auch Antworten zu, die ich aber vielleicht nicht unbedingt so direkt besprechen möchte. Klar, das Leben ist ein bisschen komplizierter geworden, es ist reglementierter geworden, bin ich bei dir. Die Freiheit kommt ein bisschen zu kurz. Auch so denke ich, aber ich kann es gerade nicht ändern. Das ist halt so.
5: Man lässt sich einfach nicht aus der Reserve locken. Also da, ich spüre da, du könntest noch was sagen, aber du machst es nicht. Du bist heute standhaft in deiner Ablehnung, hier sich auch mal akzentuiert zu äußern. Und deswegen sage ich ganz klar, es sind zu viele Regeln und in Italien trägt man um 12 einen Aperitivo, ja, und man lebt länger als in Deutschland. Anyway, ich wollte zum Schluss unseres heutigen Podcasts auf den nächsten Podcast hinweisen, den wir veröffentlichen, weil da sind wir nicht alleine, Jörg. Was kann man sagen? Was kann man über unseren nächsten Podcast sagen, auf den wir uns wahnsinnig freuen?
6: Ja, also ich finde ihn wahnsinnig spannend, den Gast. Ich finde ihn auch wahnsinnig nett und wirklich, mich hat er völlig überzeugt in seiner Freundlichkeit. Ich kannte ihn eigentlich persönlich natürlich nicht. Er ist eine Person des öffentlichen Lebens. Er ist eine Person der guten Laune. Er ist eine Person, die Dinge kann, die ich nicht kann, nämlich singen. Und er hat mal einen Ausdruck gesagt, er ist, ich glaube, so ungefähr der Botschafter oder im Dienst der guten Laune, ja. Und so würde ich sagen, kann ich das unterstützen, was er gesagt hat, weil er ist definitiv im Dienst der guten Laune. Das kann ich dazu sagen.
5: Es ist nicht Florian Silbereisen, so viel können wir schon sagen, oder?
6: Das stimmt, ja, das stimmt.
5: Und es ist auch nicht Udo Lindenberg, der auch ist er mit der guten Laune unterwegs? Weiß
6: nicht. Nein, ist er nicht.
5: Aber es war wir haben das Gespräch schon letzte Woche aufgezeichnet, es war super spannend und ich habe ein wirklich gutes Gefühl. Bitte alle dranbleiben, nächste Woche Podcast hören, dem Podcast folgen. Und ich glaube, es gibt nächste Woche eine ziemliche Überraschung.
6: Ja, ich kann mich dem anschließen. Also nächste Woche wird schon ein Highlight, auch für mich persönlich, weil ich hätte nie gedacht, dass diese Person, die gut singen kann, jemals irgendwie hier mitmacht. Ja.
5: Und die Nachtigall von Bremerhaven kommt.
6: Genau, die Nachtigall. Genau, Mireille
5: Mathieu. Der Spatz von Paris. Ja.
6: Der Spatz von Paris, die Nachtigall. Nicht,
5: jetzt
6: der Spatz
5: bei von Poesie und Prostata.
6: Genau, es ist vergleichbar, würde ich sagen, von der Bekanntheit. Also ich denke, es wird gut und ich bin sehr stolz, dass er oder sie, wie auch immer, zugesagt hat, bei uns mitzumachen bei Poesie und Prostata, weil das ist, glaube ich, nicht selbstverständlich.
5: Ja, und ich glaube, damit haben wir die Spannung echt auf den absoluten Siedepunkt gebracht. Und wenn ihr Stress habt und wartet bis zum nächsten Podcast und ihr könnt nicht schlafen, dann würde ich sagen, Ashwagandha hilft, könnte helfen, will ich nur sagen. Nicht als Lifestyle-Bonbon nehmen, einfach mit dem Arzt abklären. Und in dem Sinne würde ich sagen, wir wünschen euch eine total unstressige Woche. Total relaxed durch die Hitze. Der Doktor hat eine Klimaanlage, ja. Und das ist vielleicht ist das die Lösung aller Probleme.
6: Ja, ich denke, also Ashwagandha übrigens zu dem Thema nochmal. Ich glaube, du wirst, wenn du das mit deinem Hausarzt besprichst, relativ wenig Vorfreude empfinden, weil ich glaube nicht, dass er Lust hat, mit dir darüber zu sprechen, erstens. Zweitens, ich habe eine Klimaanlage und das ist gut so, weil ich hatte sie halt schon vor 12 Jahren einbauen lassen.
5: Oh Gott, du bist ein Langzeit-Klimatäter. Das ist das.
6: Ja, ja, ja. Da bin ich halt, ich komme damit klar, meine Schuldgefühle mit denen muss ich ja selber klarkommen und es fällt mir schwer, aber ich werde dran arbeiten. Und ich wünsche allen natürlich eine stressfreie Woche. Ich wünsche allen gute Entscheidungen. Ich wünsche allen gute Gespräche und wie immer Gesundheit und alles Gute. Freut euch auf den nächsten Podcast. Er wird spannend und informativ. Ich sage adieu, ciao, ciao, macht's gut.
5: Das, meine Damen und Herren, war das Wort zum Sonntag von unserem Lieblingsurologen Dr. Jörg Niebuhr. Ciao,
4: ciao. 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
1: Ich bin Thomas Bleskin. Bundesverkehrsminister Patrick Schnieder will Bundeskanzler Friedrich Merz um seine Entlassung bitten. Der CDU-Politiker erklärte, er ziehe damit die Konsequenzen aus den Entwicklungen der vergangenen Tage und wolle den aus seiner Sicht unwürdigen Zustand beenden. Nach der Absage des zunächst vorgesehenen Nachfolgers ist Schnieder bislang weiter im Amt. Als möglicher Nachfolger gilt der CDU-Politiker Steffen Birger. Die Generalbundesanwaltschaft übernimmt die Ermittlungen nach dem Anschlag nahe des CSDs in Berlin. Das kündigte Bundesjustizministerin Hubig an. Von den gestern Verletzten ist aktuell keiner mehr in Lebensgefahr.
2: Polizei und Bundespolizei suchen nach Abdul B. Sie kontrollieren auch an Bahnhöfen und Flughäfen. Der Wagen, den der Tatverdächtige mutmaßlich absichtlich auf Passanten zusteuerte, ist mittlerweile bei der kriminaltechnischen Untersuchung. Nachdem der Wagen nicht mehr fuhr, habe Abdul B. die Menschen mit einer Stichwaffe angegriffen, sagte Bundesinnenminister Dobrindt. Kanzler Merz spricht von einem Anschlag auf unsere Freiheit und sagt, wir lassen uns nicht einschüchtern. Lea Matschulat, Berlin.
1: Fast jeder zweite Ostdeutsche befürwortet laut einer YouGov-Umfrage eine Regierungsbeteiligung der AfD, sollte sie bei den Landtagswahlen in Sachsen-Anhalt oder Mecklenburg-Vorpommern stärkste Kraft werden. Im Osten sprachen sich 47% dafür aus, im Westen 37%.
3: In Thüringen ist die AfD vor knapp 2 Jahren das bisher erste und einzige Mal stärkste Kraft bei einer Landtagswahl geworden. Keine andere Partei wollte mit ihr zusammenarbeiten. Die Landesregierung bildeten CDU, BSW und SPD, obwohl diesen drei Parteien ein Sitz für eine eigene Mehrheit fehlt. Die AfD in der Regierung wieder so verhindern, sollte sie, wie es Umfragen voraussagen, auch in Sachsen-Anhalt oder Mecklenburg-Vorpommern stärkste Kraft werden. Eher nein. Im Osten wie im Westen sind mehr Menschen dafür, dass die AfD dann mitregiert. Jan-Henner Reitze, Berlin.
1: Bei einem russischen Drohnenangriff auf einen Supermarkt im Norden der Ukraine sind mindestens 2 Menschen getötet worden. Nach Angaben der örtlichen Behörden war unter den Todesopfern ein 10-jähriges Kind. 13 weitere Menschen wurden verletzt. Russland greift in seinem seit fast 4,5 Jahren dauernden Krieg zuletzt verstärkt auch zivile Ziele in der Ukraine an.

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1: Ich bin Thomas Bleskin. Nach dem mutmaßlich islamistischen Terroranschlag am Rande des Berliner Christopher Street Days ist der Tatverdächtige bei einem Polizeieinsatz getötet worden. Das bestätigte die Senatsinnenverwaltung. Nach Angaben von Bundesinnenminister Dobrindt hatte sich der 21-Jährige radikalisiert und gehörte der islamistischen Szene an. Bei dem Angriff mit einem Auto und einer Stichwaffe wurden eine Frau getötet und 29 Menschen verletzt. Der CDU-Politiker Steffen Bilger soll neuer Bundesverkehrsminister werden. Bundeskanzler Friedrich Merz will den parlamentarischen Geschäftsführer der Unionsfraktion als Nachfolger von Patrick Schnieder vorschlagen. Schnieder hatte zuvor selbst um seine Entlassung gebeten und damit auf die umstrittenen Personalentscheidungen der vergangenen Tage reagiert. Der zunächst vorgesehene Nachfolger Fritz Künzler hatte kurzfristig abgesagt. Fast jeder zweite Ostdeutsche befürwortet laut einer YouGov-Umfrage eine Regierungsbeteiligung der AfD, sollte sie bei den Landtagswahlen in Sachsen-Anhalt oder Mecklenburg-Vorpommern stärkste Kraft werden. Im Osten sprachen sich 47% dafür aus, im Westen 37%.
2: In Thüringen ist die AfD vor knapp 2 Jahren das bisher erste und einzige Mal stärkste Kraft bei einer Landtagswahl geworden. Keine andere Partei wollte mit ihr zusammenarbeiten. Die Landesregierung bildeten CDU, BSW und SPD, obwohl diesen drei Parteien ein Sitz für eine eigene Mehrheit fehlt. Die AfD in der Regierung wieder so verhindern, sollte sie, wie es Umfragen voraussagen, auch in Sachsen-Anhalt oder Mecklenburg-Vorpommern stärkste Kraft werden? Eher nein. Im Osten wie im Westen sind mehr Menschen dafür, dass die AfD dann mitregiert. Jan-Henner Reitze, Berlin.
1: Irans Revolutionsgarden zeigen sich beim Streit um die Straße von Hormuz unnachgiebig. Sie drohten mit einer Ausweitung des Kriegsgebiets, falls die USA ihre Luftangriffe fortsetzen sollten.
3: Zunächst hat der Iran aber eigenen Angaben zufolge seine Angriffe auf die arabischen US-Verbündeten eingestellt, da die USA ihrerseits die Luftschläge zuletzt ausgesetzt hätten. Irans Revolutionsgarden hinderten derweil erneut Handelsschiffe daran, durch die Straße von Hormuz zu fahren. Der Streit um die Durchfahrtsrechte auf der Route gilt als Auslöser für die jüngste militärische Eskalation zwischen Washington und Teheran. Israels Ministerpräsident Benjamin Netanyahu kündigte unterdessen an, bei einem Treffen mit US-Präsident Donald Trump am Dienstag über die Lage im Iran reden zu wollen. Aus Tel Aviv, Cindy Richau.

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1: Ich bin Thomas Bleskin. Nach dem mutmaßlich islamistischen Terroranschlag am Rande des Berliner Christopher Street Days ist der Tatverdächtige bei einem Polizeieinsatz getötet worden. Das bestätigte die Senatsinnenverwaltung. Nach Angaben von Bundesinnenminister Dobrindt hatte sich der 21-Jährige radikalisiert und gehörte der islamistischen Szene an. Bei dem Angriff mit einem Auto und einer Stichwaffe wurden eine Frau getötet und 29 Menschen verletzt. Der CDU-Politiker Steffen Bilger soll neuer Bundesverkehrsminister werden. Bundeskanzler Friedrich Merz will den parlamentarischen Geschäftsführer der Unionsfraktion als Nachfolger von Patrick Schnieder vorschlagen. Schnieder hatte zuvor selbst um seine Entlassung gebeten und damit auf die umstrittenen Personalentscheidungen der vergangenen Tage reagiert. Der zunächst vorgesehene Nachfolger Fritz Günzler hatte kurzfristig abgesagt. Fast jeder zweite Ostdeutsche befürwortet laut einer YouGov-Umfrage eine Regierungsbeteiligung der AfD, sollte sie bei den Landtagswahlen in Sachsen-Anhalt oder Mecklenburg-Vorpommern stärkste Kraft werden. Im Osten sprachen sich 47% dafür aus, im Westen 37%.
2: In Thüringen ist die AfD vor knapp 2 Jahren das bisher erste und einzige Mal stärkste Kraft bei einer Landtagswahl geworden. Keine andere Partei wollte mit ihr zusammenarbeiten. Die Landesregierung bildeten CDU, BSW und SPD, obwohl diesen 3 Parteien ein Sitz für eine eigene Mehrheit fehlt. Die AfD in der Regierung wieder so verhindern, sollte sie, wie es Umfragen voraussagen, auch in Sachsen-Anhalt oder Mecklenburg-Vorpommern stärkste Kraft werden. Eher nein. Im Osten wie im Westen sind mehr Menschen dafür, dass die AfD dann mitregiert. Jan-Henner Reitze, Berlin.
1: Papst Leo XIV. Hat die Jugend weltweit zu einem zurückhaltenden Umgang mit sozialen Netzwerken und künstlicher Intelligenz ermahnt. Zu mehr Disziplin bei dem Thema rief das Oberhaupt der Katholiken in einer Videobotschaft auf.
3: Insta, TikTok oder auch KI, sie alle können uns in eine Scheinwelt katapultieren, warnt Leo hier. Und das bedeutet, sagt er, dass was wirklich zähle, werde unwichtig, Täuschung dagegen zur Realität. Erst kürzlich hat er ja auch schärfere Richtlinien für KI gefordert. Und auch in Deutschland wird ja gerade intensiv über die Risiken von sozialen Medien diskutiert. Auch über mögliche Altersgrenzen. Claudia Wächter, Rom.

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1: Ich bin Tine Klimach. Der Tatverdächtige des mutmaßlich islamistischen Anschlags nahe dem CSD in Berlin ist bei einem Polizeieinsatz getötet worden. Das bestätigte am Abend die Senatsinnenverwaltung. Bei dem Angriff gestern Abend mit einem Auto und einer Stichwaffe wurden eine Frau getötet und 29 Menschen verletzt.
2: Offenbar war der Verdächtige in eine Kleingartenkolonie geflohen, etwa 40 Autos.

0: Minuten vom Tatort entfernt. Dort konnte die Polizei ihn aufspüren und Abdul B. soll dann versucht haben, die Einsatzkräfte anzugreifen mit einer Stichwaffe. Daraufhin schossen die Polizisten. Abdul B. wurde tödlich verletzt. Der 21-jährige Deutsche soll der islamistischen Szene angehört haben. Ob er tatsächlich am Steuer des Anschlagswagens saß, werden die weiteren Ermittlungen zeigen. Aus Berlin, Lea Matschulat.
1: Der CDU-Politiker Steffen Bilger soll neuer Bundesverkehrsminister werden. Bundeskanzler Friedrich Merz will den bisherigen parlamentarischen Geschäftsführer der Unionsfraktion als Nachfolger von Patrick Schnieder vorschlagen. Schnieder hatte zuvor angekündigt, selbst um seine Entlassung zu bitten.
2: Damit ist die Hängepartie um das Verkehrsministerium wohl erst einmal vorbei. Schnieder erklärte, er wolle mit seinem Schritt die Konsequenzen aus den vergangenen Tagen ziehen und einen aus seiner Sicht unwürdigen Zustand beenden. Merz bedauerte nach Angaben seines Sprechers, dass der Wechsel wegen unvorhergesehener Umstände nicht wie geplant kommuniziert worden sei. Bilger gilt in der Union als ausgewiesener Verkehrsexperte. Er saß jahrelang im Verkehrsausschuss und war bereits Staatssekretär im Ministerium. Aus Berlin, Thomas Bleskin.
1: Die schweren Waldbrände im Südwesten Frankreichs und in Spanien halten die Einsatzkräfte weiter in Atem. Im Großraum Bordeaux rückten die Flammen bis auf etwa 15 Kilometer an die Stadt heran. Rund 220.000 Menschen wurden in der Region in Sicherheit gebracht. In Spanien waren nach Behördenangaben rund 120.000 Menschen von Evakuierungen oder Ausgangsbeschränkungen betroffen. Dort meldeten die Einsatzkräfte aber zuletzt erste Fortschritte bei den Löscharbeiten. Zum Sport. Radprofi Tadej Pogacar hat zum 5. Mal die Tour de France gewonnen und damit Radsportgeschichte geschrieben. Der Slowene dominierte die Rundfahrt mit 5 Etappensiegen und mehr als 6 Minuten Vorsprung auf Remco Evenepoel aus Belgien. Den Sieg auf der Schlussetappe in Paris holte sich Mathieu van der Poel aus den Niederlanden.

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1: Ich bin Tine Klimach. Die Berliner Polizei hat den Tatverdächtigen des Anschlags nähe des CSDs in Berlin am frühen Abend erschossen. Der Verdächtige sei mit einer Stichwaffe auf die Einsatzkräfte zugegangen, sagte Polizeisprecher Florian Naht.
2: Der Tatverdächtige des Anschlags im großen Tiergarten ist hier von Spezialeinsatzkräften in einer Laubenkolonie in Berlin-Spandau lokalisiert worden und ist im Rahmen des Zugriffs auf unsere Einsatzkräfte mit einer Stichwaffe zugegangen, ist von unserem Spezialeinsatzkommando mit einer Schusswaffe gestoppt worden und ist in der Folge verstorben.
1: Nach dem Tod des Tatverdächtigen des mutmaßlich islamistischen Terroranschlags geht Bundesinnenminister Dobrindt aktuell von keiner weiteren Gefahr aus. Das sagte er in der ARD. Es gebe weitere Maßnahmen, aber man gehe jetzt aktuell von keiner weiteren Gefährdung aus. Nach der tagelangen Hängepartie um den Posten des Bundesverkehrsministers ist jetzt eine Lösung gefunden. Der bisherige parlamentarische Geschäftsführer in der Bundestagsfraktion, Steffen Bilger, wird Patrick Schnieder ab

0: ablösen. Bundeskanzler Friedrich Merz werde den 47-jährigen Baden-Württemberger für den Posten vorschlagen, teilt ein Regierungssprecher mit. Die Entlassung Schnieders und die Ernennung Bilgers wird voraussichtlich am Mittwoch erfolgen. Papst Leo hat die Jugend weltweit zu einem zurückhaltenden Umgang mit sozialen Netzwerken und künstlicher Intelligenz ermahnt. Dazu rief das Oberhaupt von 1,4 Milliarden Katholiken in einer Videobotschaft auf.
1: Insta, TikTok oder auch KI, sie alle können uns in eine Scheinwelt katapultieren, warnt Leo hier. Und das bedeutet, sagt er, dass was wirklich zähle, werde unwichtig, Täuschung dagegen zur Realität. Erst kürzlich hat er ja auch schärfere Richtlinien für KI gefordert. Und auch in Deutschland wird ja gerade intensiv über die Risiken von sozialen Medien diskutiert. Auch über mögliche Altersgrenzen. Aus Rom, Claudia Wächter.
0: Tausende Menschen sind auf Mallorca gegen den Massentourismus auf die Straße gezogen. Die Demonstranten versammelten sich am Abend zunächst im Zentrum von Palma, der Hauptstadt der Insel. Von dort zog der Demonstrationszug durch die Innenstadt. Eine Initiative hatte unter dem Motto Mallorca am Limit bereits das dritte Jahr in Folge zum Protest aufgerufen. Die Polizei schätzte die Zahl der Demonstranten auf 25.000. Die Protester beklagen Wohnungsnot, Staus, Schmutz und Lärm durch Massentourismus auf der Insel.

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1: Ich bin Tine Klimach. Der Tatverdächtige des mutmaßlich islamistischen Anschlags nahe dem CSD in Berlin ist bei einem Polizeieinsatz getötet worden. Das bestätigte am Abend die Senatsinnenverwaltung. Bei dem Angriff gestern Abend mit einem Auto und einer Stichwaffe wurden eine Frau getötet und 29 Menschen verletzt.
2: Offenbar war der Verdächtige in eine Kleingartenkolonie geflohen, etwa 40 Autominuten vom Tatort entfernt. Dort konnte die Polizei ihn aufspüren und Abdul B. soll dann versucht haben, die Einsatzkräfte anzugreifen mit einer Stichwaffe. Daraufhin schossen die Polizisten. Abdul B. wurde tödlich verletzt. Der 21-jährige Deutsche soll der islamistischen Szene angehört haben. Ob er tatsächlich am Steuer des Anschlagswagens saß, werden die weiteren Ermittlungen zeigen. Aus Berlin, Lea Matschullat.
1: Der CDU-Politiker Steffen Bilger soll neuer Bundesverkehrsminister werden. Bundeskanzler Friedrich Merz will den bisherigen parlamentarischen Geschäftsführer der Unionsfraktion als Nachfolger von Patrick Schnieder vorschlagen. Schnieder hatte zuvor angekündigt, selbst um seine Entlassung zu bitten.
3: Damit ist die Hängepartie um das Verkehrsministerium wohl erst einmal vorbei. Schnieder erklärte, er wolle mit seinem Schritt die Konsequenzen aus den vergangenen Tagen ziehen und einen aus seiner Sicht unwürdigen Zustand beenden. Merz bedauerte nach Angaben seines Sprechers, dass der Wechsel wegen unvorhergesehener Umstände nicht wie geplant kommuniziert worden sei. Bilger gilt in der Union als ausgewiesener Verkehrsexperte. Er saß jahrelang im Verkehrsausschuss und war bereits Staatssekretär im Ministerium. Aus Berlin, Thomas Bleskin.
1: Stromkunden müssen im kommenden Jahr mit einer geringeren Entlastung bei den Netzentgelten rechnen. Sie sind ein wesentlicher Bestandteil des Strompreises. Nach dem Regierungsentwurf

0: Entwurf zum Wirtschaftsplan des Klima- und Transformationsfonds ist im kommenden Jahr ein Zuschuss von rund 5,5 Milliarden geplant. Das wäre eine Kürzung um fast 15%. Die Netzentgelte machen etwa ein Viertel des Strompreises aus. Der Slowene Tadej Pogačar hat die Tour de France gewonnen. Mit seinem 5. Gesamtsieg bei der Frankreich-Rundfahrt hat Pogačar Radgeschichte geschrieben. Nun gehört er zu dem exquisiten Kreis der Fünffachsieger. Die Schlussetappe hatte über den Pariser Montmartre bis an den Champs-Élysées geführt und war wegen der Waldbrände verkürzt worden.
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1: Ich bin Tine Klimach. Die Berliner Polizei hat den Tatverdächtigen des Anschlags nahe des CSDs in Berlin am frühen Abend erschossen. Der Verdächtige sei mit einer Stichwaffe auf die Einsatzkräfte zugegangen, sagte Polizeisprecher Jörn Iffländer.
2: Der Tatverdächtige des Anschlags im großen Tiergarten ist hier von Spezialeinsatzkräften in einer Laubenkolonie in Berlin-Spandau lokalisiert worden und ist im Rahmen des Zugriffs auf unsere Einsatzkräfte mit einer Stichwaffe zugegangen, ist von unserem Spezialeinsatzkommando mit einer Schusswaffe gestoppt worden und ist in der Folge verstorben.
1: Der Tatverdächtige soll am Samstagabend am Rande des CSDs in Berlin mit einem Van in eine Menschenmenge gefahren sein. Eine Frau wurde getötet, 29 weitere Menschen wurden verletzt. Die Ermittler gehen von einem islamistischen Terroranschlag aus. Nach den von Bundeskanzler Friedrich Merz bekannt gegebenen Personalwechseln in Kabinett, Kanzleramt und Bundestagsfraktion ist nun die Partei an der Reihe. In einer Pressekonferenz will der CDU-Chef heute Mittag bekannt geben, wer den künftigen Gesundheitsminister Carsten Lindemann als CDU-Generalsekretär ablösen soll. Dafür gilt seit einigen Tagen die bisherige Schatzmeisterin Franziska Hoppermann als gesetzt. In dieser Woche werden sich vermutlich viele ins Arbeitszimmer zurückziehen, ihre Unterlagen nach alten Quittungen durchforsten und vielleicht auch fluchen, denn am Freitag müssen die meisten ihre Steuererklärung für das vergangene Jahr abgeben. Ausgenommen sind Menschen, die einen Steuerberater haben.
3: Wer jetzt noch mehr Zeit braucht, weil etwa Unterlagen fehlen, sollte dem Finanzamt das mitteilen, formlos per Mail oder Brief. Ein Antrag, die Frist zu verlängern, wird meist akzeptiert, vor allem wenn dafür gute Gründe vorliegen. Die Steuererklärung kann auch unvollständig abgegeben werden, das sollte aber entsprechend vermerkt sein und die fehlenden Unterlagen sollten zügig nachgereicht werden. Die Steuererklärung viel zu spät abgeben kann teuer werden. Mindestens 25 Euro pro Monat werden fällig. Außerdem schätzen die Ämter dann oft die Steuergrundlage, oft zum Nachteil der Steuerzahler. Thomas Bremser, Nachrichtenredaktion.
1: Die schweren Waldbrände im Südwesten Frankreichs und in Spanien halten die Einsatzkräfte weiter in Atem. Im Großraum Bordeaux rückten die Flammen bis auf etwa 15 Kilometer an die Stadt heran. Rund 220.000 Menschen wurden in der Region in Sicherheit gebracht. In Spanien waren nach Behördenangaben rund 120.000 Menschen von Evakuierungen und Ausgangsbeschränkungen betroffen. Dort meldeten

0: die Einsatzkräfte aber zuletzt erste Fortschritte bei den Löscharbeiten.
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1: Ich bin Tine Klimach. Staatsanwaltschaft und Polizei ermitteln nach dem mutmaßlich islamistischen Terroranschlag nahe des CSD in Berlin. Der Tatverdächtige ist tot. Bei dem Anschlag am Samstag soll Abdul B. 29 Menschen verletzt und eine Frau getötet haben. Er hatte sich radikalisiert, Straftaten begangen. Nun geht es um die Frage, warum er auf freiem Fuß war.
2: Abdul B. gehörte zur islamistischen Szene. Er soll mehrfach versucht haben, sich der Terrormiliz IS anzuschließen. Er saß im Libanon kurz in Haft. Hier in Deutschland wurde eine knapp 2-jährige Verurteilung zur Bewährung ausgesetzt. Das kritisiert Bundesinnenminister Dobrindt, unter anderem im ZDF.
3: Es wird ein Teil der Aufarbeitung sein, ob man hier in der Tat mit Bewährungsstrafen arbeiten kann. Ich glaube, dass das nicht der richtige Weg ist.
2: Denn Abdul B. habe zum Beispiel Terrorvereinigungen unterstützt.
1: In Berlin-Mitte stand am Nachmittag vor allem der gesellschaftliche Zusammenhalt im Mittelpunkt, ob bei einem Gedenken am Brandenburger Tor oder einer Andacht in der Marienkirche. Bundeskanzler Friedrich Merz sagte kurz vor dem Gedenkgottesdienst, diese Taten haben nur einen Zweck, sie wollen unsere Gesellschaft spalten, sie wollen uns das Wichtigste nehmen, was wir haben, nämlich unsere Offenheit und unsere Freiheit. Am Abend leuchtete das Brandenburger Tor in Regenbogenfarben als Symbol für Vielfalt und Toleranz. Die Bundesregierung plant, den Zuschuss für die sichere Übertragung von Strom zu kürzen. Nach einem Entwurf sind für das kommende Jahr nur noch 5,5 Milliarden Euro eingeplant. Das wäre eine Kürzung um fast 15%. Für Verbraucher bedeutet das, es wird teurer.
4: Stromleitungen instand halten, sichern und neue bauen, auch damit durch Windkraft erzeugte Energie aus Norddeutschland in den Süden geleitet werden kann. Kosten dafür, die Netzentgelte, machen einen Großteil der Stromkosten für Verbraucher aus. Damit die nicht aus dem Ruder laufen, gibt es den Zuschuss vom Bund. Weil der jetzt aber gekürzt werden soll, bedeutet das im Vergleich zu diesem Jahr mehr Kosten. Nach Berechnungen des Vergleichsportals Verivox 12 Euro im Jahr für einen 3-Personen-Haushalt. Aus Berlin Jan-Henna Reitze.
1: Zum Sport. Radprofi Tadej Pogacar hat zum 5. Mal die Tour de France gewonnen und damit Radsportgeschichte geschrieben. Der Slowene dominierte die Rundfahrt mit 5 Etappensiegen. Den Sieg auf der Schlussetappe in Paris holte sich Mathieu van der Poel aus den Niederlanden.
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